0: 40 Grad. Es ist 2.03 Uhr.
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2: A1 Hamburg-Lübeck. Vor der Norderelbbrücke in beiden Richtungen 1 Kilometer Stau wegen eines Schwertransports.
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3: Mit Ben Sträuble und dann haben wir das PPPPP, das fantastisch perfekt polierte Popnacht-Package für euch schon mal bereitgelegt. Neben meinem linken Schuh liegt es momentan, da muss aber noch der Name von euch auf das Adressfeld geschrieben werden. Ihr dürft euch gleich dieses Popnacht-Package verdienen unter 07221 2011. Wer mitspielen möchte, und davon gehe ich mal aus, 07221 2011.
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0: Roman Loben, standing still. Der Flügel muss raus. Ich hab was zu tun. Okay.
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0: Und wir rasen zurück an diesen 23.06. durch die Jahrzehnte. Was war denn da so los? Jan aus Velbert, der kann es hoffentlich beantworten, wenn ich ihm zwei Fragen stelle. Guten Morgen, Jan.
2: Morgen.
0: Und du bist entspannt zu Hause, hast mal ein paar Tage frei von deinem Job im Krankenhaus und unternimmst du irgendwas oder eher chillen bei der Hitze?
2: Vor der Hitze fliehen.
0: Ja, also mal die Wohnung aufräumen und sowas. Die Eltern wohnen nicht so weit entfernt. Gehst du ab und zu auch mal zu denen und setzt dich nochmal an den Frühstückstisch oder so?
2: Selten.
0: Ja, aber das Verhältnis ist okay soweit.
2: Ja.
0: Wie weit entfernt leben die?
2: Die Mutter wohnt im selben Ort, der Vater so zwei Orte weiter.
0: Naja, könnte man natürlich mit dem Fahrrad gemütlich machen, sich bei dem einen Abendessen abholen und dann nochmal zum nächsten. Ja, und sagen, ich hab nichts bekommen beim Papa, Mama, was machen wir denn? Okay, nein, du bist ja nicht der Typ. Selbst ist der Jan. So, jetzt die beiden Fragen. Heute vor 26 Jahren, als du noch gar nicht auf der Welt warst, da gab es einen großen Pop-Rockstar, der inzwischen nicht mehr unter uns, aber über uns verweilt. Und der hat seinen Namen wieder angenommen. Er hatte mal kurz den Namen offiziell geändert, weil es rechtliche Probleme mit der Plattenfirma gab. Und da nannte er sich Tough Cup. Um welchen Künstler geht es denn, der da sich wieder umgenannt hat, dann vor 26 Jahren in seinen ursprünglichen Namen? War das A. Prince, B. Pink oder C. Phil Collins?
2: Prince
0: war's. Und 124 Jahre ist es her. Da wurde ein doch sehr populärer Mensch Beamter am Eidgenössischen Patentamt in Bern in der Schweiz. Albert Einstein, einer der bekanntesten Wissenschaftler der Neuzeit, kann man sagen, Physiker. Was hat er denn begründet? A, den Satz des Pythagoras, B, die Relativitätstheorie oder C, die Zusammensetzung von Coca-Cola?
2: Die Relativitätstheorie.
0: Ja, ist gar nicht so schwer gewesen jetzt, ne?
2: Ja,
0: würde ich mal sagen. Dann bleibst du mal ganz cool entspannt im kühlen Velbert in deiner Wohnung. Ich hoffe, dass alle Lüftungssysteme auf Hochtouren laufen und ich spiele deinen Lieblingssong und schicke dir auch noch was zu. Ciao, Jan.
2: Ja. Jo,

DJ Goja aus Rumänien, Michiko, haben wir gerade gehört in der Popnacht. Samantha in Hamburg, gerade wach geworden, die würde gerne was vor sich herpfeifen, noch hier zu den Scorpions, was Kultisches, gerne. Auf der A71 Erfurt in Richtung Sangerhausen, im Schmücketunnel steht ein defekter LKW auf der Fahrbahn, da bitte besonders vorsichtig fahren.

0: Don't go yet in der Popnacht. Ach, ist das schön, wenn jemand Spaß hatte mit diesem Song, den wir gerade gehört haben. Zum Beispiel der Thomas.
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0: Ja, ist doch schön, wenn er Spaß hat hier mit Camila Cabello. Auf der A6, da passt er bitte auf in der Einfahrt Sinsheim Süd. Da liegen zwei Säcke auf der Fahrbahn. Und zwar im Kurvenbereich auch noch schlecht zu sehen. Auf der A6 in der Einfahrt Sinsheim Süd, Säcke auf der Fahrbahn. Hier ist die Popnacht.

0: Byrne und David Puentes. Hier ist die Popnacht.
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2: Heute Nacht bleibt es trocken. Die Temperaturen liegen zwischen 9 Grad in Flensburg und 16 Grad in Göttingen. Der Dienstag bringt oft und lange die Sonne. Im Süden von Niedersachsen ziehen auch mal dichtere Wolken durch, aber auch dort bleibt es meistens trocken. Und es bleibt warm. Dazu gibt es 21 Grad auf den Inseln und bis 30 in Nordheim.
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3: A2 Hannover-Berlin. Die Anschlussstelle Helmstedt-Zentrum ist wegen Bauarbeiten bis 26. Juni ca. 15 Uhr gesperrt. Die A7 Hamburg Richtung Hannover ist zwischen Maschener Kreuz A39 und Horster Dreieck wegen Bauarbeiten bis zum 17. Juli gesperrt. A7 Hamburg Richtung Hildesheim. Im Kreuz Hannover-Kirchhorst ist die Überleitung zur A37 Richtung Messe wegen Bauarbeiten bis zum 13. Juli gesperrt.
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0: Und die am meisten unterschätzte Höchsttemperatur heute in Deutschland, in Beilstein, in Rheinland-Pfalz an der Mosel, da werden es 34 Grad. Hier ist die Popnacht, ich bin Ben Sträubel.

Alicia Keys, a girl on fire in der Popnacht. Es ist 2.37 Uhr. Ihr hattet noch nichts zu lachen. Ich spüre, dass ihr wollt irgendwas Lustiges. Okay. Dafür sind ja Comedians zuständig. Das können wir untereinander gar nicht so leisten. Deswegen haben wir gleich Lisa Feller. Die beschäftigt sich mit Emojis. Sie hatte auch mal irgendeine Fehllandung gehabt mit einem Emoji, das sie verschickt hat. Das kam also nicht beimjenigen an, der eigentlich dieses Emoji hätte bekommen sollen. Sowas kann natürlich passieren, kommt in den besten Familien vor. Es gibt so Emojis, also meine Lieblings-Emojis sind eben auch nicht die alle verschicken, sondern man gibt, hat ja eine riesen Auswahl. Ich mag zum Beispiel dieses rausgerissene Herz mit diesen Aorta-Kanälen und diesen ganzen Sachen da, dann gelumpt noch da dran. Oder diese zwei Nieren verschicke ich auch mal. Und zwar einfach so aus Spaß, weil alle anderen machen immer diese Puste-Herzchen und sonst irgendwie was oder Kussmund oder sowas. Ich finde so zwei Nieren zu verschicken, finde ich eigentlich ganz schön. Aber es versteht nicht jeder, ne? Und welche Missverständnisse da so auftauchen können, das hören wir gleich bei Lisa Feller. In 3 Minuten nach Ava Max.

0: Es ist 2.41 Uhr, Vorsicht auf der A5 Frankfurt Richtung Kassel zwischen Westkreuz Frankfurt und Nordwestkreuz. Da steht ein defekter LKW auf der Fahrbahn. Lisa Feller, unsere Comedian und das Vertauschen von Emojis.
1: Ich habe schöne Geschichte erlebt, Geschichtslehrer von meinem Sohn. Hat mit der Klasse einen Ausflug geplant ins Römerlager, voll schön und so. Ja, dann ein paar Tage vorher haben wir alle nochmal eine Nachricht bekommen, so die Eltern, ne, über WhatsApp, Tupperdosen mitbringen, denkt an Geld, regenfeste Kleidung und so weiter. Und ich habe das so gesehen, ja, hier Daumen hoch zurückgeschickt, guck nochmal hin und denke, ach du Scheiße, ich habe aus Versehen diesen Smiley mit Herzchenkuss geschickt, ja. Weil der direkt daneben war. Ich kenne den Mann überhaupt nicht. Was denkt der? Geiler Treffpunkt, hör mal. Toll. Also, okay, was macht man? Man sieht zwei blaue Haken, zurückrufen geht nicht mehr, also fängt man an zurückzurudern. Ja, huch, ja, was ist mir denn da passiert? Laber, laber, schick das ab und ich weiß nicht warum, es wäre alles gut gewesen, schicke ich noch diesen einen Satz hinterher. Das kommt davon, wenn man nachts tippt. So, mein Handy macht aus diesem Nachts ein Nackt. Ich denke, ich bin so, wie peinlich. Ja, und vor allen Dingen, weißt du, ich bin ja nicht blöd. Das stand da erst richtig, so im Abschicken. Als ob das Handy so gesagt hätte, nee, warte mal, den Spaß gehen wir uns. Hey, warte, okay, und go. Und ich so, nein. So, und dann das Schlimmste. Ich meine, so zu diesem Klassenausflug gebracht und diese Lehrer gesucht. Und dann so, hallo, uhu, na, wen haben wir denn da? Das war ja vielleicht ein Ding, sie wahrscheinlich so, und ich so, und sie, laber. Und er hat mich total zappeln lassen, stand vor mir. Irgendwann fällt er mir ins Wort. Ach, Frau Feller, ich habe sie angezogen, gar nicht erkannt. Dankeschön.

Michael Patrick-Kelly, still the one, ja, bei der Fußball-Weltmeisterschaft. Da ist es jetzt auch wieder zum Spiel gekommen. Frankreich, Irak war ja unterbrochen wegen Unwetters dort. Da steht es aber im Moment 3:0 für Frankreich. Kurz vorm Ende jetzt. Das ist ein kultischer Song in der Popnacht von Kate Bush. Running out.

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1: Um 3 Uhr mit Olaf Knapp. Nachdem der britische Premier Starmer angekündigt hat, zurückzutreten, hat sich ein möglicher Nachfolger in Stellung gebracht. Starmers parteiinterner Konkurrent Burnham will bei der Wahl zum neuen Labour-Chef kandidieren. Aus der Nachrichtenredaktion Astrid Rolle.
2: Burnham hatte sich kurz nach Starmers Ankündigung zu Wort gemeldet. Der 56-Jährige war knapp 10 Jahre lang Bürgermeister von Greater Manchester. Weitere mögliche Bewerber müssen sich bis Mitte Juli melden und mindestens 81 Fraktionsabgeordnete der Labour Party für sich gewinnen. Passiert das nicht, bleibt Burnham der einzige Kandidat. Dann würde er ohne Urabstimmung der Labour-Mitglieder zum Vorsitzenden erklärt. Formal könnte er von König Charles dann schon am 16. oder 17. Juli zum Premierminister ernannt werden.
1: In Rumänien ist am Abend die Regierungsbildung gescheitert. Das Parlament lehnte den pro-westlichen Kandidaten der liberalen Partei für das Amt des Ministerpräsidenten Veștea ab. Nun muss Staatspräsident Dan dem Parlament einen neuen Kandidaten vorschlagen. Sollten innerhalb von 60 Tagen 2 nominierte Ministerpräsidenten keine Mehrheit finden, kann der Präsident das Parlament auflösen und vorgezogene Neuwahlen ansetzen. Bei einem Schusswaffenangriff in einem jüdischen Viertel in der kanadischen Metropole Montreal sind 2 Menschen getötet worden. Den Behörden zufolge handelt es sich bei den Opfern um einen Bürger und einen Polizisten. Eine weitere Beamtin sei verletzt worden. Der mutmaßliche Täter wurde demnach erschossen. Einem kanadischen Rundfunksender zufolge soll er Anhänger der frauenfeindlichen Incel-Bewegung gewesen sein. In dieser Bewegung schließen sich Männer zusammen, die ihren Frauenhass häufig auch mit Gewaltfantasien verknüpfen. In der Fußball-Weltmeisterschaft hat Frankreich gegen Irak gewonnen. Die Franzosen setzten sich mit 3:0 durch. Die Partie in Philadelphia im US-Bundesstaat Pennsylvania war wegen eines starken Gewitters für mehr als 2 Stunden unterbrochen worden. Zur Stunde spielt Norwegen gegen Senegal. Zur Halbzeit steht es 1:0. Am Abend gewann Argentinien gegen Österreich mit 2:0. Die Argentinier haben sich damit vorzeitig das Ticket für die K.O.-Runde gesichert. Stürmerstar Messi hat außerdem WM-Geschichte geschrieben. Mit seinen beiden Treffern kann er jetzt insgesamt 18 WM-Tore für sich verbuchen. Das sind 2 mehr als der bisherige Rekordhalter Klose. Das Wetter in Deutschland. Am Tage viel Sonnenschein, später im Süden kräftige Schauer und Gewitter mit Unwettergefahr. Höchstwerte 24 Grad in Neubrandenburg bis 36 Grad am Oberrhein. Am Mittwoch dann sonnig und trocken, im südlichen Bergland einzelne Schauer und Gewitter, 28 bis maximal 38 Grad. Es ist 3:03 Uhr.
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3: A2 Hannover-Berlin. Die Anschlussstelle Helmstedt-Zentrum ist wegen Bauarbeiten bis 26. Juni ca. 15 Uhr gesperrt. Die A7 Hamburg Richtung Hannover ist zwischen Maschener Kreuz A39 und Horster Dreieck wegen Bauarbeiten bis zum 17. Juli gesperrt. A7 Hamburg Richtung Hildesheim. Im Kreuz Hannover-Kirchhorst ist die Überleitung zur A37 Richtung Messe wegen Bauarbeiten bis zum 13. Juli gesperrt.
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4: Mit Ben Streubel und es macht sich gerade unser Bäckermeister Eckhard Holland-Kunz in Meiningen in Thüringen auf dem Weg in seine Backstube, wird sich ein Instrument greifen, einen Song spielen. Erkenne ich den Titel mit eurer Hilfe, dann erspiele ich euch die wertvollen Backwaren. Wenn ich nicht weiter weiß, Telefonjoker seid ihr unter 07221 2011 in ein paar Minuten.
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0: Chance in der Popkarte.
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0: Nach einem langen Wochenende ist er endlich Dienstagmorgen wieder in seiner Backstube. Unser Bäckermeister Eckhardt in Meiningen in Thüringen. Guten Morgen.
2: Ja, guten Morgen, Benny Bär.
0: Oh, wie gut gelaunt, diese Energie.
2: Ja, langes Wochenende, ich war nicht untätig.
0: Was hast du gemacht?
2: In Meiningen war ja Federler Musik.
0: Mhm.
2: Musik, jeder konnte spielen. Viele Musikanten auf allen Straßen und Höfen und ich dachte, gehst da auch mal hin und spielst da ein bisschen auf der Bärbockflöte.
0: Sehr schön, und haben viele Leute zugehört, im Kreis gestanden, applaudiert.
2: Ich zitiere jetzt mal eine Textzeile aus einem Song, denn es war zum Narrischwerden, keiner wollte mich spielen hören.
0: Ich weiß es, das ist STS Fürstenfeld, ich wohl wieder haben.
2: Oh mein Gott, der kennt ja wirklich jeden Song. Ja, und dann bin ich frustriert wieder nach Hause gegangen.
0: Okay, das ist
2: und habe mich hier in meinen provisorischen Swimmingpool gesetzt.
0: Ja, wie hast du den gebaut?
2: Ja, ich habe ja hier eine Knetmaschine, die hast du auch gesehen, seit die größte, die ich habe. Die wird ja die Woche über selten genutzt. Und da habe ich jetzt diesen Teichhaken, den habe ich abgebaut. Und habe dieses Teil mit Wasser gefüllt und da setze ich mich immer mal rein und schalte an und dann dreht sich das sogar. Das hat nicht jeder.
0: Also so eine Art Whirlpool-Effekt, aber wie ist es denn, wenn da in diesem Moment dann das Gesundheitsamt kommt?
2: Ja, vielleicht hört ja jetzt wieder der ein oder andere Denunziant zu und ruft dann gleich dort an.
0: Der badet in der Knetmaschine.
2: Ja, sie wird ja dann nach dem Badevorgang wird der Kessel entleert, desinfiziert, gereinigt, gespült und dann ist er wieder schick.
0: Natürlich, dann entmehlt und entmüllt.
2: Aber wir brauchen ja irgendwo ein kleines bisschen Abkühlung.
0: Verstehe ich vollkommen, das ist eine schöne Sache. Ich unterstütze das. Ja,
2: finde ich gut.
0: Diesen Part unterstütze ich und auch das Spielen, weil wenn du natürlich jetzt da so wenig Resonanz bekommen hast, vor allen Dingen auch keine positive, dann muss ich dich wieder aufbauen und wir alle hier in der Popnacht im Therapiekreis. Welches Instrument hören wir denn?
2: Also, da mein Geschäftskonto jetzt nicht mehr sanktioniert wird, ist wieder freigegeben worden, werde ich die Trumpet spielen.
0: Das ist sehr fein, ne? So. Das ist ja toll, das Öl fließt wieder. Ja, also auf der Trumpet nach zwei schönen Songs, Kygo und Save My Love und vorher noch Mark Atlas. Bis gleich.

0: Alarm for somebody else. Na, wer hat sich denn gerade hier noch gemeldet?
1: Maximal positive Grüße. Natürlich auch vom zweiten Ich, von Benny Bär an den Bäckermeister.
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0: Ja, da kriegt man ja Angst, wenn man diese Stimme hört. Du, guten Morgen, Eckart zum Zweiten.
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0: Ja, da vibriert die Luft.
3: Also der Weihnachtsmann, der mich früher immer drangsaliert hat, der klang genauso.
0: Ja, ja. Das
3: weckt Erinnerung wach.
0: Wollte ich doch sagen. Also,
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0: Bin sehr gespannt.
3: Ich habe jetzt den Hörerwunsch vom Kuno. Der Kuno würde sich freuen, wenn sein Wunsch heute kommt. Folgende Melodie.

0: Da, da, da, da, da,
1: da. Ja, das Liedle.
0: Das ist ein lustiges Lied. So.
1: Aber wie heißt das?
0: Eine Idee habe ich und einen Telefonjoker. Hallo, wer ist denn da?
2: Ja, hier ist der Jan aus Berlin.
0: Jan, lass hören.
1: Moin, Jan.
0: Was hast du denn erkannt?
2: Moin, Meininger Bäckermeister.
0: Ja.
2: Dich mal an der Strippe zu hören, bin ich ja sehr stolz drauf.
0: Würdest du also dann vielleicht uns den Tipp geben oder mir? Also bei einem zweiten
2: ja, ich und also ich weiß, dass Ben auf keinen Fall drauf kommt. Der Meininger Bäckermeister hat ein altes sozialistisches Lied aufgespielt, der kleine Trompeter.
0: Aha, okay. Ja. Ruf bitte nie wieder an, Jan. So. So. Da kennt er also sich wohl mit aus. Da kennt er sich wieder aus. Ja.
1: Nein.
0: Ja, ich habe aber erkannt den Eiko Eiko Mann, Justin Wellington. Eiko Eiko.
1: Das fängt ja nicht gut an.
0: Was bekommt denn der Erste, der in der Backstube reinbrüllt? Popnacht.
1: Ja, bei der Hitze. Vielleicht was Saures. Ich habe heute einen schönen Johannisbergkuchen hier in Arbeit.
0: Das klingt gut, mit einem schönen Eis drauf.
1: Ja.
0: Bis morgen.

von You and From Me in der Popnacht eine Gefahrenstelle von der A81. Da sind Menschen auf der Fahrbahn. Bitte aufpassen. Stuttgart Richtung Singen A81 zwischen Herrenberg und Rottenburg. Ein defektes Fahrzeug und an diesem defekten Fahrzeug sind Menschen an der Fahrbahn.

0: 3.31 Uhr.
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2: Heute Nacht bleibt es trocken. Die Temperaturen liegen zwischen 9 Grad in Flensburg und 16 Grad in Göttingen. Der Dienstag bringt oft und lange die Sonne. Im Süden von Niedersachsen ziehen auch mal dichtere Wolken durch, aber auch dort bleibt es meistens trocken und es bleibt warm. Dazu gibt es 21 Grad auf den Inseln und bis 30 in Nordheim. Und ab Mittwoch kommt dann der Hochsommer zurück und es wird jeden Tag wieder heißer. Am Mittwoch werden es schon bis zu 34 Grad und am Freitag bekommen wir Temperaturen bis zu 37 Grad.
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3: A2 Hannover-Berlin. Die Anschlussstelle Helmstedt-Zentrum ist wegen Bauarbeiten bis 26. Juni ca. 15 Uhr gesperrt. A7 Hamburg Richtung Hildesheim. Im Kreuz Hannover-Kirchhorst ist die Überleitung zur A37 Richtung Messe wegen Bauarbeiten bis zum 13. Juli gesperrt.
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0: Und die am meisten unterschätzte Höchsttemperatur in Wittmundhafen werden sollte 25 Grad. Hier ist die Popnacht. Mein

0: Geist, der Himmel auf? Das sind Fragen, philosophische Fragen um 3.38 Uhr. Möchte ich sie beantworten? Nein, ich möchte doch nicht mehr drüber nachdenken. Das ist genauso wie, wann ist der Mann ein Mann? Das sind so Dinge, was für Telefon, Gas, Elektrik und bezahlt, das geht auch. Das war eine Aussage von Herbert Grönemeyer, die mich noch ein bisschen inspirierte. So, jetzt haben wir Didi, der ist auf Rügen zu Hause. Guten Morgen, Didi.
1: Ja, moin.
0: Und du hast mehrere schöne Fotos geschickt, von denen ich nicht vermuten kann, was es ist. Also da sind irgendwie so Lichtstimmungen zu sehen oder was, so Punkte, Lichtpunkte. Was ist das? Was ist das? Didi, hörst du mir noch zu oder bist du eingeschlafen? Könnte auch ein Lagerfeuer sein und er ist da, brutzelt da irgendwas vor sich hin. Oder er kann das Telefonieren auch nicht so richtig ausführen. Und auf Rügen gibt es vielleicht auch gar keine Möglichkeit des Funkkontakts. Aber wir können es ja noch einmal probieren mit ihm. Zumindest guten Morgen hat er schon mal gesagt. Das ist ja ein guter Anfang für eine Beziehung fürs Leben. Fängt er mit irgendeinem Gruß mal an. Was ist das denn überhaupt für ein Funknetz? Was er da hat? Oder vielleicht mag er mich auch nicht. Hat einfach nur wollte mich verarschen. Das gibt's ja auch. Ne? Da komme ich mit klar. So ist es nicht. Also gut. Didi ist abgereist. Ich hoffe nicht für immer. Und auch nicht in eine andere Dimension. Lass dir es weiter gut gehen, wo auch immer du zuhörst. Er hat sich einen Song ausgesucht. Ich glaube, er ist am Lagerfeuer bei diesen Fotos, die ich da sehe. David Guetta würde er gerne hören. 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

Save Me Tonight. Auf der A61 wieder aufpassen, Koblenz Richtung Ludwigshafen sind. Da sind Menschen auf der Fahrbahn an einem defekten Fahrzeug zwischen Boppard und Emmelshausen. Da gehören sie auch nicht hin. Habt ihr noch was gesehen, das nicht auf die Straße gehört? Dann gerne andere warnen über uns. 07221 2011. Unser Nachttalent hat sich gerade gemeldet, hat einen Song geschickt, ein kultisches Song von Stand By Me hat er aufgenommen. Ach, das ist lustig. Ich habe es noch nicht reingehört. Ich bin gespannt. Seine Cousine ist auch da. Das heißt also, sie haben zu zweit was aufgenommen, was draus geworden ist. Das hören wir gleich. Jürgen aus Friedrichshafen, unser Nachttalent im Keller. Nach diesem Hit hier von Salt-N-Pepa. 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
1: Jürgen lebt in Friedrichshafen, ist inzwischen auch schon ein Star, weil er immer wieder schöne Songs aufnimmt. Große Hits, die er noch größer macht, in seiner eigenen Art interpretiert. Mit seiner Cousine hat er die ganze Nacht im Keller verbracht und sie haben von Benny King Stand By Me den kultischen Song neu aufgenommen. Und die Version von Jürgen klingt so. Ich habe noch nicht reingehört.

Schrei doch! Linkin Park und The Emptiness Machine. Und dieser Hit hier ist neu, gut riechend und frisch geduscht. Hit the Wall von Crazy Abrams in der Popnacht.

Tracy Abrams, neuer Hit, Hit the Wall. Tracy Abrams mit ihren 26 Jahren schon mal für einen Grammy nominiert, mit Taylor Swift auf Tour gewesen im Vorprogramm. Also, was will man denn mehr? Ach, vielleicht auch mal einen Grammy bekommen, aber das kommt bestimmt noch. 3:55 ist es. Vorsicht bitte in beiden Richtungen auf der A7 Flensburg-Hamburg. Da laufen Rehe in beiden Richtungen auf der Fahrbahn zwischen Bad Bramstedt und Kaltenkirchen. Reifenteile auf der A81 Heilbronn in Richtung Würzburg zwischen Rastplatz Wiemes und Osterburg. Da passt ihr ein bisschen auf und dann genießt ihr mal hier diesen kultigen Song. Yeah.

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1: Um 4 Uhr mit Olaf Knapp. Wie kann das Rentensystem zukunftsfest gemacht und der Lebensstandard im Alter künftig gesichert werden? Gut 5 Monate hat die von der Bundesregierung einberufene Alterssicherungskommission beraten. Am Vormittag endet die Arbeit offiziell mit der Übergabe der Vorschläge. Aus Berlin Tim Aßmann.
2: Das Renteneintrittsalter langsam erhöhen, gekoppelt an die Lebenserwartung, Rentenbeiträge nach schwedischem Vorbild am Kapitalmarkt anlegen, auch auf Minijobs Beiträge erheben. Nur einige der Empfehlungen, die die Rentenkommission am Vormittag an Bundeskanzler Merz und Arbeitsministerin Baas übergibt. Der Kommissionsvorschlag, die Rente mit 63 abzuschaffen, trifft bereits vor der offiziellen Bekanntgabe auf Kritik, vor allem von den Gewerkschaften. Breites Expertenlob gibt es für die Empfehlung der kapitalmarktgedeckten Zusatzrente, finanziert von Arbeitgebern und Arbeitnehmern zu gleichen Teilen über höhere Rentenbeiträge.
1: Nachdem der britische Premier Starmer angekündigt hat, zurückzutreten, hat sich ein möglicher Nachfolger in Stellung gebracht. Starmers parteiinterner Konkurrent Burnham will bei der Wahl zum neuen Labour-Chef kandidieren. Der 56-Jährige war knapp 10 Jahre lang Bürgermeister von Greater Manchester. Weitere mögliche Bewerber müssen sich bis Mitte Juli melden und mindestens 81 Fraktionsabgeordnete der Labour-Party für sich gewinnen. Andernfalls würde Burnham ohne Urabstimmung der Labour-Mitglieder zum Vorsitz erklärt. In Rumänien ist am Abend die Regierungsbildung gescheitert. Das Parlament lehnte den pro-westlichen Kandidaten der Liberalen Partei für das Amt des Ministerpräsidenten, Veștea, ab. Nun muss Staatspräsident Dan dem Parlament einen neuen Kandidaten vorschlagen. Sollten innerhalb von 60 Tagen 2 nominierte Ministerpräsidenten keine Mehrheit finden, kann der Präsident das Parlament auflösen und vorgezogene Neuwahlen ansetzen. In der Fußball-Weltmeisterschaft hat Norwegen gegen Senegal gewonnen. Die Norweger setzten sich mit 3:2 durch. Schon zuvor hat sich Frankreich vorzeitig für die K.O.-Runde qualifiziert. Aus dem ARD-WM-Team Michael Küster.
3: Wieder sind es die Superstars gewesen, die an diesem Spieltag geglänzt haben. Frankreichs Kylian Mbappé führte seine Mannschaft erneut mit 2 Treffern zum 3:0-Erfolg über den Irak. Die Partie war zur Halbzeit wegen eines heftigen Gewitters für rund 2 Stunden unterbrochen worden. Schon zuvor hat auch Argentinien das Ticket für 16-Finale vorzeitig gelöst nach einem 2:0 über Österreich. Beide Treffer erzielte Lionel Messi, der jetzt mit 18 WM-Toren alleiniger Rekordhalter ist.
1: Das Wetter in Deutschland. Am Tage viel Sonnenschein, später im Süden kräftige Schauer und Gewitter mit Unwettergefahr. Höchstwerte 24 Grad in Neubrandenburg bis 36 Grad am Oberrhein. Mittwoch sonnig und trocken, im Bergland einzelne Schauer 28 bis 38 Grad. Es ist 4:03 Uhr.
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4: A2 Hannover-Berlin. Die Anschlussstelle Helmstedt-Zentrum ist wegen Bauarbeiten bis 26. Juni ca. 15 Uhr gesperrt. Die A7 Hamburg Richtung Hannover ist zwischen Maschener Kreuz A39 und Horster Dreieck wegen Bauarbeiten bis zum 17. Juli gesperrt. A7 Hamburg Richtung Hildesheim. Im Kreuz Hannover-Kirchhorst ist die Überleitung zur A37 Richtung Messe wegen Bauarbeiten bis zum 13. Juli gesperrt.
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5: Mit Ben Streubel und das letzte Popnacht-Package für diese Nacht, das steht auch schon bereit, also diesmal ist es ein bisschen aufgehängt. Es ist golden angesprüht worden von mir und wird euch in wenigen Minuten übergeben, falls ihr einen Künstler erkennt. Der leiert ein bisschen vor sich hin, der hat heute Geburtstag. In 7 Minuten hört ihr es.
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0: Daft Punk und Get Lucky. Hier ist die Popnacht.
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0: Dieser Sänger, den ihr jetzt hört, der hat Geburtstag, der leiert hier. Oh Mann, leiert der. Muss denn das sein? Warum leierst du denn so?

Lucent und Love Bites Back. Das ist ein neuer Hit von Lucent. Hier in der Popnacht haben wir es gehört. Es ist 4.17 Uhr auf der A48. Da brennt ein LKW. Bitte aufpassen. A48 Dernbach Richtung Koblenz zwischen Bendorf-Neuwied und Koblenz-Nord. Ein brennender LKW.

0: Sounds better with you. Hier ist die Popnacht.
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0: Wer leiert hier? Wer hat Geburtstag? Ja, ja. Andi aus Galin, guten Morgen.
3: Einen wunderschönen guten Morgen.
0: Wen hast du hier noch rausgehört?
3: Das ist der Jason Mraz.
0: Jason Mraz, der hat heute Geburtstag. Happy Birthday to him. Und du hast dir damit ein Popnacht-Package mal locker verdient. Du bist unterwegs aus Galin. Galin ist wunderschön, in der Nähe des Schalsees. Ne? Ich glaube, Zarentin ist da in der Nähe. Ne?
3: Richtig, genau.
0: So, siehst du. Und ich weiß aber, weil ich hatte mal eine Autopanne in Galin, da gibt es keinen Metzger. Und du hast die ganzen Fleischwaren jetzt bei dir im LKW drin.
3: Jawohl, richtig.
0: Also, aber du kommst einigermaßen klar. Du bist seit 8 Jahren in Galin. Hast du dich eingelebt?
3: Jawohl, das haben wir.
0: Okay, was gibt's noch zu bauen am Haus? Was fehlt noch? Seid ihr durch?
3: Ja, Carport muss noch gemacht werden und ja, das eine oder andere noch ein bisschen verschönert, aber ansonsten sind wir durch.
0: Ja, eigentlich ist das so, dass man Carport, da fängt man doch mit an. Das ist doch eigentlich immer da. Wenn der Rest schon zusammengefallen ist, dann kauft man einen Afrohaus, dann gibt es noch ein Carport.
3: Ja, richtig, richtig. Ja.
0: Aber ordentlich renovieren müsst ihr da noch. Und wann ist es abbezahlt?
3: Ja, wir haben noch so sieben Jahre haben wir noch.
0: Ist überschaubar, da sind wir.
3: Das ist alles überschaubar.
0: Die letzten Euro übernehme ich. Ja, wenn noch ein Euro da ist, dann rufst du an, sagst, mir fehlt noch ein Euro, da habe ich
3: hier. Ich nagel dich drauf fest.
0: In 7 Jahren aber erst. Okay.
3: Alles klar. So.
0: Und dann möchte ich gerne im Grundbuch eingetragen werden.
3: Aua, für ein Euro?
0: Alles gut. Ich wünsche dir eine gute Fahrt, ja, mit den Fleisch- und Wurstwaren, die du aus Galin rausbringst, und ich schicke dir was zu. Bis bald.
3: Ich danke dir. Ciao.

Sam Smith und Diamonds, es ist 4:27 Uhr, Vorsicht, auf der A3 Köln Richtung Oberhausen. In Höhe Köln, Mülheim, ein Unfall ist da passiert, die Unfallstelle ist noch nicht abgesichert. In der Popnacht, Amy McDonald.

0: Es ist 4.30 Uhr.
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5: Heute Nacht bleibt es trocken. Die Temperaturen liegen zwischen 9 Grad in Flensburg und 16 Grad in Göttingen. Der Dienstag bringt oft und lange die Sonne. Im Süden von Niedersachsen ziehen auch mal dichtere Wolken durch, aber auch dort bleibt es meistens trocken. Dazu gibt es 21 Grad auf den Inseln und bis 30 in Nordheim. Und ab Mittwoch kommt dann der Hochsommer zurück und es wird jeden Tag wieder heißer. Am Mittwoch werden es schon bis zu 34 Grad. Und am Freitag bekommen wir Temperaturen bis zu 37 Grad.
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6: A2 Hannover-Berlin. Die Anschlussstelle Helmstedt-Zentrum ist wegen Bauarbeiten bis 26. Juni ca. 15 Uhr gesperrt. Die A7 Hamburg Richtung Hannover ist zwischen Maschener Kreuz A39 und Horster Dreieck wegen Bauarbeiten bis zum 17. Juli gesperrt.
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0: Und die am meisten unterschätzte Höchsttemperatur: Kollmoor in Schleswig-Holstein. Da werden es heute 25 Grad im besten Fall. Hier ist die Popnacht. Mein Name Ben Sträubel.

0: auch mal einen Stecker gezogen hier bei Sett und Hayley Williams. Ach ja, da ist ein Unfall passiert auf der A352 in Richtung A2. In der Einfahrt Hannover Flughafen ist die Unfallstelle noch nicht gesichert. Habt ihr was gesehen, das so nicht auf die Straße gehört? Sandra hat das. Hallo.
1: Guten Morgen. Achtung, auf der A5 Karlsruhe Richtung Basel in Höhe Dreieck Neuenburg ist ein großer Wildunfall. Nur einspurig gefahrbar. Bitte vorsichtig fahren.
0: Dankeschön, das ist Sandra. Die bekommt als Mitarbeiterin der Minute natürlich auch ihren Lieblingshit, den sie sich ausgesucht hat von The Weeknd. Save Your Tears in der Popnacht.

0: Dragon und Save Your Tears for Another Day. Hier ist die Popnacht. Was macht man denn jetzt bei der Hitze? Wie kann man sich davor schützen? Was kann man dagegen tun, dass man vor allen Dingen nicht in Schwitzen gerät? Und Elvira aus Bleialf in der Eifel, die hatte einen kleinen Pool im Garten. Der Vermieter hat es aber verboten und jetzt hat sie eine andere Lösung gefunden, die ich ja sehr schön finde. Also sie hat es schon mal angedeutet in einer WhatsApp. Hallo Elvira.
1: Guten Morgen, Ben.
0: Und du hast ein Loch gegraben?
1: Genau, ich habe ein Loch gegraben, da der Vermieter mir ja verboten hat, einen Pool aufzubauen im Garten. Und dann habe ich die Erde rausgehoben in dem Loch und habe dann einen Wasserschlauch da reingelegt.
0: Ja.
1: Und habe mich dann da reingelegt.
0: Aber das ist ja eine Beerdigung, die du gerade schilderst.
1: Nein, ich habe ein Erdloch gebaut und habe da gestern zur Abkühlung drin gelegen.
0: Drin gelegen? Dann hat der Kopf wenigstens noch rausgeguckt? Oder
1: ja, natürlich hat der Kopf rausgeguckt. Und das Beste war, mein Nachbar Didi hat mir einen Kaffee serviert.
0: Ja, also im feuchten Erdloch.
1: Im feuchten Erdloch, genau.
0: War er auch im feuchten Erdloch?
1: Nein, natürlich nicht.
0: Mhm. Und was war das für ein Gefühl? Würdest du sagen, das möchte man immer so haben?
1: Es war sehr schön gestern.
0: Das heißt also, es gibt ein Leben nach dem Tod.
1: Genau.
0: Ja, das hast du festgestellt. Na gut, okay, wenn es geholfen hat und der Nachbar hat es aber nicht gesehen.
1: Nein.
0: Und wer hat dich abgesprüht nachher dann wieder? Der Nachbar Didi, als du ausgestiegen bist, also auferstanden von den Toten sozusagen.
1: Nein, das habe ich selber gemacht.
0: Aber schön, dass es keine 3 Tage gedauert hat in deinem Fall, ne? Hätte ich mir Sorgen gemacht. Also dann weiter schöne Ideen und ich wünsche dir einen entspannten Tag heute in der Erde.
1: Danke dir. Ciao.
0: Ciao, ciao. Hier ist die Popnacht.

Angels, Kenya Grace, ein schöner Säusel-Hit. Und habt ihr noch was für die letzte Amtshandlung? Ein bisschen bin ich noch da, aber nur ein bisschen. 07221 2011 per WhatsApp, WhatsApp-Audio, wer bei Stimme ist. So lange Metafix, Living

an die Gefahrenstelle, und zwar ein Falschfahrer auf der B469 Stockstadt-Meinhausen zwischen Stockstadt und A45 Meinhausen. Bitte äußerst rechts fahren, da kommt ein Fahrzeug entgegen auf der B469 Stockstadt-Meinhausen. Falschfahrer zwischen Stockstadt und A45 Meinhausen, in beiden Richtungen bitte aufpassen.

0: All by myself. Ich pack zusammen, es hilft ja nichts. Es ist ja schon 5:05. Oh. Notaustaste ist abgeklemmt. Antennenleistung wieder hochgefahren, volle Suppe, Lichtstimmung auf OP, damit Sie nachfolgenden Kolleginnen und Kollegen ein bisschen schlechter haben, aber nicht zu schlecht. Letzte Amtshandlung für Dirk aus Weilburg an der Lahn. Der ist auf dem Weg zu seinen beiden Freunden Holger und Hendrik an den Lago Maggiore nach Stresa. Da liegt ein Boot, da werden sie sich ein bisschen vergnügen, ein bisschen abkühlen aus der Hitze des wilden Hessens. Und KI, was machst du noch?
1: Na gut,
0: dann ziehe ich auch mal meine Schuhe an, da komme ich mit. Das war die Popnacht. Mein Name Ben Streubel und ein schönes Leben.

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1: Um 5 Uhr mit Olaf Knapp. Wie kann das Rentensystem zukunftsfest gemacht und der Lebensstandard im Alter künftig gesichert werden? Gut 5 Monate hat die von der Bundesregierung einberufene

0: berufene Alterssicherungskommission beraten. Am Vormittag endet die Arbeit offiziell mit der Übergabe der Vorschläge. Aus Berlin Tim Aßmann.
1: Das Renteneintrittsalter langsam erhöhen, gekoppelt an die Lebenserwartung, Rentenbeiträge nach schwedischem Vorbild am Kapitalmarkt anlegen, auch auf Minijobs Beiträge erheben. Nur einige der Empfehlungen, die die Rentenkommission am Vormittag an Bundeskanzler Merz und Arbeitsministerin Baas übergibt. Der Kommissionsvorschlag, die Rente mit 63 abzuschaffen, trifft bereits vor der offiziellen Bekanntgabe auf Kritik, vor allem von den Gewerkschaften. Breites Expertenlob gibt es für die Empfehlung der kapitalmarktgedeckten Zusatzrente, finanziert von Arbeitgebern und Arbeitnehmern zu gleichen Teilen über höhere Rentenbeiträge.
0: Haushaltsexperten des Bundestages und des Bundesrechnungshofs haben vor überhöhten Preisen der Rüstungsindustrie gewarnt. Der SPD-Berichterstatter für den Wehretat Schwarz sagte dem Redaktionsnetzwerk Deutschland, es gebe eine starke Tendenz zu Preisaufschlägen, wenn der Auftraggeber Bundeswehr heißt. Der Bundesrechnungshof sieht die Entwicklung ebenfalls kritisch. Der Wehretat ist stark erhöht worden. In diesem Jahr umfasst er 108 Milliarden Euro. Hochrangige Vertreter Israels und des Libanon wollen heute in den USA die nächste Verhandlungsrunde starten. Das berichtet die Nachrichtenagentur AFP und beruft sich auf einen Vertreter des US-Außenministeriums. Demnach werden die Gespräche mit dem Ziel fortgesetzt, ein umfassendes Friedens- und Sicherheitsabkommen voranzubringen. Es ist die fünfte Verhandlungsrunde zwischen den beiden Ländern. Die pro-iranische Hisbollah-Miliz lehnt eine Teilnahme an den Gesprächen ab. In der Fußball-Weltmeisterschaft hat Norwegen gegen den Senegal gewonnen. Die Norweger setzten sich mit 3:2 durch. Schon zuvor hat sich Frankreich vorzeitig für die K.O.-Runde qualifiziert. Aus dem ARD-WM-Team Michael Küster.
2: Wieder sind es die Superstars gewesen, die an diesem Spieltag geglänzt haben. Frankreichs Kylian Mbappé führte seine Mannschaft erneut mit 2 Treffern zum 3:0 Erfolg über den Irak. Die Partie war zur Halbzeit wegen eines heftigen Gewitters für rund 2 Stunden unterbrochen worden. Schon zuvor hat auch Argentinien das Ticket für 16. Finale vorzeitig gelöst nach einem 2:0 über Österreich. Beide Treffer erzielte Lionel Messi, der jetzt mit 18 WM-Toren alleiniger Rekordhalter ist.
3: 3:05. Auf geht's in den Dienstag. Wir sollen euch alle schön grüßen von Sabrina. Die ist schon unterwegs heute Morgen auf dem Weg zur Arbeit, hat uns ein wunderschönes Foto geschickt. Von der Sonne ist noch nichts zu sehen, aber der Himmel leuchtet ganz rot und so ein bisschen orange und davor setzen sich die Bäume ganz dunkel ab. Das sieht wirklich sehr, sehr malerisch aus und verspricht wieder einen sehr sonnigen und sommerlichen Tag.
4: Ja, ne? Und gut aussehenden Tag, würde ich mal sagen. Bis zu 14 Stunden Sonne auch heute wieder dazu. Eine Regenwahrscheinlichkeit von 0%. Also wenn, gibt's wirklich nur so ein paar Deko-Wölkchen. Es sei denn, ihr wohnt im Harz, da habt ihr eine 20%ige Chance auf Regen. Hier gibt es auch ein paar Wolken mehr und dadurch nur 8 Stunden Sonne, was ja auch schon eine ganze Menge ist. Und die Temperaturen schaffen es am Tag auf 21 Grad in Heiligenhafen, 26 in Ratzeburg und Esens, 28 in Dömitz und 30 Grad werden es in Osnabrück.
3: Der NDR2-Verkehrsservice für den ganzen Norden. Da ist noch nicht viel los auf den Straßen. Ihr kommt überall gut durch.
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4: Oh, warum fährt der denn dann nicht? Sag mal, hat der den Parkplatz jetzt genommen, wo ich schon blinkend davor stand? Kennt man ganz gut, dass man sich ein bisschen aufregt im Straßenverkehr und versucht, sich dann aber runterzuregeln. Aber in Bayern ist genau so ein Parkplatzstreit jetzt eskaliert. Da hat sich der eine über das Parkverhalten des anderen aufgeregt. Und zwar auf einem Parkplatz vor dem Supermarkt.
3: Ja, und der Streit wurde dann quasi verlagert in den Supermarkt. Dort eskalierte das Ganze dann endgültig in der Gemüseabteilung. Da wurden aus Worten Fäuste und schließlich hat man sich mit Salatgurken verprügelt. Und es gibt wirklich nicht viele Situationen, bei denen ich gerne dabei gewesen wäre. Aber das wäre eine gewesen. Dabei weiß man noch genau, was man mit Gurken eigentlich macht.
6: Die Gurke ist unendlich entwässernd. Ne? Also morgens sich als erstes so eine Gurke durch den Entsafter zu schieben, ist hervorragend.
3: Ja, genau.

0: Noch schnell Milch, Klopapier und anschließend ein frisch gezapftes Bier. Bei Lidl soll das bald gehen. Elke und Jens hier, der Andersmorgen am Dienstag. Klingt ein bisschen wie ein PR-Gag, aber wird tatsächlich bald Realität, denn der Discounter Lidl will demnächst eine Kneipe, und zwar die allererste, eröffnen.
1: Wo? Ja, nicht in Deutschland, sondern in Nordirland. Warum Lidl plötzlich unter die Wirte geht, darüber sprechen wir mit unserer Großbritannien-Korrespondentin, mit Franziska Hoppen. Franziska, warum ein Pub in Nordirland gebaut von Lidl?
2: Ja, Lidl ist ja auch im Vereinigten Königreich ein sehr beliebter Supermarkt. In Nordirland gibt es den auch. Da ist aber das Alkoholgesetz sehr streng. Das heißt, wenn ein Supermarkt Alkohol verkaufen will, braucht er eine bestimmte Lizenz, die abgetreten werden muss, zum Beispiel von einem Pub, der schließt. Und es ist auch ein Nachweis erforderlich, dass es in der Gegend insgesamt zu wenig lizenzierte Betriebe gibt. Und daran ist Lidl bislang gescheitert. Mit einem eigenen Pub können sie aber eine rechtliche Brücke bauen, zumindest in dieser Stadt, in Dundonald. Denn da haben zuletzt zwei Bars geschlossen. Und so kann Lidl eben hier rechtfertigen, dass da für die Bevölkerung in der Tat eine Lücke im Angebot entstanden ist und kann den Verkauf von Alkohol im Pub, aber eben auch to go anbieten. Was aber auch heißt, dass Lidl jetzt wahrscheinlich nicht routinemäßig Pubs überall eröffnen wird.
0: Und wie muss man sich diesen Pub dann vorstellen?
2: Also das ist erstmal ein Pub, der nicht im Laden ist, sondern daneben auf 84 Quadratmetern mit Platz für 60 Gäste. Und auf der Karte sollen stehen Bier, Cider, Wein und Liköre aus dem Lidl-Regal mit Fokus auf regionalen Lieferanten. Und der Pub kann dann eben auch den Verkauf to go anbieten. Ob das Ganze jetzt in den Lidl-Farben kommt, wie pub-urig es da drin wird, das ist noch offen. Es sind auch nicht alle begeistert, muss man sagen. Also Konkurrenten haben den Plan vor Gericht angefochten und meinten, Lidl würde eine Gesetzeslücke ausnutzen. Der Richter hat das aber zurückgewiesen und meinte, Lidl nutze ja einen innovativen Ansatz. Und im Sommer soll das Ganze dann auch öffnen.
1: Ich finde, das Ganze hat zwei Vorteile. Wenn du zu Hause anrufst, sag ich, bin noch kurz bei Lidl. Da kann keiner was sagen. Nee. Und endlich ist es möglich, den Discounternamen vernünftig auszusprechen. Lidl. Lidl.
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0: Also sehen könnt ihr uns ja gerade nicht, aber stellt euch uns mal im Fukuhila, also Dauerwelle und Schulterpolster, in neonpinken Glitzerblusen vor. Elke und Jens hier, der NDR 2 Morgen. Wir feiern 80er Woche hier bei NDR 2, unser aller Lieblingsleichtzehnt.
1: Das hast du sehr verraten, wie wir aussehen. Das ist der ganze Zauber weg. Unser Reporter Florian Kneifel war im Norden unterwegs, hat mit Menschen über die 80er geschnackt, die in der Zeit noch gar nicht da waren. Ne? Also zum Beispiel, was meint ihr, wie lange hatten die Geschäfte am Samstag auf?
2: Wie lange hatten Geschäfte am Samstag in den 80ern auf? Uhrzeitmäßig.
3: Also ich glaube, auf dem Land war es eher so wie Mittagspause und dann nochmal so von 3 bis 6, also 18 Uhr.
2: Nochmal so bis 18 Uhr.
3: Ja, so gemächlich.
4: Bis 19 Uhr.
2: Ja, also nicht so lange wie heute, so 19 Uhr?
4: Ja.
2: Nee, 13 Uhr.
4: Was? Ja, aber...
2: Was? Also Entrüstung?
4: Wann will man denn aufstehen zum Einkaufen oder so? 9 Uhr? 8 Uhr? 6 Uhr?
2: Das ist crazy, ne?
4: Das ist... Nee, das...
2: Und wenn du da nicht einkaufen warst, dann hast du Pech gehabt.
4: Oh, nee.
2: Wann haben samstags die Geschäfte zugemacht in den 80ern? Was glaubst du?
5: 18, 19 Uhr. Bisschen früher als heute.
2: Bisschen früher, ja. Könnte man denken. Was meinst du?
6: Hatten die überhaupt auf am Samstag?
2: Ja, aber nicht so lange.
6: Nicht so lange. Okay, 13 Uhr.
5: Heute nicht mehr möglich.
0: Dieses Entsetzen, weißt du, wenn ja. einer sagt bis 13 Uhr. Was? Bis 13 Uhr?
1: Du, aber das war wirklich so, wenn du dann Freitagabend auf einer Party warst und wolltest irgendwie noch ein bisschen was einkaufen am Samstag, da musstest du dich echt sputen.
0: Aber hallo.
1: Und dann kam ja irgendwann im Oktober 89 der absolute Durchbruch, der Schlado, der scheißlange Donnerstag.
0: So ist es.
1: Da hatten die Geschäfte bis 20.30 Uhr geöffnet. Stellt euch das mal vor.
0: Vorher musstest du aber den Mittwoch überleben, da war nämlich auch ab Mittags zu.
1: So sieht's aus.
0: Ne? Herzlich willkommen in der 80er Woche hier bei NDR 2.

0: Moin ihr Lieben, der NDR 2 Morgen ist hier für euch mit Elke und Jens.
1: Am Dienstag um 5.30 Uhr, 5:30, hier kommen die NDR 2 Schlagzeilen von Eva Engert.
2: Schönen guten Morgen. Damit die Rente sicher bleibt, muss sie reformiert werden. Wie genau, dazu übergibt die Rentenkommission heute ihre Vorschläge an die Bundesregierung. Einer davon ist, die Rente mit 63 abzuschaffen. Ein anderer, dass auch Selbstständige ins Rentensystem einzahlen sollen. Die deutschen Verteidigungsausgaben sind aktuell so hoch wie nie. Allein in diesem Jahr fließen fast 110 Milliarden Euro in die Rüstung. Haushaltsexperten des Bundestags warnen jetzt davor, dass die Rüstungsindustrie deswegen überhöhte Preise aufruft, wenn die Bundeswehr bei ihnen bestellt. Und bei der Fußball-WM hat Norwegen den Senegal mit 3:2 besiegt. Vorher hat Frankreich mit 3:0 gegen den Irak gewonnen. Und damit sind die Franzosen und die Skandinavier vorzeitig für die K.O.-Runde qualifiziert. Genauso wie Argentinien nach einem 2:0 gegen Österreich. Aktuell spielen noch Jordanien und Algerien.
0: Ja, da steht's 0:0, 2 Minuten nach 5:30. Draußen guckt die Sonne schon mal rein in unser kleines NDR2-Studiofenster. Und das ist wirklich das Schöne an dieser Jahreszeit, dass das morgens, also wenn wir hier anfangen und ihr ja letztendlich auch, schon hell ist.
1: Ja, und noch relativ kühl. Also da kannst du schön nochmal das Fenster aufmachen, kommt frische Luft rein. Die Sonnenstunden zählen wir mal durch heute. 8 Stunden werden es in Braunlage, da gibt es doch ein paar mehr Wolken im Laufe des Tages. Freut sich der ein oder andere vielleicht über Schatten. 11 Stunden Sonne in Sagard, 12 auf Helgoland und 14 Stunden in Kiel, in Lengerich, in Rostock und in Hamburg. Temperaturen heute im Laufe des Tages 21 bis 30 Grad und regnen wird es heute nicht.
0: Der NDR 2 Verkehrsservice für den ganzen Norden. Straßen sind alle frei.
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1: Sandwichmaker habe ich, Waffeleisen habe ich, Popcornmaschine habe ich. Bis auf das Waffeleisen haben wir, glaube ich, alles einmal benutzt und dann steht es irgendwo ganz hinten im Schrank. Kennt ihr möglicherweise auch und es kennen auch die Promis aus unserer Comedy aus der Kuroase und zwar auch abseits von Küchengeräten.
4: Also zuletzt hatte ich Terra-Bänder gekauft.
5: Ja, eben.
4: 3 Wochen hatte ich das durchgehalten und länger soll man das auch gar nicht.
6: Sagt wer?
4: Nee, das ist gefährlich.
6: Ja.
4: Sagen welche. Kannst du googeln.
0: Ja, bleibt jetzt so die Frage, lassen sich solche Anschaffungen vielleicht noch irgendwie anders verwenden? Das werden wir gleich mal rausfinden in der besten Folge der Kuroase in 6 Minuten für euch.

0: das Fondue Set, einmal Silvester 2009, seitdem Museum für Käsereste. Dann gibt's die Ukulele, wo du unbedingt mein Musikinstrument lernen wolltest, 3 Akkorde geschafft, dann doch wieder Spotify angemacht. Wir kennen das alle, Elke und Jens hier in der Ändertsvormorgen für euch am Dienstag.
1: Naja, aber möglicherweise werden ja solche Dinge dann doch mal angeschafft und dann vielleicht doch irgendwann nochmal weiter benutzt oder man findet andere Gebrauchsmöglichkeiten.
2: Manchmal sind wir happy, manchmal sind wir's nicht, aber immer sind wir nicht ganz dicht.
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5: Und wie sind Sie heute da?
6: Oh, Bernd aus dem Physioteam hat mir geraten, mir auch für zu Hause so einen Sitzgymnastikball zu besorgen, um die Wirbel zu entlasten.
5: Ja, und solange Ihnen diese Übungen Spaß machen?
6: Also, ich sitze da drauf.
5: Ja, naja.
7: Was spricht dagegen, will Frau Doktor sagen?
8: Also ich würde lieber so einen Lesekeil aus Schaumstoff. Das ist ja jetzt der heiße Scheiß.
6: Yeah. Ja, und dann sitze ich da drauf.
8: Nein, du liegst mit dem Bauch auf dem Keil. Und dann kann man lesen und das entlastet auch die Wirbelsäule.
7: Was liest du denn mal?
5: Herr Spenzel.
8: Instagram und andere. Es ist ja auch leichter zu verstauen, dann kannst du in den Schrank stellen.
5: Ja, das ist ja gerade vielleicht nicht der Sinn der Sache. Und außerdem, wenn Bernd aus unserem Physioteam zum Ball rät, hat er sicherlich Hand und Fuß.
6: Oh, ja toll. Das weiß ich auch nicht.
7: Mhm. Keil oder Sitzball? Also da ist die Frage doch, wie sieht es mit der Nachnutzung aus, wenn du in 2 Wochen sowieso keinen Bock mehr auf Rückenübungen hast?
6: Wieso das denn? Also zuletzt hatte ich Therabänder gekauft.
8: Ja, eben.
6: 3 Wochen hatte ich das durchgehalten und länger soll man das auch gar nicht.
7: Sagt wer?
6: Nee, das ist gefährlich.
7: Ja.
6: Sagen welche.
5: Frau.
6: Kannst du googeln.
8: Ja, und jetzt machst du damit deine Balkontür am Wohnzimmerschrank fest.
6: Ja, was?
7: Ja, das ist ja die Nachnutzung. Wenn du heute aus öffentlicher Hand, was weiß ich, Olympiasportstätten baust.
8: Ja, so ein Degenfechtdom für 38.000 Menschen.
7: Ganz genau. Da musst du dir ja in deinem Konzept schon Gedanken für den Zeitpunkt machen, wenn keiner mehr Bock auf Degenfechten hat.
6: Ja.
7: Weil es ja so oder so ohne olympische Gedanken kein Schwein interessiert.
6: Ertappt.
7: So, in der Nachnutzung wird dann auch so eine Fechthalle mit Zwischendecke und ein Parkhaus, oben Multiplex, irgendwas.
5: Herr Spenzel, worauf...
7: Welcher Teil ist in der Nachnutzung am besten? Mein Spinningfahrrad benutze ich heute als Wäscheständer für Spannbettlaken, Hemden, Saunatücher.
5: Ja, jetzt verstehe ich.
7: Während so ein Rudergerät für nichts gut ist. Mhm. Und das weiß man unterbewusst schon beim Kauf.
6: So ein Sitzball ist ja immer nur im Weg, wenn man da jetzt nicht drauf sitzen möchte.
7: Ja.
6: Höchstens als Unterstützung in der Zweisamkeit.
8: Das geht auch mit dem Lesekeil.
6: Oh.
8: Und Lesekeil kannst du in einen Osterbrunch integrieren und darauf abfallend ein Schinkenbrett stilvoll in der zweiten Reihe in Szene setzen.
5: Ja. Man könnte einen Sitzball in einer Garage für das parkende Auto als Abstandshalter zur Wand verwenden.
8: Ja.
7: Rollt er ja weg, wenn du wieder rausfährst.
8: Ja, dann schiebst du da den Lesekeil vor.
5: Ja.
6: So wird ein Shooter aus. Ne? Hol ich mir beides.
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0: Moin ihr Lieben, es ist schon Dienstag, der NDR2-Morgen ist hier für euch mit Elke und mit Jens mitten im Sommer, würde ich sagen.
1: Ja, das kann man so sagen. Wobei heute Morgen noch recht angenehme Temperaturen, die sind größtenteils unter 20 Grad, kann man also die Fenster aufreißen, kommt frische Luft rein. Aber natürlich wird es auch heute noch ein bisschen wärmer. Die 30 Grad knacken wir noch nicht überall. 21 Grad auf Fehmarn, 26 am Schalsee und in Aurich, 28 in Witzingen und Dömitz und 30 Grad dann in Friedland in Niedersachsen. Dazu richtig viel Sonne, 14 bis 16 Stunden verteilen sich über den Tag. Eine Ausnahme gibt's, Richtung Harz nur 8 Stunden Sonne, da werden die Wolken mehr und eventuell gibt es vielleicht mal ein paar Regentropfen, muss aber nicht sein. Also insgesamt wird es ein sehr sonniger und sehr warmer Tag.
0: Kommt gut mit uns rein in den Dienstag.

0: Einen schönen guten Morgen, der NDR2-Morgen ist hier für euch mit Elke und Jens.
1: Zu wenige zahlen ein, zu viele müssen davon leben, von dem, was die Rentenkasse hergibt. Das System braucht eine Generalüberholung und jetzt wird konkreter, wie die aussehen könnte.
0: Dienstag ist heute, 23. Juni, 6 Uhr.
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3: Wie kann das Rentensystem zukunftsfest gemacht werden? Die Rentenkommission hatte gut 5 Monate Zeit, Vorschläge für Reformen zu erarbeiten. Und diese Liste übergibt sie heute offiziell der Bundesregierung. Tim Aßmann, NDR 2 Berlin.
4: Das Renteneintrittsalter langsam erhöhen, gekoppelt an die Lebenserwartung. Rentenbeiträge nach schwedischem Vorbild am Kapitalmarkt anlegen. Auch auf Minijobs Beiträge erheben. Nur einige der Empfehlungen, die die Rentenkommission am Vormittag an Bundeskanzler Merz und Arbeitsministerin Baas übergibt. Der Kommissionsvorschlag, die Rente mit 63 abzuschaffen, trifft bereits vor der offiziellen Bekanntgabe auf Kritik, vor allem von den Gewerkschaften. Breites Expertenlob gibt es für die Empfehlung der kapitalmarktgedeckten Zusatzrente, finanziert von Arbeitgebern und Arbeitnehmern zu gleichen Teilen über höhere Rentenbeiträge.
3: Kein Bock, aggressives Verhalten, Konzentrationsprobleme. Viele Lehrkräfte fühlen sich vom Verhalten ihrer Schüler gestresst. Das zeigt das neue Schulbarometer der Robert-Bosch-Stiftung. Dafür wurden mehr als 1500 Lehrkräfte befragt. Armin Himmelrath aus der ARD-Wissenschaftsredaktion. Wovon

0: Sprechen die Lehrkräfte da?
1: Disziplinlosigkeit, das Nicht-Einfügen können in Gruppen, fehlende Lernmotivation sind so Punkte, die da genannt werden. 46% der Lehrerinnen und Lehrer sagen, das kommt im Schulalltag so häufig vor, dass es die Lernatmosphäre wirklich beeinträchtigt. Dieser Wert ist in den vergangenen Jahren kontinuierlich gestiegen. 2024 lag er noch bei 35%, jetzt eben aktuell bei knapp der Hälfte der Befragten. Und was überraschend ist und auch überraschend deutlich ist der Wunsch zur Weiterqualifizierung, den die Lehrerinnen und Lehrer äußern, und zwar für den Umgang mit solchem auffälligen Verhalten.
0: Die deutschen Verteidigungsausgaben sind in diesem Jahr so hoch wie nie. Fast 110 Milliarden Euro fließen in die Rüstung. Experten warnen jetzt davor, dass die Rüstungsindustrie deswegen überhöhte Preise aufruft, wenn die Bundeswehr bestellt. Johanna Schultheiß, NDR 2 aktuell.
2: Von einer starken Tendenz zu Preisaufschlägen spricht der SPD-Berichterstatter für den Wehretat Schwarz gegenüber dem Redaktionsnetzwerk Deutschland. Auch der grünen Haushaltspolitiker Schäfer kritisierte die Kosten im internationalen Vergleich teils als unangemessen hoch. Beide Politiker haben dasselbe Beispiel. Tankcontainer, bei denen sich der Stückpreis von 142.000 Euro auf rund 291.000 Euro verdoppelt habe innerhalb von 4 Jahren. Wo diese Mehrkosten herkämen, sei nicht nachvollziehbar.
0: Und wir gucken noch auf die Fußball-WM. Da hat Norwegen den Senegal mit 3:2 besiegt. Und vorher hat Frankreich mit 3:0 gegen den Irak gewonnen. Damit sind die Franzosen und die Skandinavier vorzeitig für die K.O.-Runde qualifiziert. Genauso wie Argentinien nach einem 2:0 gegen Österreich. Und Stürmerstar Messi hat mit seinen beiden Treffern da übrigens WM-Geschichte geschrieben. Er kann jetzt insgesamt 18 WM-Tore für sich verbuchen. Das sind 2 mehr als der bisherige Rekordhalter Klose. Und aktuell spielen Jordanien und Algerien, da steht es zur Halbzeit gerade 1:0.
3: Messi, auch so ein alter Übertreiber immer.
4: Aber wirklich.
3: Mann, und 3:56 haben wir es. Wir gucken uns mal das Dienstagswetter an. Wo sitzen denn unsere Sonnensieger heute?
5: Oh, die Sonnensieger sitzen eigentlich fast überall, denn wir schaffen 14 Stunden in Kiel, in Lengerich, in Rostock und Hamburg. Also das geht einmal durch. Ich könnte sagen, wer die Sonnenverlierer sind.
3: Na?
5: 8 Stunden Sonne nur in Braunlage, also so Richtung südliches Niedersachsen-Harz. Da gibt es ein paar mehr Wolken, vor allem im Laufe des Tages. Am Abend kommt dann schon wieder die Sonne raus. Aber ich glaube, der eine oder andere findet das gar nicht so schlecht. Hast du so ein bisschen Schatten, 11 Stunden Sonne noch in Saga, 12 auf Helgoland. Temperaturen heute 21 bis 30 Grad.
3: Denn der 2-Verkehrsservice für den ganzen Norden. Da ist noch nicht so viel los, die Straßen sind alle frei.
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5: Und wenn so ein heißes Wetter ist und du ins Schwimmbad gehst, brauchst du auf jeden Fall eine Pommes. Da geht eine Pommes immer, da hast du einen Hunger. Und das gilt übrigens auch für eine lange Zugfahrt. Aber damit ist jetzt Schluss. Die Bahn schafft die Pommes im Bordbistro ab. Allerdings kann die Bahn, das muss man jetzt fairerweise dazu sagen, gar nichts dafür. Das sind nämlich keine Kostengründe, die sie dazu treiben.
3: Nee, dahinter steckt tatsächlich eine EU-Verordnung zum Klimaschutz. Die betrifft die Kühltechnik in den Zügen. Die Pommes selber sind dabei völlig unschuldig, aber sie werden halt tiefgekühlt geliefert. Und genau diese Gefrierschränke in den Bordbistros, die dürfen in der bisherigen Form nicht mehr betrieben werden. Deswegen gibt es bei der Bahn jetzt keine Pommes mehr auf der Karte, nachdem es auch schon kein frisch gezapftes Bier mehr gibt. Die ersten Fahrgäste reagieren.
7: Das ist ein dickes Ding. Also, Wut ist ein zu kleiner Ausdruck für das, was ich da gerade gehört habe.
3: Ja, das ist so.

0: 6 Uhr und 12 Minuten, 12 nach 6. Der NDR2-Morgen ist hier für euch mit Elke und mit Jens. Bitte wieder auf Pause drücken, denn Leif Eldin hat ja nun zu Ende gesungen. Die Aufnahme kann beendet werden.
1: Sag mal, hast du
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0: Nee, ich habe extra darauf aufgepasst, ja, dass ich nicht rein. Das war ja die größte Todsünde. Oh, ne? Damals in den 80ern. Wir reisen zurück mit euch in unser Lieblingsjahrzehnt. In diese Zeit, in der ich Auto gefahren bin mit meinen Eltern, stehen zwischen den Vordersitzen. Anschnallen gab es damals noch nicht.
1: So, und wir möchten mit euch eine kleine Zeitreise machen in diese Zeit. Und ich sag mal so, Serien. Was haben wir für Serien geguckt? Was war deine Lieblingsserie?
0: Ich hatte, glaube ich, einen Colt für alle Fälle, fand ich immer richtig gut.
1: Das fand ich auch richtig gut.
0: Dann gab es, glaube ich, Western von gestern. Ja. Also wir hatten nur drei Programme, es gab nicht so viel.
1: Aber wir gucken jetzt mal, ob du die Serien, die jetzt gleich kommen, an der Musik errätst. Und ihr könnt gerne
0: eigentlich
1: mal mitraten.
0: Schon, ich war echt TV-Junkie damals.
1: Ja, pass mal auf, dann hör dir das mal an und sag mal, was das ist.
0: Na gut, das ist hier Bonanza, ne, oder? Ist es Bonanza?
1: Das ist schon mal falsch.
0: Das ist schon mal schön.
1: Aber du könntest noch mal. Ich gebe dir noch eine.
0: Warte, ich weiß es. Warte. Ja. Ist das A-Team?
1: Ja!
0: Ja! Immerhin.
1: Sehr gut. Gott, ey, also nicht nur spektakuläre Action, ich habe das geliebt mit diesen Bastellösungen. Und habe gedacht, ja, Mensch, toll, warum bin ich auf diese Ideen nicht gekommen? 83 gestartet übrigens.
0: Ja, guck.
1: So, pass auf, dann erkennst du...
0: Wie komme ich denn auf...
1: Also, ich weiß auch nicht. Genau, pass mal auf, hör mal das hier, das kennst du auch auf jeden Fall. Mist, das kennst du.
0: Was Miami weiß? Nee.
1: Ist das eine Frage oder ist es eine Antwort?
0: Es ist natürlich eine Antwort.
1: Miami weiß?
0: Ja.
1: Ja?
0: Ja.
1: Guck mal, schade, dass wir die ängstlichen Augen von jetzt nicht sehen können, aber es ist
0: aber
1: Miami.
0: Aber hätte ich gar nicht sehen können, weil das gab es doch bei RTL. Das gab es doch nicht im ersten oder zweiten.
1: Ja,
0: oder?
1: Das startete 84, lief insgesamt 5 Staffeln bis 9. Jetzt müsste ich wissen, wann RTL gestartet ist.
0: Ja, weiß ich auch nicht.
1: Weiß ich auch nicht.
0: Also, wir hatten RTL ja ewig.
1: Wir auch nicht. Aber ich habe es irgendwie gesehen. Also, wo habe ich das denn dann?
0: Ja, das weiß ich aber auch.
1: Pass auf, einen haben wir noch.
0: Im Darknet vielleicht.
1: Ja, hör mal den hier.
0: Das ist Megan. Da weiß doch nun jeder, oder?
1: Ja.
0: Das habe ich tatsächlich auch gesehen.
1: Sehr gut. Also du hast Glück gehabt, du hast 3 richtige.
0: Ja,
1: und musstest
0: jetzt
1: nicht in die 80er zurückreisen und dir auch keinen Schnauzer aus den 80ern spielen
0: lassen. Ja, ich weiß gar nicht, ob das jetzt so ein Glück ist. Vielleicht möchte ich das ja gerne. Außerdem möchte ich so eine Hotpants haben wie Magnum.
1: Gut, das ist heute alles noch möglich. Warte, ich habe mir das auch geschrieben. Hotpants, Zeitreise, Schnauzer. Soll ich mal Schnauzer aufschreiben? Mhm.

0: So, kleine Dinge erledigen wir sofort. Es gab Miami Vice im Ersten.
1: Ja.
0: 1986.
1: Ging das los? Wir haben ja gerade Serienquiz gemacht und waren uns nicht sicher, ob wir das

0: Und so kannst du dich den ganzen Morgen mit Miami Vice verlustieren. 20.06. Der Zwei-Morgens-Tier für euch am Dienstag, denn Kai hat es nochmal spezieller. Also wir haben ja nun rausgefunden, Miami Vice, erste Staffel lief im ersten. Und Kai weiß, guten Morgen, das lief am Samstagabend im ersten nach dem Wort zum Sonntag.
1: Und das lange bevor es RTL gab.
0: Und das ist ja wenigstens die richtige Reihenfolge. Ja. Erst das Wort zum Sonntag, danach Ballerei in Miami.
1: Alles andere wäre Blasphemie gewesen.
0: Ja, das wäre auch nicht
1: gegangen. Und da waren wir selbst in den 80ern nicht für zu haben. Wir waren
0: ja
1: 80er-Woche hier bei NDR2 und haben gerade Serienraten gemacht, Serienmelodienraten. Ich bin sehr, sehr beeindruckt, wie gut du das gemacht hast. Ich habe jetzt allerdings auch ein bisschen die Sorge, dass du die ganzen 80er nur vor der Glotze verbracht hast.
0: Und so war es auch.
1: Ja.
0: So, wir gucken mal eben schnell aufs Wetter, denn heute bin ich ein Draußen-Junkie.
1: Ja.
0: Und bin nur an der frischen Luft unterwegs, gerade wenn die frische Luft so frisch ist wie gerade aktuell noch.
1: Ja, und wenn es so warm wird im Laufe des Tages, schaffen wir nämlich 21 Grad in Puttgarden und auf dem Darß, 26 in Aurich, 28 in Neustadt-Glewe und 30 Grad werden es in Friedland, bis zu 14 Stunden Sonne, 0% Regenwahrscheinlichkeit, es sei denn, ihr wohnt im Harz, dann gibt es eine 20%ige Chance auf Regen, also wird ein sommerlicher, warmer Tag heute.

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0: Einen schönen guten Morgen, der NDR2-Morgen ist hier für euch mit Elke und Jens.
1: Da müssen wir alle immer länger arbeiten, um noch ausreichend Rente zu bekommen. Das wird wohl noch in diesem Sommer entschieden.
0: Es ist Dienstag, der 23. Juni, genau 6:30.
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3: Damit die Rente sicher bleibt, muss sie reformiert werden. Wie genau? Dazu übergibt die Rentenkommission heute ihre Vorschläge an die Bundesregierung. Und diese Vorschläge, die sind ja am Wochenende schon bekannt geworden. Frank Eichmann, NDR 2 Berlin.
4: Die Rente mit 67 wird nur ein Zwischenschritt bleiben. Auch nach 2031 steigt die Altersgrenze weiter an. Moderat und gekoppelt an die Lebenserwartung. Die Rente mit 63 soll abgeschafft, der Rentenbeitragsanstieg langfristig gebremst werden. Minijobber zahlen in Zukunft Rentenbeiträge, Ausnahme Schülerinnen und Schüler. Und dann soll das schwedische Modell als Vorbild dienen. 2% zusätzlicher Rentenbeitrag, der am Kapitalmarkt angelegt wird und in mittlerer Zukunft zusätzliche Rendite verspricht.
3: Deutschland will ja bis 2039 die konventionell stärkste Armee Europas aufgebaut haben. Unter anderem deshalb ist der Wehretat allein in diesem Jahr um die 110 Milliarden Euro schwer. Haushaltsexperten werfen Teilen der Rüstungsindustrie nun vor, das auszunutzen und überhöhte Preise von der Bundeswehr zu verlangen. Katrin Kalke, NDR 2 aktuell.
5: Bei Aufträgen für die Bundeswehr werden andere Preise aufgerufen. Das sagte der SPD-Berichterstatter für den Wehretat Schwarz, dem Redaktionsnetzwerk Deutschland. Auch der Grünen Haushaltspolitiker Schäfer hält die Kosten für militärische Ausrüstung teilweise für zu hoch. So habe sich der Preis für einen Tankcontainer binnen 4 Jahren auf 291.000 Euro verdoppelt. Die geplante Ausweitung der Bestellung wurde deshalb vorerst gestoppt. Auch der Bundesrechnungshof sieht die Entwicklung kritisch. Der Wehretat umfasst in diesem Jahr 108 Milliarden Euro. Zudem sollen Startups und neue Anbieter künftig stärker an Aufträgen der Bundeswehr beteiligt werden.
3: Britischer Premierminister zu sein, das ist eine Aufgabe, an der viele scheitern. Gestern hatte der aktuelle Premier Starmer seinen Rücktritt angekündigt. Sein Nachfolger wird schon der 7. Premier innerhalb von 10 Jahren sein. Beste Aussichten auf das Amt hat Andy Burnham, der ehemalige Bürgermeister von Greater Manchester. Er will bei der Wahl zum neuen Labour-Chef kandidieren. Bisher gibt's auch keine Mitbewerber. Und bei der Fußball-Weltmeisterschaft, da läuft gerade noch das letzte Spiel der Nacht. In der Gruppe J führt Jordanien nach 60 Minuten mit 1:0 gegen Algerien. Und in den anderen Spielen, 3 Spielen hatten zuvor erneut die Weltstars überzeugt. Silke Heine aus dem ARD-WM-Team.
6: Norwegens Wikingerschiff kennt keine Flaute. Die Skandinavier sind direkt in die K.O.-Runde gerudert, dank eines 3:2-Sieges gegen Senegal und 2 Toren von Erling Haaland. Im letzten Gruppenspiel gegen Frankreich, das zuvor 3:0 gegen Irak gewann, geht es noch um den Gruppensieg. Frankreichs Kylian Mbappé schloss mit 2 Toren in der Wertung des WM-Rekordtorschützen zu Miroslav Klose auf. Dessen bisherige Bestmarke verbesserte Argentiniens Lionel Messi, der beim 2:0 gegen Österreich beide Treffer erzielte und in der Wertung nun an der Spitze steht.
1: 6:35, auf geht's in den Dienstag. Vorher noch mal eben schnell zur Fußball-WM geguckt. Jordanien, Algerien, 1:1 mittlerweile. Also ausgeglichen. Jetzt gucken wir mal eben schnell. Sonne, ausgeglichen.
0: Ja, doch. Also den größten Teil des Tages verbringen wir mit viel Sonne und vielleicht mal so ein paar Dekowolken, ein paar mehr Richtung südliches Niedersachsen. Ist ja vielleicht gar nicht so schlecht für so ein bisschen Schatten. 8 Stunden Sonne werden es in Clausthal-Zellerfeld, aber bis zu 14 in Flensburg, in Schwerin und Hamburg. Dazu 24 bis 30 Grad, nur direkt an den Küsten ist es ein bisschen kühler.
1: Der NDR2-Verkehrsservice für den ganzen Norden, die A261. Die Überleitung von der A1 zur A7 zwischen Tötensinn und dem Dreieck Südwest. 4 Kilometer stockender Verkehr. Das war's.
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0: Ja, wirklich überraschend ist es nicht. Alle haben irgendwie damit gerechnet. Trotzdem für ihn persönlich und auch für uns alle sehr, sehr bitter. WM aus für Nico Schlotterbeck. Habt ihr vielleicht gestern auch schon gehört. Der Verteidiger von Borussia Dortmund hat sich im Spiel gegen die Elfenbeinküste ja einen Bänderriss im linken Sprunggelenk zugezogen.
1: Ja, hat der DFB gestern bekannt gegeben. Und die 80 Millionen Bundestrainer haben sich auch schon geäußert dazu.
7: Das ist ganz schön schlecht.
8: Jetzt ist ein Problem, ne? Ja, ist schon schade auf jeden Fall für ihn, ne?
7: Ja, klar. Für ihn persönlich ist doof, aber wie er selbst gesagt hat, die Mannschaft ist wichtiger als er jetzt. Schade für ihn, schade für uns, gut für den Rüdiger.
1: Ja, wie schwer der Ausfall wirklich wiegt und wer jetzt in den Fokus rückt, darüber sprechen wir gleich mit unserem WM-Reporter vor Ort in den USA.

0: Ja, viele haben es ja befürchtet. Jetzt ist es Gewissheit. Das WM aus für Nico Schlotterbeck, Elke und Jens hier, der in der zwei Morgen für euch am Dienstag um 6.41 Uhr.
1: Ja, das hat der DFB gestern Nachmittag bestätigt. Nach Gnabry und Karl ist es jetzt der dritte Ausfall. Nur dieses Mal darf der Bundestrainer ja keinen Spieler mehr nachnominieren. Dirk Walsdorf ist für uns im deutschen WM-Quartier in Winston-Salem dabei. Dirk, wie bitter ist dieses WM aus von Nico Schlotterbeck für die Mannschaft?
2: Das ist wahnsinnig bitter, weil Nico Schlotterbeck ein super Typ ist und ein echter Leistungsträger. Der war gesetzt, der war ein Führungsspieler, der hat Selbstbewusstsein ausgestrahlt, der war top in der Verteidigung, aber auch richtig gut nach vorne und gefährlich. Ihr erinnert euch vielleicht, bei Curaçao gab es ja dieses 1:1 und dann brauchte Deutschland eine Ecke und einen Kopfball. Und wer kam da? Der Schlotti. Dafür war der nämlich auch da. Das fehlt jetzt alles. Ist jetzt der dritte Ausfall, wenn man mal ein paar Monate zurückgeht, von Leuten, auf die Nagelsmann gebaut hat. Gnabry nicht dabei, dann der Karl in der Vorbereitung, jetzt Schlotterbeck. Also ist auch alles nicht so leicht für die DFB-Elf.
0: Wir haben gestern mit unserer WM-Expertin Svenja Huth schon gesprochen. Die hat gesagt, ihr ist das auch mal passiert bei einer WM. Sie ist dann bei der Mannschaft geblieben. Wie wird Nico Schlotterbeck das machen?
2: Der macht das auch ganz genau so und darf sich da so ein bisschen positive Energie von seinen Kumpels holen. Die haben ja hier wirklich eine super Chemie, darüber reden wir ja auch schon die ganze Zeit. Und der musste das natürlich mit seinem Club abklären, mit Borussia Dortmund. Aber erstens, der Fuß ist so dick, dass die Reise auch in der Business Class wahrscheinlich nicht gut wäre. Und zweitens haben die hier natürlich wenigstens super Ärzte. Ne? Das ist ja der DFB-Medizinstab. Also da ist ja schon wirklich in guten Händen. Und die Jungs wollen ihm gute Energie geben und er will aber auch, wenn er erstmal ein bisschen über den Schock hinweg ist, die Mannschaft weiter supporten. Seine Familie ist auch noch hier. Also es gibt so ein Unterstützungssystem, aber im Moment ist er natürlich noch echt niedergeschlagen.
1: Hat sich der Bundestrainer schon dazu geäußert?
2: Nee, nicht so richtig. Wir sind ganz gespannt, was er sagt, aber wir wissen das eigentlich auch schon, was er sagen wird, nämlich, dass er unglaublich betroffen ist darüber, dass Nico Schlotterbeck jetzt fehlt, dass er die fußballerischen Qualitäten und die menschlichen Qualitäten von Schlotterbeck vermissen wird und dass er jetzt natürlich umbauen muss und ja einen anderen Plan haben muss. Den hatte er ja im Spiel gegen die Elfenbeinküste im Prinzip schon. Er hat da Toni Rüdiger reingebracht, dem der Schlotterbeck so ein bisschen den Rang abgelaufen hatte, weil er gerade im Spiel nach vorne wertvoller ist. Das ist jetzt kein schlechter Fußballer, ne? Der Toni Rüdiger, der spielt bei Real Madrid, also ist schon gut, aber ist halt anders als Nico Schlotterbeck und für den Moment war der eigentlich wirklich der Bessere für die Mannschaft.

0: Sugar Buddy gab es auch mal eine 80er-Version. Aber nicht das, ist ganz schön geworden. Felix Jähn und Jasmine Thompson, Ain't Nobody, für euren Start in den Dienstag, 6.50 Uhr. Dann das war morgens hier für euch mit Elke und Jens. Und wir befinden uns in der 80er-Woche. Und ich mag immer diese kleinen Zeitreisen im Kopf ganz gern.
1: Apropos Zeitreisen im Kopf, man wundert sich ja schon, was man aus den 80ern noch so auf der Festplatte hat.
0: Na, sag
1: da
0: mal.
1: Sind ja wirklich tiefe Rillen entstanden. Ich kann dir zum Beispiel noch genau das Farbschema der Wochentage aus der Hör zu nennen.
0: Aus der Fernsehzeit.
1: Oh, natürlich, das war mein Leitmedium damals.
0: Ja.
1: Hat meine Mutter immer am Freitag vom Einkaufen mitgebracht und wurde das schon mal durchgearbeitet. Die
0: hört
1: zu.
0: Hast du angekreuzt, was du gucken willst?
1: Damit man schon mal guckt, was einem so in den drei Programmen möglicherweise gefällt. Und deswegen kann ich dir sagen, zum Beispiel der Montag war immer gelb, der Dienstag war immer grün unterlegt, Mittwoch war blau, Donnerstag war rosa, Freitag lila, Samstag orange und der Sonntag dementsprechend rot.
0: Ach, das ist ja krass.
1: So.
0: Ich hatte die Hör zu nie, weil meine Eltern haben mir das Geld gespart. Wir hatten nur die Prisma, das war diese Beilage in der Tageszeitung.
1: Die Prisma?
0: Die Prisma. Die gibt's, die gibt es auch immer noch. Ich weiß nicht, das müsst ihr mir mal sagen.
1: Warum
0: ich meine, die ab und an mal auf dem Wohnzimmertisch meine Eltern sehen sollen. Und das mit den Wochentagen, jetzt verstehe ich das endlich mal, weil meine Freundin Jenny, die hatten wiederum die Hör zu. Denen gab es ja auch Miraculi, bei denen gab es alles, was es bei uns nicht gab.
1: Ja, siehste.
0: Und die hat sich immer gesagt, wenn lila ist, freue ich mich aufs Wochenende. Und dann muss das ja logischerweise ein Freitag sein.
1: Natürlich.
0: Guck mal, so fällt es wie der Zauberwürfel seine Seiten auf einmal alle in einer Farbe.
1: Jetzt
0: alles
1: macht es alles Sinn.
0: Ich muss jemanden mal anrufen, glaube ich.

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0: Einen schönen guten Morgen, der in der zwei Morgen hier für euch mit Elke und mit Jens.
1: Das gesetzliche Rentensystem hat ein riesiges Finanzierungsproblem und trägt sich auch längst nicht mehr nur durch Beiträge. Der Staat muss jedes Jahr richtig viele Milliarden Euro zuschießen. Jetzt soll das System neu aufgestellt werden.
0: Dienstag ist heute der 23. Juni, 7 Uhr.
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3: Wie geht's weiter mit der Rente? Seit vorgestern sind die ersten Vorschläge der Expertenkommission dazu bekannt. Heute Vormittag geht die Liste nun offiziell an die Bundesregierung und die will sich dann dazu äußern. Michael Kück, NDR 2 aktuell.
4: Weil auch die Lebenserwartung steigt, sollen die Menschen künftig erst später in Rente gehen können. Dies soll schrittweise erfolgen und erst in den kommenden Jahrzehnten greifen. Die vorgezogene Rente nach mindestens 45 Berufsjahren soll wegfallen. Der Kreis derjenigen, die einzahlen, wird laut den Empfehlungen erweitert, etwa um Selbstständige. Zusätzlich sollen weitere Beiträge von Arbeitgebern und Arbeitnehmern in einem staatlichen Fonds angelegt werden. Die Erträge daraus sollen die Rente aufbessern. Welche Regeln künftig genau gelten, muss nun die Bundesregierung entscheiden. Die Rentenkommission hatte Anfang des Jahres ihre Arbeit aufgenommen.
3: Die deutschen Verteidigungsausgaben sind aktuell so hoch wie nie. Allein in diesem Jahr fließen fast 110 Milliarden Euro in die Rüstung. Haushaltsexperten des Bundestags warnen jetzt davor, dass die Rüstungsindustrie deswegen überhöhte Preise aufruft, wenn die Bundeswehr bei ihnen bestellt. Joshua Greiten, NDR 2 aktuell. Was für Hinweise gibt's denn da?
5: Es gibt da ein Beispiel, das der SPD-Berichterstatter für den Wehretat Schwarz und der grünen Haushaltspolitiker Schäfer dem Redaktionsnetzwerk Deutschland genannt haben. Der Stückpreis für Tankcontainer für die Bundeswehr hat sich den beiden Experten zufolge innerhalb von 4

0: 4 Jahren von 142.000 Euro auf rund 291.000 Euro verdoppelt. Sie sagen, dass es nicht nachvollziehbar ist, wie diese Mehrkosten zustande gekommen sind und sehen das Problem bei der fehlenden Konkurrenz in der Rüstungsindustrie. Auch der Bundesrechnungshof sieht die Tendenz zu starken Preisaufschlägen kritisch.
1: Kein Bock, aggressives Verhalten, Konzentrationsprobleme. Viele Lehrkräfte fühlen sich vom Verhalten ihrer Schüler gestresst. Das zeigt das neue Schulbarometer der Robert-Bosch-Stiftung. Und dafür wurden mehr als 1500 Lehrkräfte befragt. Armin Himmelrath aus der ARD-Wissenschaftsredaktion. Wovon sprechen die Lehrkräfte denn da?
2: Disziplinlosigkeit, das Nicht-Einfügen-Können in Gruppen, fehlende Lernmotivation sind so Punkte, die da genannt werden. 46% der Lehrerinnen und Lehrer sagen, das kommt im Schulalltag so häufig vor, dass es die Lernatmosphäre wirklich beeinträchtigt. Dieser Wert ist in den vergangenen Jahren kontinuierlich gestiegen. 2024 lag er noch bei 35%, jetzt eben aktuell bei knapp der Hälfte der Befragten. Und was überraschend ist und auch überraschend deutlich, ist der Wunsch zur Weiterqualifizierung, den die Lehrerinnen und Lehrer äußern, und zwar für den Umgang mit solchem auffälligen Verhalten.
1: Und wir gucken noch auf die Fußball-WM. Da hat Norwegen den Senegal mit 3:2 besiegt. Vorher hat Frankreich mit 3:0 gegen den Irak gewonnen. Damit sind die Franzosen und die Skandinavier vorzeitig für die K.O.-Runde qualifiziert. Genauso wie Argentinien nach einem 2:0 gegen Österreich. Stürmerstar Messi hat mit seinen beiden Treffern übrigens WM-Geschichte geschrieben. Er kann jetzt insgesamt 18 WM-Tore für sich verbuchen. Das sind 2 mehr als der bisherige Rekordhalter Klose. Und geradeaus ist das Spiel zwischen Jordanien und Algerien. Das hat Algerien mit 2:1 gewonnen.
3: 7:03, auf geht's in den Dienstag mit Sonne vor unserem kleinen NDR2-Studio-Fenster. Und das ist keine Einzelheit oder beziehungsweise, ja, das ist keine Seltenheit heute.
4: Nee, absolut nicht. Ein sonniger und warmer Sommertag wird das heute. 21 Grad auf Langeoog, 23 in Tripsees, 27 in Norderstedt und Hamburg und 30 Grad in Göttingen. Eine leichte Neigung zu Gewitter gibt's im Süden Niedersachsens, muss aber nicht so kommen. Meist bleibt es trocken und wie gesagt, den ganzen Tag scheint die Sonne.
3: Der NDR2-Verkehrsservice für den ganzen Norden mit der A1 Osnabrück Richtung Bremen. Zwischen Brinkum und Asten 3 Kilometer stockend. A7 Hannover Richtung Flensburg. Zwischen Heimfeld und dem Elbtunnel 6 Kilometer stockend. Und die A261 Richtung A7 zwischen Tötensinn und dem Dreieck Hamburg Südwest 3 Kilometer stockender Verkehr.
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4: In jedem vierten Haushalt steht ein Fitnessgerät. Auf den allermeisten hängt allerdings nur Wäsche, glauben wir. Also Crosstrainer, Laufband und so weiter. Da stehen irgendwelche Kartons vielleicht auch drauf. Das diskutieren heute auch die Promis in unserer Comedy in der Kuroase. Die haben nämlich schon die nächsten heißen Fitness-Gadgets auf dem Schirm.
6: So ein Lesekeil aus Schaumstoff. Das ist ja jetzt der heiße Scheiß.
7: Yeah. Ja, und dann sitze ich da drauf.
6: Nein, du liegst mit dem Bauch auf dem Keil. Und dann kann man lesen und das entlastet auch eine Wirbelsäule.
7: Was liest du denn mal?
8: Herr Spenzel.
6: Instagram und andere.
3: So sieht's nämlich aus. Welche Fitnessgeräte da noch so im Trend sind in der Kuroase, das hören wir uns gleich an um 7:17 Uhr in der Best-of-Folge für euch.

0: 11 Minuten, denn das war morgen hier für euch mit Ilke und Jens. In dieser Woche unsere 80er-Woche hier bei NDR2. Wir reisen mit euch zurück in dieses Jahrzehnt, in dem ich, wenn ich mit meiner Mutter im Supermarkt war, noch eine Scheibe Wurst an der Fleischtheke bekommen habe, wenn meine Mutter da anstand. Ich glaube, gibt es das heute noch? Kriegen Kinder noch Würstchen?
1: Ab und zu habe ich das schon gesehen.
0: Ja, ist das schon so?
1: Das gibt's schon.
0: Und wenn ich dann richtig lieb war, dann durfte ich mir im Supermarkt auch ein Eis aussuchen, habe ich natürlich immer Brauner Bär genommen.
1: Selbstverständlich. Ja. So gehörte sich das. Wir beleuchten mal die verschiedensten Aspekte der 80er in dieser Woche. Unter anderem auch die Öffnungszeiten. Also Öffnungszeiten generell von Geschäften. Und haben unseren 80er-Reporter Florian mal losgeschickt. Und der hat mal die Menschen gefragt, die heute so Anfang 20 sind. Was glaubt ihr denn, wie das damals so war? Wie lange hatten denn die Geschäfte wohl so am Samstag auf? Was denkt ihr?
2: Wie lange hatten Geschäfte am Samstag in den 80ern auf? Uhrzeitmäßig.
3: Also ich glaube, auf dem Land war es eher so wie Mittagspause und dann nochmal so von 3 bis um 6, also 18 Uhr.
4: Nochmal so bis 18 Uhr.
3: Ja, so gemächlich.
5: Bis 19 Uhr?
4: Ja, also nicht so lange wie heute, so 19 Uhr?
5: Ja.
4: Nee, 13 Uhr.
5: Was? Ja, aber...
4: Was? Also Entrüstung?
5: Wann will man denn aufstehen zum Einkaufen oder so? 9 Uhr? 8 Uhr? 6 Uhr?
4: Das ist crazy, ne? Und wenn du da nicht einkaufen warst, dann hast du Pech gehabt.
5: Oh, nee.
2: Wann haben samstags die Geschäfte zugemacht in den 80ern? Was glaubst du?
6: 18, 19 Uhr. Bisschen früher als heute.
4: Bisschen früher, ja. Könnte man denken. Was meinst du?
7: Hatten die überhaupt auf am Samstag?
4: Ja, aber nicht so lange.
7: Nicht so lange. Okay, 13 Uhr.
6: Heute nicht mehr möglich.
0: Ja, das ist heute nicht mehr möglich. Du, das war dann aber wirklich auch eine Challenge, wenn du dann irgendwie noch was anderes vorhattest oder so, dann musstest du auch zusehen, dass du vor Toreschluss dann noch in den Supermarkt kamst.
1: Ja, wenn du zum Beispiel noch zur Schule musstest am Samstag.
0: Ja, das stimmt, ich musste auch. Ja, ich bin jeden zweiten Samstag bin ich zur Schule gegangen. Ja, musste ich auch noch. Und jetzt muss man, Oma und Opa erzählen vom Krieg, ist ein bisschen bescheuert. So, und dann kam aber ja die neue Errungenschaft. Oktober 89 kam der Schlado, der scheißlange Donnerstag.
1: Das stimmt, ja, das stimmt.
0: Und dann zum ersten Mal die Geschäfte bis 20.30 Uhr. Mhm. Dann bist du teilweise in der Dunkelheit, konntest du noch irgendwo rein und eine Hose kaufen oder so. Aber das war dann auch schon wirklich für Fortgeschrittene.
1: Ja, da musste aber auch der Mittwochnachmittag kompensiert werden, denn da war ja alles zu.
0: Stimmt, da haben sie auch um 13 Uhr schon wieder
1: geschlossen. Da war nämlich schon Feierabend. Ja. So war das in den 80ern.

0: Uhr, gleich die beste Folge der QO, also für euch vorher einmal aufs Wetter geguckt. Es ist Sommer und das Wetter passt.
1: Jawohl, Temperaturen 21 Grad in Puttgarden heute und auf dem Darß 26 in Aurich, 28 Grad in Neustadt-Glewe und 30 in Friedland. Es gibt 11 bis 14 Stunden Sonne, es sei denn, ihr wohnt im südlichen Niedersachsen, da gibt es nur 8 Stunden Sonne, aber wahrscheinlich auch kein Regen. Regenwahrscheinlichkeit auch bei euch nur bei 20%. Ansonsten bleibt es komplett trocken und ab morgen wird es so richtig heiß, viel Sonne und dann bis zu 35 Grad.
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4: Und wie sind Sie heute da?
5: Oh, Bernd aus dem Physioteam hat mir geraten, mir auch für zu Hause so einen Sitzgymnastikball zu besorgen, um die Wirbel zu entlasten.
4: Ja, und solange Ihnen diese Übungen Spaß machen?
5: Also, ich sitze da drauf.
4: Ja, naja.
6: Was spricht dagegen, will Frau Doktor sagen?
5: Also, ich würde lieber so einen Lesekeil aus Schaumstoff. Das ist ja jetzt der heiße Scheiß.
4: Yeah.
5: Ja, und dann sitze ich da drauf. Nein, du liegst mit dem Bauch auf dem Keil. Und dann kann man lesen und das entlastet auch eine Wirbelsäule.
6: Was liest du denn mal?
4: Herr Spenzel.
5: Instagram und andere. Es ist ja auch leichter zu verstauen, dann kannst du in den Schrank stellen.
4: Ja, das ist ja gerade vielleicht nicht der Sinn der Sache. Und außerdem, wenn Bernd aus unserem Physioteam zum Ball rät, hat er sicherlich Hand und Fuß.
5: Oh, ja toll. Das weiß ich auch nicht.
6: Hm. Keil oder Sitzball? Also da ist die Frage doch, wie sieht es mit der Nachnutzung aus, wenn du in 2 Wochen sowieso keinen Bock mehr auf Rückenübungen hast?
5: Wieso das denn? Nee, also wirklich. Also zuletzt hatte ich Therabänder gekauft.
7: Ja, eben.
5: Und 3 Wochen hatte ich das durchgehalten und länger soll man das auch gar nicht.
6: Sagt wer?
5: Nee, das ist gefährlich.
6: Ja.
5: Sagen welche.
4: Frau.
5: Kannst du googeln.
7: Ja, und jetzt machst du damit deine Balkontür am Wohnzimmerschrank fest.
5: Ja, was?
6: Ja, das ist ja die Nachnutzung. Wenn du heute aus öffentlicher Hand, was weiß ich, Olympiasportstätten baust.
7: Ja, so ein Degenfechtdom für 38.000 Menschen.
6: Ganz genau. Da musst du dir ja in deinem Konzept schon Gedanken für den Zeitpunkt machen, wenn keiner mehr Bock auf Degenfechten hat.
5: Ja.
6: Weil es ja so oder so ohne olympische Gedanken kein Schwein interessiert.
5: Ertappt.
6: So, in der Nachnutzung wird dann auch so eine Fechthalle mit Zwischendecke und ein Parkhaus, oben Multiplex, irgendwas.
4: Herr Spenzel, worauf...
6: Welcher Teil ist in der Nachnutzung am besten? Mein Spinningfahrrad benutze ich heute als Wäscheständer für Spannbettlaken, Hemden, Saunatücher.
4: Ja, jetzt verstehe ich.
6: Während so ein Rudergerät für nichts gut ist. Mhm. Und das weiß man unterbewusst schon beim Kauf.
5: So ein Sitzball ist ja immer nur im Weg, wenn man da jetzt nicht drauf sitzen möchte.
6: Also,
5: höchstens als Unterstützung in der Zweisamkeit.
7: Das geht auch mit dem Lesekeil.
5: Oh.
7: Und Lesekeil kannst du in einen Osterbrunch integrieren und darauf abfallend ein Schinkenbrett stilvoll in der zweiten Reihe in Szene setzen.
4: Man könnte einen Sitzball in einer Garage für das parkende Auto als Abstandshalter zur Wand verwenden.
6: Ja. Roll da ja weg, wenn du wieder rausfährst.
7: Ja, dann schiebst du da den Lesekeil vor.
4: Ja.
5: So wird ein Shooter aus. Ne? Hol ich mir beides.
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0: kannst du dir im Bad mal kurz das Bruce Springsteen Stirnband machen, solange Born in the USA läuft. Hier im Anders mal morgen für euch mit Elke und Jens.
1: Ja, das, was da in Sachen oder Vorschlägen auf dem Tisch liegt, in Sachen Rente, das tut vielen weh. Entsprechend heftig werden einzelne Punkte einer möglichen Rentenreform auseinandergenommen.
0: Es ist Dienstag, der 23. Juni, genau 19:30 jetzt.
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3: Damit die Rente bezahlbar bleibt, muss sie reformiert werden. Wie genau? Dazu übergibt die Rentenkommission heute ihre Vorschläge an die Bundesregierung. Die sind ja am Wochenende schon bekannt geworden und werden heftig diskutiert. Frank Eichmann, NDR 2 Berlin.
4: Auf das höhere Risiko von Altersarmut im Osten wies die Ostbeauftragte der Bundesregierung Kaiser von der SPD hin. Sie sagte der Sächsischen Zeitung, das aktuelle Rentenniveau dürfe auch nach 2031 nicht abgesenkt werden. Denn für die meisten Menschen im Osten sei die gesetzliche Rente die einzige Lebensgrundlage im Alter. Trotz erwartbarer Kritik warnte der CDU-Politiker Hoppenstedt vor einem Zerpflücken der Vorschläge in der Regierungskoalition. Würde die SPD das Paket aufschnüren, kämen automatisch Forderungen der Gegenseite, sagte Hoppenstedt der dpa.
3: Deutschland will bis 2039 die konventionell stärkste Armee Europas aufgebaut haben. Auch deshalb ist der Wehretat allein in diesem Jahr um die 110 Milliarden Euro schwer. Haushaltsexperten werfen Teilen der Rüstungsindustrie nun vor, das auszunutzen und überhöhte Preise von der Bundeswehr zu verlangen. Katrin Kalke, NDR 2 aktuell.
5: Bei Aufträgen für die Bundeswehr werden andere Preise aufgerufen. Das sagte der SPD-Berichterstatter für den Wehretat Schwarz dem Redaktionsnetzwerk Deutschland. Auch der grünen Haushaltspolitiker Schäfer hält die Kosten für militärische Ausrüstung teilweise für zu hoch. So habe sich der Preis für einen Tankcontainer binnen 4 Jahren auf 291.000 Euro verdoppelt. Die geplante Ausweitung der Bestellung wurde deshalb vorerst gestoppt. Auch der Bundesrechnungshof sieht die Entwicklung kritisch. Der Wehretat umfasst in diesem Jahr 108 Milliarden Euro. Zudem sollen Startups und neue Anbieter künftig stärker an Aufträgen der Bundeswehr beteiligt werden.
3: Es bleibt hochsommerlich und wird noch heißer. Am Freitag könnten die Temperaturen in Deutschland regional auf bis zu 40 Grad steigen. Damit wäre sogar ein neuer Hitzerekord für einen Juni möglich. In Kiel wird ab morgen der Müll schon eine Stunde früher abgeholt, um die kühleren Morgenstunden besser zu nutzen. Da sind die Wagen dann schon ab 5 Uhr unterwegs, sagt die Stadt. Generell gilt, wer unterwegs ist, sollte genug trinken, die Mittagssonne meiden und auf sich und andere achten. Und bei der Fußball-Weltmeisterschaft hat im letzten Spiel der Nacht Algerien gegen Jordanien mit 2:1 gewonnen. In den anderen 3 Spielen hatten vorher wieder die Weltstars überzeugt. Silke Heine aus dem ARD-WM-Team.
6: Norwegens Wikingerschiff kennt keine Flaute. Die Skandinavier sind direkt in die K.O.-Runde gerudert, dank eines 3:2-Sieges gegen Senegal und 2 Toren von Erling Haaland. Im letzten Gruppenspiel gegen Frankreich, das zuvor 3:0 gegen Irak gewann, geht es noch um den Gruppensieg. Frankreichs Kylian Mbappé schloss mit 2 Toren in der Wertung des WM-Rekordtorschützen zu Miroslav Klose auf. Dessen bisherige Bestmarke verbesserte Argentiniens Lionel Messi, der beim 2:0 gegen Österreich beide Treffer erzielte und in der Wertung nun an der Spitze steht.
1: Der olle Übertreiber.
7: Ja, wirklich.
1: 7:30. Wir starten in den Dienstag, der ein herrlicher Sommertag wird heute.
7: Aber du übrigens, Miro Klose hat ihm ja gratuliert, habe ich gestern noch
1: gesehen. Faire Sportsleute. So macht man das.
7: Jetzt gucken wir uns das Wetter an. Bis zu 14 Stunden Sonne auch heute wieder. Dazu eine Regenwahrscheinlichkeit von 0%. Es sei denn, ihr wohnt im Harz, da habt ihr eine 20%ige Chance auf Regen. Hier gibt es auch ein paar mehr Wolken und dadurch nur 8 Stunden Sonne, was aber ja auch schon eine ganze Menge ist. Die Temperaturen schaffen es am Tag auf 21 Grad in Heiligenhafen, 26 in Ratzeburg und Esens, 28 in Dömitz und 30 Grad werden es heute in Osnabrück.
1: Der NDR2-Verkehrsservice für den ganzen Norden mit der A1 Osnabrück Richtung Bremen. Zwischen dem Dreieck Stur und Bremen-Hemelingen 5 Kilometer stockender Verkehr vor der Baustelle. A7 Hannover Richtung Flensburg zwischen Heimfeld und dem Elbtunnel 6 Kilometer stockend. Und die A261 Richtung A7 zwischen Tötensinn und dem Dreieck Hamburg Südwest 3 Kilometer stockender Verkehr.
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7: Oberste Regel im Straßenverkehr, das Problem sind ja immer die anderen. Also man selber fährt ja immer ganz großartig, wenn die anderen nicht wären. Und das zeigt jetzt auch dieser Vorfall in Bayern. Da ist ein Parkplatzstreit komplett eskaliert. Ich sag mal, so ein bisschen ärgernd, wenn mir einer den Parkplatz vor der Nase wegschnappt, tue ich mich auch. Aber so weit, wie diese beiden Männer da gegangen sind, würde ich dann doch nicht gehen.
1: Naja, der Streit hat sich dann in den Supermarkt verlagert und dort ist dann komplett alles, sind alle Dämme gebrochen. In der Gemüseabteilung Mitteilung wurden aus Worten Fäuste und schließlich haben sich die beiden mit Gurken, mit Salatgurken angegriffen und nie habe ich mir mehr gewünscht, mal bei einer Situation dabei gewesen zu sein, wie in diesem Moment. Dabei weiß doch jeder, was man mit Gurken eigentlich zu tun hat.
8: Die Gurke ist unendlich entwässernd.
1: Ja.
8: Also morgens sich als erstes so eine Gurke durch einen Entsafter zu schieben, ist hervorragend.
7: Ja. Das hat da wohl gefehlt.

0: Sag mal, das ist auch Philipp Poisel. Ganz genau. Neues Single aktuell bei NDR 2. Heißt Schön. Gerade im Juni rausgekommen. Richtig schöner Song, finde ich. Normalerweise macht er immer diese ruhigen Balladen, wo man manchmal ein bisschen weinen muss, weil es auch so traurig ist. Aber da hat er sich wahrscheinlich gedacht, ich mach mal auf Sommer. Und ich finde, das ist auch ganz gut geglückt. Der NDR 2 Morgen ist hier für euch mit Elke und Jens.
1: Ja, wir gucken einmal noch zur WM. Da ist natürlich richtig was am Start, denn die WM ist in vollem Gang. Und das ist schließlich der Traum eines jeden Fußballers, da mal dabei zu sein. Und darum können wir uns auch sehr gut vorstellen, wie enttäuscht Nico Schlotterbeck jetzt gerade ist. Ihr habt es sicherlich schon mitbekommen. Der Mann ist raus, er ist verletzt. WM aus für Nico Schlotterbeck, das hat der DFB gestern auch offiziell bekannt gegeben. Nico hat sich im Spiel gegen die Elfenbeinküste einen Bänderriss am linken Fuß zugezogen.
0: Was du ja schon gesagt hast, der hat ja echt einen Moment noch weitergespielt. Ja. Kann man sich gar nicht vorstellen. Also Dirk hat schon erzählt, wie betroffen die da alle sind. Mal gucken, wie es jetzt weitergeht, Dirk. Und dann ein anderer Nationalspieler, der kann sein Glück ja kaum fassen, nämlich Stuttgarts Jamie Leveling. Der hat ein Geschenk von Ronaldo bekommen, also nicht von dem CR7, sondern von dem anderen. Erzähl nochmal die Geschichte.
2: Ja, das ist total lustig. Der Jamie Leveling hat bei der Nationalmannschaft, ihr habt es vielleicht gesehen, als er eingewechselt wurde, der hat die Nummer 9 bei diesem Turnier. Und Fußballer bei WMs haben ja immer die gleiche Rückennummer, egal welches Spiel. Und als er die zugeteilt bekommen hat, hat er bei Insta sein Profilbild verändert und hat sich so eine Frisur gebastelt, wie die legendäre Nummer 9, Ronaldo, die 9 von Brasilien 2002. Habt ihr das noch im Kopf? Der hatte so eine völlig bescheuerte Frisur, so eine Art Franse vorne auf der Stirn, genau, und sonst nichts. Genau. So, er ist damit Weltmeister geworden. Gerade ein gewisser Oliver Kahn erinnert sich sehr gut dran. Der Ronaldo hat das mitgekriegt, dass Leveling diese Fotomontage gemacht hat und fand das so cool, dass der einem brasilianischen Reporterkollegen ein Trikot mitgegeben hat. Und der hat das dem Leveling übergeben. Und da steht drauf, hey Jamie, alles Gute, liebe Grüße, dein Ronaldo. Und dafür ist der Leveling Fußballfan genug. Das fand er aber mal richtig cool.
0: Ja, herrlich. Das kann ja nur ein gutes Omen sein eigentlich, ne? Ja. Das gut für ihn läuft. So, jetzt hatten die ein bisschen frei. Weiß man, was die da gemacht haben in der Zeit?
2: Ach ja, die haben sich ein bisschen entspannt. Manche trinken einfach nur Kaffee. Andere sind mit dem Golfkart durch die Gegend gescheppert. Leroy Sané und Nadim Amiri, zum Glück keine Verletzten. Das sieht immer ein bisschen sehr zügig aus, wenn die Gas geben. Cool fand ich auch Felix Metscher. Der ist mit dem Fahrrad übers Gelände vom Luxushotel gefahren und hat so richtig die Bluetooth-Boombox angemacht. Das hat den hat man dann schon aus weiter Entfernung gehört. Ja, und manche hatten ja auch einfach Familienbesuch. Also, das war alles schön. Bisschen Badminton, bisschen Brettspiele, alles was man so macht, ist jetzt aber vorbei. Ab heute wird wieder hart gearbeitet. Nagelsmann steht für sehr harte Trainingseinheiten. Die haben hier auch noch was vor, ne? Und deswegen wird jetzt der Schalter umgelegt.

0: Mann, hätten wir Platz im Keller. Wir hätten so viel Platz im Keller, wenn wir da nicht die ganzen Maschinen stehen hätten, die wir aus einem Eifer heraus, aus einem Wahn heraus irgendwann mal gekauft hätten und dann doch nie benutzen. 7.47 Uhr, der NDR2 Morgen ist hier für euch mit Elke und Jens. Wenn ich jetzt anfange aufzuzählen, dann verpasst ihr alle den Bus. Aber ich sag mal so, Popcornmaschine, wir haben Zuckerwattemaschine.
1: Ja.
0: Und
1: kannst du einen ganzen Jahrmarkt aufmachen, das ist ja unglaublich.
0: Aber ich bin nicht alleine,
1: Naja, ist ja ein großes Thema heute in der Best-of-Folge unserer Comedy, der Kur-Oase. Ex-Medienprofi Jacky Sprenzel sagt darum, wenn du lauter solche Geräte zu Hause hast, dann ist es halt wichtig, dass man die nachnutzt.
2: Mein Spinning-Fahrrad benutze ich heute als Wäscheständer für Spannbettlaken, Hemden, Saunatücher.
3: Ja, jetzt verstehe ich.
2: Während so ein Rudergerät für nichts gut ist. Mhm. Und das weiß man unterbewusst schon beim Kauf.
1: Im Grunde ist es so, bei uns ist es auch der Heimtrainer sozusagen, auf dem ich es geschafft habe, zwei verschiedene Wäschestapel zu platzieren. Einmal auf dem Sattel, man kann das ja dann eben so darüber legen. Und viel besser ist natürlich noch der Griff bzw. der Lenker, weil du da zwei Seiten hast, da kannst du auch Hemden sehr gut drauf aufhängen.
0: Ja.
1: Und von daher gesehen ist das Ding sehr gut nachgenutzt.
0: Aber dann hat sich die Anschaffung doch gelohnt. Ich jetzt
1: in dem Fall schon,
0: ich habe jetzt mal eine Frage. Ich habe so eine Eismaschine gekauft.
1: Ja.
0: Und da ist dann sozusagen so ein Teil aus Metall drin mit so einem Kühlakku. Das musst du dann aber immer 24 Stunden ins Eisfach, sonst kannst du das nicht machen.
1: Ach so.
0: So, dann hatten wir das also immer im Eisfach, dann das ganze Eisfach voll. Mhm. Jetzt habe ich das irgendwann rausgenommen. Was mache ich? Ich könnte da Blumen einpflanzen, aber die wachsen ja nicht bei mir. Oder ich könnte da ein kleines Aquarium rein. Was mache ich jetzt mit dieser Eismaschine,
1: die
0: dann keiner mehr benutzt bei uns?
1: Naja, also jetzt guck mal aufs kommende Wochenende. Es wird brüllend heiß. Da brauchst du eine Eismaschine. Deswegen würde ich dir raten, der Trend geht zur Zweitgefriertruhe. Damit du dieses... Ja, was? Damit
0: kann ich, und wenn ich die nicht mehr benutze, kann ich da Wäsche drin lagern.
1: So, guck mal, wir kommen doch immer zum Ergebnis. Das ist doch das Schöne hier.
0: Wichtig wäre jetzt, macht ihr das auch so? Also kauft ihr euch auch dauernd Sachen, die ihr da nicht benutzt? Es wäre ehrlich gesagt ganz schön, wenn wir uns da nicht so einsam fühlen und nicht denken müssten, wir wären die einzigen Verrückten, die das machen. Schickt gerne mal eine Nachricht über die NDR2-App. Vielleicht habt ihr auch eine Idee, was man später daraus machen kann. Sprachnachrichten gehen übrigens auch.
1: Ich habe so ein Teil, da kannst du mit Seilzug quasi Zwiebeln schneiden.
0: Ach.
1: Das ist hervorragend. Die haben genau die richtige Größe so zum Anbraten und so.
0: Ja.
1: Das Problem ist, das Ding musst du nachher spülen und mit der Zahnbürste, damit das alles auch wieder rauskommt. Deswegen verrottet es jetzt in der Schublade.
0: Aber aus dem Seil kannst du als Schnürsenkel benutzen vielleicht.
1: Sicher, sicher.

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0: Einen schönen guten Morgen. Der WR2-Morgen ist hier für euch mit Elke und mit Jens. Jeder vierte Euro in unserem kompletten Staatshaushalt, der fließt ja mittlerweile ins Rentensystem, weil sich das schon längst nicht mehr nur durch Beiträge trägt. Hier soll sich was ändern. Was? Das sorgt für Diskussion.
1: Es ist Dienstag, jetzt ganz genau 8 Uhr.
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3: Wie kann das Rentensystem zukunftsfest gemacht werden? Die Rentenkommission hatte gut 5 Monate Zeit, Vorschläge für entsprechende Reformen zu erarbeiten. Und diese Liste übergibt sie heute offiziell der Bundesregierung. Tim Aßmann, NDR 2 Berlin.
4: Das Renteneintrittsalter langsam erhöhen, gekoppelt an die Lebenserwartung. Rentenbeiträge nach schwedischem Vorbild am Kapitalmarkt anlegen. Auch auf Minijobs Beiträge erheben. Nur einige der Empfehlungen, die die Rentenkommission am Vormittag an Bundeskanzler Merz und Arbeitsministerin Baas übergibt. Der Kommissionsvorschlag, die Rente mit 63 abzuschaffen, trifft bereits vor der offiziellen Bekanntgabe auf Kritik, vor allem von den Gewerkschaften. Breites Expertenlob gibt es für die Empfehlung der kapitalmarktgedeckten Zusatzrente, finanziert von Arbeitgebern und Arbeitnehmern zu gleichen Teilen über höhere Rentenbeiträge.
3: Fast so viel Geld wie in die Rente fließt mittlerweile auch in die Verteidigung. Allein in diesem Jahr sind das um die 110 Milliarden Euro. Haushaltsexperten des Bundestags warnen jetzt davor, dass die Rüstungsindustrie deswegen überhöhte Preise aufruft, wenn die Bundeswehr bei ihnen bestellt. Joshua Greiten, NDR 2 aktuell. Was für Hinweise gibt's denn da?
5: Es gibt da ein Beispiel, das der SPD-Berichterstatter für den Wehretat Schwarz und der grünen Haushaltspolitiker Schäfer dem Redaktionsnetzwerk Deutschland genannt haben. Der Stückpreis für Tankcontainer für die Bundeswehr hat sich den beiden Experten zufolge innerhalb von 4 Jahren von 142.000 Euro auf rund 291.000 Euro verdoppelt. Sie sagen, dass es nicht nachvollziehbar ist, wie diese Mehrkosten zustande gekommen sind und sehen das Problem bei der fehlenden Konkurrenz in der Rüstungsindustrie. Auch der Bundesrechnungshof sieht die Tendenz zu starken Preisaufschlägen kritisch.
3: Alkohol, Kaffee, Rasierklingen. In deutschen Geschäften wird immer mehr geklaut. Laut einer Studie des Handelsforschungsinstituts EHI entstand dem Einzelhandel im vergangenen Jahr ein Schaden von mehr als 4,3 Milliarden Euro. Und das ist ein neuer Rekord. Die meisten Diebstähle gehen demnach auf Kundinnen und Kunden zurück. Ein Drittel davon wird organisierten Gruppen zugeschrieben. Aber auch Angestellte oder Beschäftigte von Dienstleistern sollen Waren gestohlen haben. Der Handelsverband fordert deshalb, Ladendiebstahl konsequenter zu verfolgen. Und bei der Fußball-WM ist der 12. WM-Tag Geschichte. In allen Spielen haben sich die Favoriten durchgesetzt. Für einen WM-Neuling geht's nach Hause. Silke Heine aus dem ARD-WM-Team.

0: Team. Titelverteidiger Argentinien zieht nach einer weiteren Show von Lionel Messi und einem 2:0-Sieg gegen Österreich vorzeitig in die K.O.-Runde ein. Da Algerien anschließend 2:1 gegen Jordanien gewann, steht Argentinien bereits als Sieger der Gruppe J fest. WM-Neuling Jordanien muss nach der Vorrunde die Heimreise antreten. In Gruppe I kommt es zwischen Frankreich und Norwegen im letzten Vorrundenspiel zu einem direkten Duell um den Gruppensieg. Frankreich gewann gegen Irak 3:0, Norwegen setzte sich mit 3:2 gegen Senegal durch. Der Sieger dieser Gruppe könnte im Achtelfinale auf die deutsche Mannschaft treffen, die heute mit der Vorbereitung auf das Ecuador-Spiel beginnt.
1: 8:03, es geht rein in einen sonnigen Dienstag, in einen sonnigen und sommerlichen Dienstag.
2: Das ist soweit richtig, denn es wird ein sonniger und warmer Sommertag. Heute 21 Grad auf Langeoog, 23 in Triebsees, 27 Grad in Norderstedt und Hamburg und 30 Grad werden es in Göttingen. Leichte Neigung zu Gewitter gibt es im Süden Niedersachsens, muss aber auch nicht so kommen. Es bleibt meist trocken heute.
1: Denn 2 Verkehrsservice für den ganzen Norden mit Stau oder stockendem Verkehr. Ab 3 Kilometern Länge. A1 Osnabrück Richtung Bremen zwischen dem Dreieck Stur und Bremen-Hemelingen. 6 Kilometer stockend vor der Baustelle. A2 Hannover Richtung Berlin zwischen dem Kreuz Ost und Lehrte. 3 Kilometer stockend. A7 Hannover Richtung Flensburg zwischen dem Dreieck Südwest und dem Elbtunnel. 8 Kilometer stockend. Und die A24 Berlin Richtung Hamburg zwischen Rheinweg und Hamburg-Horn. 3 Kilometer stockender Verkehr.
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2: Ist doch irgendwie merkwürdig, ne? Selbst bei brütender Hitze kannst du immer Pommes essen. Im
1: Pommes
2: Schwimmbad
1: gehen
2: zum Beispiel.
1: Immer.
2: Und sogar auf einer langen Zugfahrt. Aber damit ist bald Schluss, denn die Bahn schafft die Pommes im Bordbistro ab. Jetzt kann die Bahn selber da ehrlich gesagt gar nichts dafür. Denn dahinter steckt eine EU-Verordnung zum Klimaschutz.
1: Nein, es geht um die Kühltechnik, ne? In den Zügen, die Pommes selbst sind völlig unschuldig, aber sie werden halt tiefgekühlt geliefert. Und genau diese Gefrierschränke in den Bordbistros, die dürfen in der bisherigen Form nicht mehr betrieben werden. Deswegen nimmt die Bahn jetzt die Pommes von der Karte, zum Entsetzen der Gäste.
4: Das ist ein dickes Ding. Also, Wut ist ein zu kleiner Ausdruck für das, was ich da gerade gehört habe.

0: 8 Uhr und 10 Minuten, der NDR2-Morgens hier für euch mit Elke und Jens. Herzlich willkommen in unserer 80er-Woche. In den 80ern war alles möglich, das wissen alle, die dabei waren. Also Autos konnten sprechen, Computer machten Piepsgeräusche wie Raumschiffe. Keiner konnte sich vorstellen, dass man irgendwann mal mit dem Handy ins Internet geht. Und niemand wunderte sich, wenn Frisuren größer waren als der ganze Mensch. Also da waren 3 Flaschen Haarspray am Tag. Das war gar kein Problem für unsere Eltern, ne?
1: Bist du viel im Kino gewesen damals in den 80ern?
0: Nee, ehrlich gesagt nicht.
1: Weil nein?
0: In den 80ern war ich ja viel zu jung. Ich hatte wenig Geld. Nee, ich habe nicht, ich glaube, okay, ja, den ersten Film, den ich überhaupt im Kino gesehen habe, war irgendwas mit Bud Spencer.
1: Ja gut,
0: Was sagten meine Eltern? Meine Mutter, komm, lass mal mit den Kindern ins Kino gehen. Aber mein Vater hat natürlich keinen Bock auf so einen Kinderfilm.
1: Natürlich.
0: Dann mussten wir uns Bud Spencer angucken und waren einigermaßen irritiert danach. Meine Mutter, was hast du denn da ausgesucht?
1: Schönen Satz, heiße Ohren.
0: Ja.
1: Hervorragend. Ja, pass auf, dann bist du ja genau richtig hier in unserem kleinen 80er-Film-Quiz. Ich habe ein paar Filmmusiken für dich.
0: Ja.
1: Und ihr alle, zusammen mit dir, Elke, versucht jetzt rauszufinden, zu welchem Film denn wohl dieser Song hier gehört.
0: Oh, das weiß ich.
1: So schnell, John?
0: Ja, das ist ja Axel F.
1: Das ist Axel F.
0: Ja,
1: gehört zu.
0: Und das würde ich sagen, Beverly Hills.
1: Ja, natürlich. Das war ja nur einfach. Das war ja wirklich
0: ja,
1: sehr einfach.
0: Ja, wegen des Songs, weil die Filme mit Eddie Murphy, die fand ich ehrlich gesagt gar nicht lustig.
1: Ach
0: also
1: so.
0: Über Eddie Murphy konnte ich irgendwie nicht so wirklich lachen. Obwohl alle anderen das immer lustig fanden.
1: Ja, gut, dann. Ich wollte gerade sagen, das ist wohl ein Einzelschicksal.
0: Ich bin halt humorlos.
1: Ja, so, pass auf, ich habe den zweiten. Also der erste Punkt war ein Elfer ohne Torwart.
0: Das ist
1: jetzt
0: richtig.
1: Pass auf, Alter, geht's.
0: Jetzt weiß ich's.
1: Na?
0: Oh, erst habe ich gedacht, es ist irgendwas mit Western und so, aber nein, es ist Zurück in die Zukunft, glaube ich.
1: Sehr gut. Du machst das ganz so viel Rechnen hier. Das ist wirklich richtig
0: aber,
1: gut. Zurück in die Zukunft.
0: Habe ich dann später im Fernsehen gesehen. Ja, ich bin ehrlich mit
1: so
0: euch.
1: So war das damals. So, pass auf, einen habe ich noch.
0: Ja.
1: Jetzt, pass auf, machst du 3 von 3?
0: Ich ja, das
1: glaube
0: bin ich gespannt.
1: Ja. Pass auf.
0: Warte.
1: Na?
0: Kommt da noch mehr?
1: Ja, ein Gong.
0: Ja, oh, jetzt weiß ich's. Beim Gong weiß ich's. Hier. Top Gun.
1: Ja, natürlich. Ja. Das war ja auch das sehr gut.
0: Jetzt
1: ja, aber guck
0: beruhigt.
1: Mal. 3 von 3, da kannst du doch gar nichts sagen.
0: Gar nicht so schlecht, ne?
1: Und das, obwohl du nicht im Kino gewesen bist
0: ich
1: damals.
0: Ich habe halt immer Radio gehört und die Musik kannte ich dann wenigstens.
1: Na gut, das stimmt.
0: Formel
1: natürlich.
0: 1 habe ich geguckt, ne? Also, also Formel 1 hat die Chartshow.
1: Natürlich, ja klar. Ja, genau.
0: Und dann war ich halt doch irgendwie im Bild. Gott sei Dank, ich muss nicht zurück in die 80er.

0: 10 nach 8. Moin ihr Lieben, der NDR2 Morgen ist hier für euch mit Elke und mit Jens und mit dem Sommer, der weiter alles gibt.
1: Absolut. 8 Stunden Sonne schaffen wir heute in Braunlage. Bei euch gibt es ein paar mehr Wolken und eine 20%ige Chance auf Gewitter, ist also nicht viel. Ansonsten 0% Regenwahrscheinlichkeit. 11 Stunden Sonne in Saargard, 12 auf Helgoland und 14 in Kiel, in Lengerich, in Rostock und Hamburg. Temperaturen, ja, wenn euch das heute schon zu warm ist, so mit 24 bis 30 Grad, dann wartet mal ab, was noch so kommt. Direkt an Küsten ist ein bisschen kühler, da sind so 21 bis 23 Grad. Aber ab morgen wird es richtig heiß, viel Sonne und bis zu 35 Grad.
0: Haha, weißt du, was ich gerade dachte?
1: Ja.
0: Du hättest 35 Grad gesagt.
1: Ja, pass auf, und am Freitag bis 37 Grad.
0: Da kann man sich ja wirklich nur hinlegen und die Körpertemperatur so einigermaßen stabil halten.
1: Ja.

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0: Toodaloos, auch ein Kind der 80er und keiner hat es geschafft, jemals so zu tanzen. Aber das ist ein anderes Thema. Denn das war morgens hier für euch mit Elke und Jens.
1: Ja, bisher haben Experten getagt. Entscheiden, wie die Rente künftig finanziert werden soll, muss nun aber die Bundesregierung.
0: Es ist Dienstag, gleich 8:30.
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3: Wie geht's weiter mit der Rente? Seit vorgestern sind ja schon die ersten Vorschläge der Expertenkommission bekannt. Heute Vormittag geht die Liste nun offiziell an die Bundesregierung und die will sich dann dazu äußern. Michael Kück, NDR 2 aktuell.
4: Weil auch die Lebenserwartung steigt, sollen die Menschen künftig erst später in Rente gehen können. Dies soll schrittweise erfolgen und erst in den kommenden Jahrzehnten greifen. Die vorgezogene Rente nach mindestens 45 Berufsjahren soll wegfallen. Der Kreis derjenigen, die einzahlen, wird laut den Empfehlungen erweitert. Etwa um Selbstständige. Zusätzlich sollen weitere Beiträge von Arbeitgebern und Arbeitnehmern in einem staatlichen Fonds angelegt werden. Die Erträge daraus sollen die Rente aufbessern. Welche Regeln künftig genau gelten, muss nun die Bundesregierung entscheiden. Die Rentenkommission hatte Anfang des Jahres ihre Arbeit aufgenommen.
3: Deutschland will bis 2039 ja die konventionell stärkste Armee Europas aufgebaut haben. Unter anderem deshalb ist der Wehretat allein in diesem Jahr um die 110 Milliarden Euro schwer. Haushaltsexperten werfen Teilen der Rüstungsindustrie nun vor, das auszunutzen und überhöhte Preise von der Bundeswehr zu verlangen. Katrin Kalke, NDR 2 aktuell.
5: Bei Aufträgen für die Bundeswehr werden andere Preise aufgerufen. Das sagte der SPD-Berichterstatter für den Wehretat Schwarz, dem Redaktionsnetzwerk Deutschland. Auch der grünen Haushaltspolitiker Schäfer hält die Kosten für militärische Ausrüstung teilweise für zu hoch. So habe sich der Preis für einen Tankcontainer binnen 4 Jahren auf 291.000 Euro verdoppelt. Die geplante Ausweitung der Bestellung wurde deshalb vorerst gestoppt. Auch der Bundesrechnungshof sieht die Entwicklung kritisch. Der Wehretat umfasst in diesem Jahr 108 Milliarden Euro. Zudem sollen Startups und neue Anbieter künftig stärker an Aufträgen der Bundeswehr beteiligt werden.
3: Kein Bock, aggressives Verhalten, Konzentrationsprobleme. Viele Lehrkräfte fühlen sich vom Verhalten ihrer Schüler gestresst. Das zeigt das neue Schulbarometer der Robert-Bosch-Stiftung. Dafür wurden mehr als 1500 Lehrkräfte befragt. Armin Himmelrath aus der ARD-Wissenschaftsredaktion. Wovon sprechen die da genau?
6: Disziplinlosigkeit, das Nicht-Einfügen-Können in Gruppen, fehlende Lernmotivation sind so Punkte, die da genannt werden. 46% der Lehrerinnen und Lehrer sagen, das kommt im Schulalltag so häufig vor, dass es die Lernatmosphäre wirklich beeinträchtigt. Dieser Wert ist in den vergangenen Jahren kontinuierlich gestiegen. 2024 lag er noch bei 35%, jetzt eben aktuell bei knapp der Hälfte der Befragten. Und was überraschend ist und auch überraschend deutlich, ist der Wunsch zur Weiterqualifizierung, den die Lehrerinnen und Lehrer äußern, und zwar für den Umgang mit solchem auffälligen Verhalten.
3: Und wir gucken noch auf die Fußball-WM, da sind die Spiele der Nacht gespielt. Algerien hat zuletzt mit 2:1 gegen Jordanien gewonnen und das bedeutet für Jordanien das WM aus. Norwegen hat den Senegal mit 3:2 besiegt und Frankreich mit 3:0 gegen den Irak gewonnen. Damit sind die Franzosen und die Skandinavier vorzeitig für die K.O.-Runde qualifiziert. Genauso wie Titelverteidiger Argentinien nach einem 2:0 gegen Österreich. Sturmmaster Messi hat mit seinen beiden Treffern übrigens WM-Geschichte geschrieben. Er kann jetzt insgesamt 18 WM-Tore für sich verbuchen. Das sind 2 mehr als der bisherige Rekordhalter, der frühere deutsche Nationalspieler Klose.
1: Und was macht der Miro in so einer Situation? Direkt nach Abpfiff vom Argentinien-Spiel gratuliert er dem neuen Champ.
0: Weil er ein guter ist.
1: So macht man das. Mhm. So ist der Miro. So 3 Minuten nach 8:30. Wir gucken mal eben aufs Wetter. Es wird sonnig und sonst nichts.
0: Ja, den größten Teil des Tages verbringen wir wirklich mit viel Sonne und vielleicht mal ein paar Dekowolken, ein paar mehr Richtung südliches Niedersachsen. Ist ja vielleicht gar nicht so schlecht für ein bisschen Schatten. 8 Stunden Sonne gibt's im Clausthal-Zellerfeld, aber bis zu 14 in Flensburg, in Schwerin und Hamburg. Dazu 24 bis 30 Grad. Nur direkt an den Küsten ist es ein bisschen kühler.
1: Denn dann 2 Verkehrsservice für den ganzen Norden mit Stau oder stockendem Verkehr. Ab 3 Kilometern Länge. A1 Osnabrück Richtung Bremen. Zwischen dem Dreieck Stur und Bremen-Hemmeling 5 Kilometer Stau vor der Baustelle. A2 Berlin Richtung Hannover. Zwischen Peine und Hemmelerwald 6 Kilometer stockend in der Baustelle. A2 Hannover Richtung Berlin. Zwischen dem Kreuz Hannover Ost und Lehrte 3 Kilometer stockender Verkehr. A7 Hannover Richtung Flensburg. Zwischen dem Dreieck Südwest und dem Elbtunnel 8 Kilometer stockend. A24 Berlin Richtung Hamburg zwischen Rheinweg und Hamburg-Horn 3 Kilometer stockender Verkehr und die A26 Hamburg Richtung Stade. Zwischen Dollern und Stade Ost gibt es eine Sperrung nach einem Unfall. Es staut sich.
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0: Du gehst in den Keller, willst irgendwas holen, suchst was ganz anderes und plötzlich findest du so einen alten Film oder ein altes Spiel und denkst, ach, da ist es ja, das habe ich ja ewig vermisst. Und genau so ein Gefühl hatten jetzt wahrscheinlich auch Unterwasserarchäologen.
1: Na, die haben am Eingang des Greifswalder Boddens eher zufällig zwei schwedische Kriegsschiffe entdeckt. Die Wracks stammen aus dem Jahr 1714 und wurden damals vom Eis der Ostsee zerdrückt und mehr als 300 Jahre später sind die Teile der Schiffe und sogar das Inventar noch erstaunlich gut erhalten. Und ich sage mal, beim Lichter kriegst du sofort das Händlerkärtchen.
0: So ist es.
1: Oder? 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Yes.

0: Nowhere für euren Start in den Dienstag, 8.41 Uhr. Der Ändertzwar-Morgen ist hier für euch mit Elke und Jens. Und viele hatten es schon befürchtet, jetzt herrscht Gewissheit. Nico Schlotterbeck fällt verletzt bei dieser WM aus. Das hat der DFB gestern Nachmittag bestätigt.
1: Naja, nach Gnabry und Karl ist es jetzt der dritte Ausfall. Und dieses Mal darf der Bundestrainer keinen Spieler mehr nachnominieren. Dirk Walsdorf ist für uns im deutschen WM-Quartier in Winston-Salem dabei. Dirk, wie bitter ist das WM aus von Nico Schlotterbeck?
2: Das ist wahnsinnig bitter, weil Nico Schlotterbeck ein super Typ ist und ein echter Leistungsträger. Der war gesetzt, der war ein Führungsspieler, der hat Selbstbewusstsein ausgestrahlt, der war top in der Verteidigung, aber auch richtig gut nach vorne und gefährlich. Ihr erinnert euch vielleicht, bei Curaçao gab es ja dieses 1:1 und dann brauchte Deutschland eine Ecke und einen Kopfball. Und wer kam da? Der Schlotti. Dafür war der nämlich auch da. Das fehlt jetzt alles. Ist jetzt der dritte Ausfall, wenn man mal ein paar Monate zurückgeht, von Leuten auf die Nagelsmann gebaut hat. Gnabry nicht dabei, dann der Karl in der Vorbereitung, jetzt Schlotterbeck. Also ist auch alles nicht so leicht für die DFB-Elf.
1: Wir haben gestern mit unserer WM-Expertin Svenja Huth schon gesprochen. Die hat gesagt, ihr ist das auch mal passiert bei einer WM. Sie ist dann bei der Mannschaft geblieben. Wie wird Nico Schlotterbeck das machen?
2: Der macht das auch ganz genau so und darf sich da so ein bisschen positive Energie von seinen Kumpels holen. Die haben ja hier wirklich eine super Chemie. Darüber reden wir ja auch schon die ganze Zeit. Und der musste das natürlich mit seinem Club abklären, mit Borussia Dortmund. Aber erstens, der Fuß ist so dick, dass die Reise auch in der Business Class wahrscheinlich nicht gut wäre. Und zweitens haben die hier natürlich wenigstens super Ärzte. Ne? Das ist ja der DFB-Medizinstab. Also da ist er schon wirklich in guten Händen. Und die Jungs wollen ihm gute Energie geben. Und er will aber auch, wenn er erstmal ein bisschen über den Schock hinweg ist, die Mannschaft weiter supporten. Seine Familie ist auch noch hier. Also es gibt so ein Unterstützungssystem, aber im Moment ist er natürlich noch echt niedergeschlagen.
0: Hat sich der Bundestrainer schon dazu geäußert?
2: Nee, nicht so richtig. Wir sind ganz gespannt, was er sagt, aber wir wissen das eigentlich auch schon, was er sagen wird, nämlich, dass er unglaublich betroffen ist darüber, dass Nico Schlotterbeck jetzt fehlt, dass er die fußballerischen Qualitäten und die menschlichen Qualitäten von Schlotterbeck vermissen wird und dass er jetzt natürlich umbauen muss und einen anderen Plan haben muss. Den hatte er ja im Spiel gegen die Elfenbeinküste im Prinzip schon. Er hat da Toni Rüdiger reingebracht, dem der Schlotterbeck so ein bisschen den Rang abgelaufen hatte, weil er gerade im Spiel nach vorne wertvoller ist. Das ist jetzt kein schlechter Fußballer, ne? Der Toni Rüdiger, der spielt bei Real Madrid, also ist schon gut, aber ist halt anders als Nico Schlotterbeck und für den Moment war der eigentlich wirklich der Bessere für die Mannschaft.

0: 8:48 Uhr, der Endert war morgen hier für euch mit Elke und Jens. Und dann gucken wir noch mal schnell in der Fernsehzeitung, was heute Abend um 7:45 Uhr im Fernsehen kommt. Ja, ihr lacht vielleicht, ne? Herzlich willkommen in der 80er-Woche. Aber Fernsehzeitung war das Gadget der 80er.
1: Ja, klar.
0: Weil man musste ja wissen, was wann kommt und auch wo, damit man das nicht verpasst. Denn nachgucken in irgendwelchen Mediatheken oder streamen, liebe Freunde, das gab's ja nicht. Und wenn du da um 7:45 Uhr nicht pünktlich zu Beginn des Films oder der Serie vom Fernseher gesessen hast, dann warst du leider im Eimer.
1: So sieht's aus. Das sind alles so Sachen, an die wir uns gerne erinnern, wenn wir an die 80er denken. Ich zum Beispiel denke an Farben. Also gerade wenn es jetzt ums Fernsehen geht.
0: Farben hatten wir in den 80ern schon.
1: Farben
0: nicht mehr schwarz-weiß.
1: Das stimmt, Farben hatten die schon. Und vor allen Dingen kann ich dir noch auswendig sagen, welche Farben die verschiedenen Wochentage in der Hör zu hatten.
0: Ja. Na?
1: Montag gelb, Dienstag grün, Mittwoch blau, Donnerstag rosa, Freitag lila, Samstag orange und Sonntag rot. Und das Lustige ist, ich habe also die Hör zu immer durchgearbeitet, wenn meine Mutter die am Freitag vom Einkaufen mitgebracht hat. Und so erschienen mir dann die Tage auch. Also ein Sonntag war dann immer ein roter Tag.
0: Ja, kannst mal sehen. Und weißt du, das ist eine
1: Leicht
0: Welt...
1: Leicht bescheuert vielleicht
0: die,
1: auch.
0: Nein, ich finde, das ist ja eine Welt, die mir komplett verborgen geblieben
1: denn?
0: Ist. Ja, weil meine Eltern haben die Hör zu nicht gekauft. Wir haben Fernsehprogramm immer in der Prisma geguckt. Ja, wieso? Die liegt oder ich weiß gar nicht, lag oder liegt. Könnt ihr mal Bescheid sagen.
1: Ich kenne die auch noch.
0: Tageszeitung immer bei. Und da haben wir geguckt, da wurde kein Geld ausgegeben für eine extra Fernsehzeitung. Aber auch das habe ich natürlich durchgearbeitet und richtig schlimm war, wenn da mal ein Tippfehler drin war.
1: Ja.
0: Also oder Druckfehler. Und das am Ende schon am Tag vorher lief oder irgendwelche falschen Uhrzeiten. Dann war man aber richtig im Eimer.
1: Um Himmels Willen.
0: Konntest ja nicht mehr haten im Internet. Dass die da irgendwie was falsch ist. Nicht mal das war möglich.
1: Das ist richtig. Ja, aber so war das damals. In den 80ern kann man sich heute gar nicht mehr vorstellen. Heute gehst du einfach irgendwo in eine Mediathek und sagst, Film gucken morgens um 9. Gar kein Problem. Kann ich.
0: Komm, lass mal was anmachen jetzt 10 vor 9. Wir wünschen euch einen schönen Start in den Dienstag. NR2 ist hier.

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0: Einen schönen guten Morgen, der NDR 2 Morgen ist hier für euch mit Elke und mit Jens.
1: Geld, das man nicht hat, kann man nicht ausgeben und deshalb muss jetzt ausgelotet werden, wer wie viel mehr zahlt und wer möglicherweise wie viel weniger bekommt bei der Rente.
0: Dienstag ist heute der 23. Juni, 9 Uhr.
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3: Damit die Rente sicher bleibt, muss sie reformiert werden. Wie genau? Dazu übergibt die Rentenkommission heute ihre Vorschläge an die Bundesregierung. Die sind ja am Wochenende schon bekannt geworden und werden derzeit heftig diskutiert. Frank Eichmann, NDR 2 Berlin.
4: Auf das höhere Risiko von Altersarmut im Osten wies die Ostbeauftragte der Bundesregierung Kaiser von der SPD hin. Sie sagte der Sächsischen Zeitung, das aktuelle Rentenniveau dürfe auch nach 2031 nicht abgesenkt werden. Denn für die meisten Menschen im Osten sei die gesetzliche Rente die einzige Lebensgrundlage im Alter. Trotz erwartbarer Kritik warnte der CDU-Politiker Hoppenstedt vor einem Zerpflücken der Vorschläge in der Regierungskoalition. Würde die SPD das Paket aufschnüren, kämen automatisch Forderungen der Gegenseite, sagte Hoppenstedt der dpa.
3: Jeder und jeder fünfte Deutsche kann sich nicht leisten, für eine Woche in den Urlaub zu fahren. Besonders häufig geht das Alleinstehenden und Alleinerziehenden, so sagt das Statistische Bundesamt. Im EU-Durchschnitt sind es demnach mit 28% der Bevölkerung aber noch deutlich mehr Menschen. Das, was Lehrkräfte leisten müssen, das verändert sich. Da geht's längst nicht mehr nur ums Unterrichten, sondern auch darum, Social Skills zu fördern, Medienkompetenzen zu vermitteln oder politische Diskussionen zu moderieren. Und all das stresst viele Lehrkräfte, zeigt das neue Schulbarometer der Robert-Bosch-Stiftung. Und nicht nur das, Jeltoringener, NDR 2 aktuell. Was denn noch?
5: Was echt auffällt, fast die Hälfte der Befragten sagt, dass der Umgang mit schwierigem Verhalten von Schülerinnen und Schülern die größte Belastung im Job darstellt. Also wenn die Kinder und Jugendlichen keine Lust haben zu lernen, sich nicht konzentrieren können, psychische Probleme haben oder sich nicht in Gruppen einfügen. Außerdem müssen Lehrkräfte nicht nur Fachwissen vermitteln, sondern immer mehr auch Skills wie Einfühlungsvermögen, Selbstorganisation und kritisches Denken. 4 von 5 Lehrern würden sich gerne in diesem Bereich weiterbilden. Ein gutes Drittel fühlt sich mit diesen Problemen auf sich allein gestellt.
3: Und bei der Fußball-WM ist der 12. WM-Tag vorbei. In allen Spielen haben sich die Favoriten durchgesetzt. Für einen WM-Neuling geht's nach Hause. Silke Heine aus dem ARD-WM-Team.
6: Titelverteidiger Argentinien zieht nach einer weiteren Show von Lionel Messi und einem 2:0-Sieg gegen Österreich vorzeitig in die K.O.-Runde ein. Da Algerien anschließend 2:1 gegen Jordanien gewann, steht Argentinien bereits als Sieger der Gruppe J fest. WM-Neuling Jordanien muss nach der Vorrunde die Heimreise antreten. In Gruppe I kommt es zwischen Frankreich und Norwegen im letzten Vorrundenspiel zu einem direkten Duell um den Gruppensieg. Frankreich gewann gegen Irak 3:0. Norwegen setzte sich mit 3:2 gegen Senegal durch. Der Sieger dieser Gruppe könnte im Achtelfinale auf die deutsche Mannschaft treffen, die heute mit der Vorbereitung auf das Ecuador-Spiel beginnt.
0: 9:03, auf geht's in den Dienstag. Und ich sag mal so, heute noch mal durchatmen.
1: Ja.
0: Bei knapp 30 Grad, denn es wird heißer.
1: Ja, auf jeden Fall. Heute noch mal 21 Grad auf Langeoog, 23 in Triebsee, 27 Grad in Norderstedt und Hamburg und 30 Grad nur in Göttingen. Ansonsten bleibt es noch unter 30 Grad. Leichte Neigung zu Gewitter gibt es im Süden Niedersachsens, muss aber nicht so kommen. Meist ist es sehr sonnig und trocken. Und ab morgen wird es richtig heiß. Viel Sonne bis zu 35 Grad. Und da ist das Ende noch nicht in Sicht. Es wird danach jeden Tag noch ein bisschen heißer.
0: Der NDR 2 Verkehrsservice für den ganzen Norden mit Stau.

0: oder stocken im Verkehr. Ab 3 Kilometern Länge, A1 Hamburg Richtung Osnabrück, zwischen dem Bremer Kreuz und Arsten, 4 Kilometer stockend in der Baustelle. A1 Osnabrück Richtung Bremen, zwischen dem Dreieck Stur und Bremen-Hemeling, 5 Kilometer Stau vor der Baustelle. A2 Berlin Richtung Hannover, zwischen Peine und Hämeler Wald, 6 Kilometer stockender Verkehr in der Baustelle. A7 Flensburg Richtung Hamburg, zwischen Stelling und Bahrenfeld, 3 Kilometer stockend. A7 Hannover Richtung Flensburg, zwischen dem Dreieck Südwest und dem Elbtunnel, 8 Kilometer stockender Verkehr. Und die A33 Bielefeld Richtung Osnabrück ist zwischen Borklo Kloster Üsede und Haderberg wegen Reparaturarbeiten noch bis 12 Uhr gesperrt.
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2: Ja, wir haben ja gerade schon über Fernsehzeitungen in den 80ern gesprochen. Da brauchte man die nämlich, damit man die wichtigsten Sendungen nicht verpasst. Und bei uns zu Hause wurde immer das Fernsehprogramm in der Prisma nachgeguckt.
0: Sehr gut.
2: Die lag der Tageszeitung bei, der OVZ in unserem Fall, der Oberbergischen Volkszeitung. Ja, so heißt die auch heute noch. Ja. Und da habe ich mich gefragt, gibt es die eigentlich heute noch, die Prisma? Und da hat sich Yvonne dankenswerterweise gemeldet, ja, immer dienstags in der Allgemeinen Zeitung Uelzen, bei ihr zum Beispiel.
0: Siehste?
2: Und auch Ute sagt, die kommt aus Garbsen, ja, die Prisma liegt auch ihrer Tageszeitung immer noch am Dienstag bei, dann ist die Welt ja noch in Ordnung.
0: Gott sei Dank. Ja, wir waren sehr reich früher, wir hatten die, hört zu.
2: Ja,

0: 9:14 Uhr, der Nerz-Mann-Morgen ist hier für euch mit Elke und Jens. Und weil 80er-Woche ist, freuen wir uns gleich schon wie verrückt auf Hubert K. und Sternenhimmel. Wir sehen euch schon mitsingen im Auto oder in der Küche oder in der Werkstatt, wo auch immer ihr gerade unterwegs seid. Kommt gleich für euch, könnt euch schon mal freuen.
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5: Und wie sind Sie heute da?
6: Oh, Bernd aus dem Physioteam hat mir geraten, mir auch für zu Hause so einen Sitzgymnastikball zu besorgen, um die Wirbel zu entlasten.
5: Ja, und solange Ihnen diese Übungen Spaß machen?
6: Also, ich sitze da drauf.
5: Ja, naja.
7: Was spricht dagegen, will Frau Doktor sagen?
8: Also ich würde lieber so einen Lesekeil aus Schaumstoff. Das ist ja jetzt der heiße Scheiß.
6: Yeah. Ja, und dann sitze ich da drauf.
8: Nein, du liegst mit dem Bauch auf dem Keil. Und dann kann man lesen und das entlastet auch eine Wirbelsäule.
7: Was liest du denn mal?
5: Herr Spenzel.
8: Instagram und andere. Es ist ja auch leichter zu verstauen, dann kannst du in den Schrank stellen.
5: Ja, das ist ja gerade vielleicht nicht der Sinn der Sache. Und außerdem, wenn Bernd aus unserem Physioteam zum Ball rät, hat er sicherlich Hand und Fuß.
6: Oh, ja toll. Das weiß ich auch nicht.
7: Hm. Keil oder Sitzball? Also da ist die Frage doch, wie sieht es mit der Nachnutzung aus, wenn du in 2 Wochen sowieso keinen Bock mehr auf Rückenübungen hast?
6: Wieso testen? Also zuletzt hatte ich Terra-Bänder gekauft.
8: Ja, eben.
6: 3 Wochen hatte ich das durchgehalten und länger soll man das auch gar nicht.
7: Sagt wer?
6: Nee, das ist gefährlich.
7: Ja.
6: Sagen welche.
5: Frau.
6: Kannst du googeln.
8: Ja, und jetzt machst du damit deine Balkontür am Wohnzimmerschrank fest.
6: Ja, was?
7: Ja, das ist ja die Nachnutzung. Wenn du heute aus öffentlicher Hand, was weiß ich, Olympiasportstätten baust.
8: Ja, so ein Degenfechtdom für 38.000 Menschen.
7: Ganz genau. Da musst du dir ja in deinem Konzept schon Gedanken für den Zeitpunkt machen, wenn keiner mehr Bock auf Degenfechten hat.
6: Ja.
7: Weil es ja so oder so ohne olympische Gedanken kein Schwein interessiert.
6: Ertappt.
7: So, in der Nachnutzung wird dann auch so eine Fechthalle mit Zwischendecke und ein Parkhaus, oben Multiplex, irgendwas.
5: Herr Spenzel, worauf...
7: Welcher Teil ist in der Nachnutzung am besten? Mein Spinningfahrrad benutze ich heute als Wäscheständer für Spannbettlaken, Hemden, Saunatücher.
5: Ja, jetzt verstehe ich.
7: Während so ein Rudergerät für nichts gut ist. Mhm. Und das weiß man unterbewusst schon beim Kauf.
6: So ein Sitzball ist ja immer nur im Weg, wenn man da jetzt nicht drauf sitzen möchte.
7: Ja.
6: Höchstens als Unterstützung in der Zweisamkeit.
8: Das geht auch mit dem Lesekeil.
6: Oh.
8: Und Lesekeil kannst du in einen Osterbrunch integrieren und darauf abfallend ein Schinkenbrett stilvoll in der 2. Reihe in Szene setzen.
5: Ja. Man könnte einen Sitzball in einer Garage für das parkende Auto als Abstandshalter zur Wand verwenden.
8: Ja.
7: Rollt er ja weg, wenn du wieder rausfährst.
8: Ja, dann schiebst du da den Lesekeil vor.
5: Ja.
6: So wird ein Shooter aus. Hol ich mir beides.
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0: um kurz nach 9:30 der NR2-Verkehrsservice für den ganzen Norden mit Stau oder stockendem Verkehr. Ab 3 Kilometern Länge A1 aus Osnabrück Richtung Bremen, zwischen dem Dreieck Stur und Hemelingen 5 Kilometer Stau vor der Baustelle. A2 Berlin Richtung Hannover, zwischen Peine und Hemmelerwald 8 Kilometer stockender Verkehr in der Baustelle. A7 Hannover Richtung Flensburg, zwischen dem Dreieck Südwest und dem Elbtunnel 8 Kilometer stockend. Und die A33 Bielefeld Richtung Osnabrück ist zwischen Borklo, Kloster Ösede und Haderberg wegen Reparaturarbeiten noch bis 12 heute Mittag gesperrt.
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0: One Republic, Need Your Love, 9.41 Uhr, der Ändert zwar morgen mit Elke und Jens. Manchmal braucht man auch ein bisschen mehr, zum Beispiel Milch oder Klopapier oder vielleicht auch ein frisch gezapftes Bier. Und das soll bald alles zusammen bei Lidl gehen. Es klingt so ein bisschen wie so ein PR-Gag, aber tatsächlich bald Realität. Der Discounter Lidl will demnächst seine allererste Kneipe eröffnen.
1: So, da stellt sich natürlich sofort die nächste Frage. Wo soll das Ganze passieren? Nicht in Deutschland. Ach so. Ja, in Nordirland. Warum Lidl plötzlich unter die Wirte geht, darüber sprechen wir mit unserer Großbritannien-Korrespondentin Franziska Hoppen. Franziska, warum baut Lidl jetzt einen Pub in Nordirland?
2: Ja, Lidl ist ja auch im Vereinigten Königreich ein sehr beliebter Supermarkt. In Nordirland gibt es den auch. Da ist aber das Alkoholgesetz sehr streng. Das heißt, wenn ein Supermarkt Alkohol verkaufen will, braucht er eine bestimmte Lizenz, die abgetreten werden muss, zum Beispiel von einem Pub, der schließt. Und es ist auch ein Nachweis erforderlich, dass es in der Gegend insgesamt zu wenig lizenzierte Betriebe gibt. Und daran ist Lidl bislang gescheitert. Mit einem eigenen Pub können sie aber eine rechtliche Brücke bauen, zumindest in dieser Stadt, in Dundonald. Denn da haben zuletzt zwei Bars geschlossen. Und so kann Lidl eben hier rechtfertigen, dass da für die Bevölkerung in der Tat eine Lücke im Angebot entstanden ist und kann den Verkauf von Alkohol im Pub, aber eben auch to go anbieten. Was aber auch heißt, dass Lidl jetzt wahrscheinlich nicht routinemäßig Pubs überall eröffnen wird.
0: Das klingt aber, als wäre das da in Nordirland so schwierig, einen Pub zu öffnen wie anderswo eine Facharztpraxis. Irgendwie ist ein bisschen das gleiche Prozedere. Ja. Aber sag mal, diesen Pub selbst, wie muss ich mir das dann vorstellen?
2: Also das ist erstmal ein Pub, der nicht im Laden ist, sondern daneben auf 84 Quadratmetern mit Platz für 60 Gäste. Und auf der Karte sollen stehen Bier, Cider, Wein und Liköre aus dem Lidl-Regal mit Fokus auf regionalen Lieferanten. Und der Pub kann dann eben auch den Verkauf to go anbieten. Ob das Ganze jetzt in den Lidl-Farben kommt, wie pub-urig es da drin wird, das ist noch offen. Es sind auch nicht alle begeistert, muss man sagen. Also Konkurrenten haben den Plan vor Gericht angefochten und meinten, Lidl würde eine Gesetzeslücke ausnutzen. Der Richter hat das aber zurückgewiesen und meinte, Lidl nutze ja einen innovativen Ansatz. Und im Sommer soll das Ganze dann auch öffnen.
1: Sag mal, wo kommst du denn her? Von Lidl.

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1: 10 vor 10, gleich kommt Holger für euren Weg durch den Vormittag hier bei NDR 2 und wünsche euch ganz viel Spaß. Wir gehen jetzt raus in die Sonne, atmen heute noch einmal durch.
0: Flach.
1: Ja, morgen dann gar nicht mehr, weil dann wird es noch wärmer. Aber wir sind morgen ab 5 wieder für euch am Start und freuen uns sehr, wenn ihr mit dabei seid.
0: Bis morgen.

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0: einen fabelhaften Moment für euch. Es ist genau 10 Uhr, ihr hört NDR 2 und da kommt was auf uns zu. Das Rentensystem wird umgestrickt, die Eckpunkte liegen vor und die Bundesregierung wird das nun umsetzen.
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2: Sinkende Renten und steigende Beiträge, das will die Bundesregierung mit einer Rentenreform verhindern. Und wie das zu erreichen ist, das hat in den vergangenen 5 Monaten eine Expertenkommission erarbeitet und ihre 33 Vorschläge heute Vormittag übergeben. Kanzler Merz will deren Vorschläge vollständig umsetzen. Ein Punkt ist da die kapitalgedeckte Altersvorsorge.
3: Mittelfristig wird damit die neue gesetzliche Kapitalrente zu einem insgesamt höheren Gesamtversorgungsniveau bei sinkenden Beiträgen führen. Zur Wahrheit gehört aber auch, es wird für diesen Umbau zu Mehrbelastungen kommen müssen,
2: die sich auf Arbeitnehmer und Arbeitgeber verteilen sollen. Auch Arbeitsministerin Baas spricht von einem Gesamtpaket, in dem man nicht einzelne Maßnahmen ausklammern kann. Und sie sagt, die Ideen sind generationengerecht.
4: Wir adressieren alle. Und für mich ist eine Reform immer dann wirklich eine Reform, wenn sie am Ende auch zu einem Besseren führt. Wenn wir diese Reform machen, so wie sie jetzt auch vorliegt, dann wird es für alle besser? Das ist die Botschaft. Es wird für alle am Ende perspektivisch besser.
2: In den kommenden Tagen werden die Vorschläge nun diskutiert und es wird geklärt, wie man sie im Einzelnen ausgestalten kann. Die deutschen Verteidigungsausgaben sind aktuell so hoch wie nie. Allein in diesem Jahr fließen fast 110 Milliarden Euro in die Rüstung. Haushaltsexperten des Bundestags warnen jetzt davor, dass die Rüstungsindustrie deswegen überhöhte Preise aufruft, weil die Bundeswehr bei ihnen bestellt. Joshua Greiten, NDR 2 aktuell. Was für Hinweise gibt's denn da?
5: Es gibt da ein Beispiel, das der SPD-Berichterstatter für den Wehretat Schwarz und der grünen Haushaltspolitiker Schäfer dem Redaktionsnetzwerk Deutschland genannt haben. Der Stückpreis für Tankcontainer für die Bundeswehr hat sich den beiden Experten zufolge innerhalb von 4 Jahren von 142.000 Euro auf rund 291.000 Euro verdoppelt. Sie sagen, dass es nicht nachvollziehbar ist, wie diese Mehrkosten zustande gekommen sind und sehen das Problem bei der fehlenden Konkurrenz in der Rüstungsindustrie. Auch der Bundesrechnungshof sieht die Tendenz zu starken Preisaufschlägen kritisch.
2: Das, was Lehrkräfte leisten müssen, verändert sich. Da geht es längst nicht mehr nur ums Unterrichten, sondern auch darum, Social Skills zu fördern, Medienkompetenzen zu vermitteln und politische Diskussionen zu moderieren. Und all das stresst viele Lehrkräfte, zeigt das neue Schulbarometer der Robert-Bosch-Stiftung. Und nicht nur das. Jell Thüringener, NDR 2 aktuell. Was denn noch?
6: Was echt auffällt, fast die Hälfte der Befragten sagt, dass der Umgang mit schwierigem Verhalten von Schülerinnen und Schülern die größte Belastung im Job darstellt. Also wenn die Kinder und Jugendlichen keine Lust haben zu lernen, sich nicht konzentrieren können, psychische Probleme haben oder sich nicht in Gruppen einfügen. Außerdem müssen Lehrkräfte nicht nur Fachwissen vermitteln, sondern immer mehr auch Skills wie Einfühlungsvermögen, Selbstorganisation und kritisches Denken. 4 von 5 Lehrern würden sich gerne in diesem Bereich weiterbilden. Ein gutes Drittel fühlt sich mit diesen Problemen auf sich allein gestellt.
2: Alkohol, Kaffee oder Rasierklingen. In deutschen Geschäften wird immer mehr geklaut. Laut einer Studie des Handelsforschungsinstituts EHI entstand dem Einzelhandel im vergangenen Jahr ein Schaden von mehr als 4,3 Milliarden Euro. Und das ist ein neuer Rekord. Die meisten Diebstähle gehen auf Kundinnen und Kunden zurück. Ein Drittel davon wird organisierten Gruppen zugeschrieben. Aber auch Angestellte oder Beschäftigte von Dienstleistern sollen Waren gestohlen haben. Der Handelsverband fordert deshalb, Ladendiebstahl konsequenter zu verfolgen.
0: Ich glaube, bei bis zu 39 Grad am Samstag ist das Spaghetti-Eis nicht mehr ganz al dente. Aber das ist nur eine Vermutung.

0: Heute wird es zum Glück nicht ganz so heiß, da bekommen wir bis 29 Grad, das ist doch okay so. In Lingen, da kommen wir so auf 27, ich glaube in Buxtehude so auf 26, Richtung Meldorf sind wir bei 24 unterwegs und Bergen auf Rügen auf der Insel ist es ein wenig angenehmer bei bis 23 Grad, wobei der Rest ja nicht unangenehm ist. Ein paar Wolken ziehen durch, ansonsten scheint die Sonne, besonders am Nachmittag, so schaut's aus. Jetzt der NDR2 Verkehrsservice für den ganzen Norden. Stau oder stockender Verkehr ab 3 Kilometer. Die A1 zweimal dabei, einmal Osnabrück Richtung Bremen zwischen Dreieck Stur und Bremen-Hemmelingen. 5 Kilometer Stau vor der Baustelle. A1 Bremen Richtung Lübeck zwischen Harburg und Norderelbbrücke. 4 Kilometer stockend. Dann einmal A2 Berlin Richtung Hannover zwischen Peine und Hemmelerweid. 8 Kilometer stockend im Baustellenbereich. Die A7 Hannover Richtung Flensburg zwischen Hamburg-Heimfeld und dem Elbtunnel. 6 Kilometer stockender Verkehr und die A33 habe ich noch. Bielefeld Richtung Osnabrück ist zwischen Borglo, Kloster Oesede und Haderberg wegen Reparaturarbeiten bis heute Mittag 12 Uhr gesperrt.
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0: Ich hoffe, ihr seid gut in den Dienstag gestartet. Das geht natürlich gleich besser, wenn man gut geschlafen hat. Ich persönlich habe statt unter der Decke auf der Decke geschlafen mit Ventilator. Ich weiß gar nicht, wo das noch hinführen soll, wenn es Richtung Wochenende so richtig heiß wird. Vielleicht schlafe ich dann auf dem Balkon. Ja, mal sehen. Vielleicht habt ihr auch bessere Ideen. Dann immer her damit. Ansonsten genießt den Sommertag heute am besten mit der besten. Natürlich mit der besten Musik.

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1: Jupiter Jones, wo diese Liebe hinfällt, das ist neu bei uns bei NDR 2. Ich wünsche euch allen zusammen einen richtig schönen Dienstag. Jetzt gibt's Nudeln. Und zwar jeden Tag. Ihr hört den NDR 2 Vormittag mit den Geschichten mitten aus dem Leben. Und wenn es um Essen geht, das weiß ich, seid ihr natürlich sofort mit dabei. Aber immer nur Pasta? Na ja, mal gucken. Das dürfen auf jeden Fall gerade die veganen Studis der Uni Frankfurt für wenig Kohle testen. Naja, müssen ist vielleicht das bessere Wort. Ihr habt es vielleicht auch schon mitbekommen. An mehreren Unis gibt's als günstige Alternative für Veganer oder Veganerinnen gerade einen Monat lang jeden Tag Spaghetti Napoli. Jeden Tag Spaghetti mit Tomatensauce. Joshua Greiten aus dem NDR2-Team hat sich da mal schlau gemacht. Haben die Mensen keine kreativen Ideen mehr fürs Essen? Ist das so?
2: Also daran liegt es jetzt nicht. Die Studis zum Beispiel der Uni Frankfurt haben da lange eine günstige vegane Alternative in den Mensen da gefordert. Die ist sonst nicht immer wirklich günstig. Und dann hat das Studierendenwerk Frankfurt wohl darauf reagiert. Und deswegen gibt es jetzt eben Spaghetti Napoli für 1,80 jeden Tag, einen Monat lang. Das Studierendenwerk sagt, damit wollen sie testen, wie das Gericht ankommt. Die Studierendenvertretung sagt jetzt aber, also als sie eine günstige vegane Option für jeden Tag gefordert haben, da meinten sie jetzt nicht, dass das jeden Tag exakt das gleiche Gericht sein soll. Spaghetti mit Tomatensauce war da halt wohl ein Beispiel, sagen die.
1: Ja, aber 1,80 kann ich nichts sagen. Ne? Jetzt ja, hast stimmt. Du ja zufällig selbst an dieser Goethe-Uni in Frankfurt, eigentlich bist du sogar noch da. Wie kommt das denn an bei den Studis, so sag mal?
2: Ja, also nicht so wirklich gut. Also da fallen so Begriffe wie Spaghetti-Diktatur und Kampf gegen die Einseitigkeit. Also die feiern das nicht so wirklich. Aus eigener Erfahrung, also ehemalige vegane Kommilitoninnen und Kommilitonen hatten da schon immer Schwierigkeiten in der Mensa. Ich fand das Essen eigentlich mal sehr gut. Ich bin aber auch kein Veganer. Ich hatte also mehr Auswahl und bin da einfach günstiger weggekommen.
1: Ja gut. Essen in der Kantine ist auf jeden Fall immer ein Abenteuer mit echten Highlights. Vielleicht habt ihr auch schon welche erlebt. Vielleicht gibt's auch jeden Tag das gleiche Essen. Vielleicht auch sensationelle Mitarbeiter, einen unglaublich guten Nachtisch oder Porzellanteller mit Burgenmotiv von Oma. Was sind eure besten Kantinen-Stories? Immer her damit. 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

Furtado mit der Bestmusik bei NDR 2, genau 10.30 Uhr. Und für euch der Blick auf den Verkehr. NDR 2 Verkehrsservice für den ganzen Norden. Wir haben vorsortiert, Stau oder stockender Verkehr ab 3 Kilometer. Damit es jetzt nicht zu lang wird. A1 Osnabrück Richtung Bremen zwischen Dreieck Stur und Bremen-Hemelingen 3 Kilometer Stau vor der Baustelle. A1 Hamburg Richtung Lübeck zwischen Hamburg-Stillhorn und Norderelbbrücke 3 Kilometer stockender Verkehr. A2 Berlin Richtung Hannover zwischen Peine und Hämelerwald 8 Kilometer stockend im Baustellenbereich. A7 Hannover Richtung Flensburg zwischen Hamburg-Heimsfeld und dem Elbtunnel 5 Kilometer stockender Verkehr. Die A30 Rheine Richtung Osnabrück zwischen Kreuz-Lotte Osnabrück und Osnabrück-Sutthausen 5 Kilometer stockend. Und dann noch 2 Meldungen von der A33. Gleiche Richtung. Einmal haben wir A33 Bielefeld Richtung Osnabrück zwischen Burglo, Klosterösede und Haderberg. Reparaturarbeiten um bis 12 Uhr gesperrt. Und dann A33 Bielefeld Richtung Osnabrück nochmal zwischen Dissen, Bad Rotenfelde und Hilter. 5 Kilometer Stau vor einer Baustelle.

0: Einen sonnigen Dienstag wünsche ich euch. Es ist 10.41 Uhr hier mit den NDR 2 Vormittag. Und bei diesem Wetter jetzt gerade, da setzt die Mittagsmüdigkeit vielleicht schon ein bisschen früher ein, oder? Habt ihr das auch schon gemerkt? Vielleicht sollte man dem einfach mal nachgeben und sich mittags kurz hinlegen. Oliver Welke von der ZDF Heute Show und Mattscheibenexperte Oliver Kalkofe, die sagen das auch. Gute Idee, sagen die. Und wo tun sie das? Natürlich in der neuen Folge von ihrem Podcast Kalk und Welke, die fabelhaften Boomer Boys.
1: Der Mittagsschlaf an sich übrigens, also wenn man jetzt nicht nur sich ein bisschen ausruht und in Schatten setzt, sondern kurzes Powernapping ist ja meine absolute Trumpfkarte an so nervigen Bürotagen mit viel Konferenzgeblubber, wo du zwischendurch dir selber nicht mehr zuhören kannst. Wenn du dich dann mal eine halbe Stunde bei runtergelassener Jalousie zum Powernappen aufs Sofa legst, bist du danach wie ausgewechselt.
2: Ja, und deswegen ist das vielleicht wirklich gar keine so dumme Idee.
1: Nö.
2: Dass man das vielleicht auch mal versucht, also so irgendwie als eine feste Regel wenigstens einzuführen.
1: Ich wette, der Kanzler ist dagegen.
2: Wollte ich gerade sagen. Einen Gegner wird es geben.
0: Ja, vielleicht sollte er es einfach mal ausprobieren. Die neue Podcast-Folge Kalk und Welk, die gibt es ab sofort in ARD Sounds und morgen dann auch sonst überall. Und natürlich sprechen die beiden auch über die WM und das neue Wort, das Oliver Kalkofe gerade gelernt hat. UNDAF.

0: Cookie Blue Corgi Gang hier bei NDR 2. So klingt der Sommer 2026. Dazu eine Schlemmertüte oder Zitronensorbet-Eis als kleine Erfrischung zwischendurch. Also ich meine, dagegen hätte ich auch um 10.53 Uhr nichts, wenn ich ehrlich bin, oder? Naja, ich wünsche euch auf jeden Fall einen schönen Vormittag. Gleich übrigens mit der besten Musik von Ellie Goulding.
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0: Vorschläge für eine Reform der gesetzlichen Rente umsetzen. Katrin Kalke, NDR 2 aktuell.
1: Kern des neuen Konzepts ist eine zusätzliche Kapitalrente nach schwedischem Vorbild. Beschäftigte und Arbeitnehmer sollen dafür jeweils bis zu 2% des Bruttolohns in einen staatlichen Fonds einzahlen. Außerdem soll das Renteneintrittsalter nach 2031 an die Lebenserwartung gekoppelt werden. Die einzelnen Maßnahmen würden ineinander greifen und sich ausbalancieren, so der Kanzler. Die gesetzliche Rente bleibe sicher und die Lasten würden gerecht verteilt werden. Kein Bürger müsse sich Sorgen machen. Arbeitsministerin Baas sprach von einem Gesamtkunstwerk, das in Rekordzeit umgesetzt worden sei. Man wolle mit dieser grundsätzlichen Reform perspektivisch erreichen, dass das Rentenniveau steigt und die Beiträge sinken.
0: Eine Woche im Jahr verreisen, das können sich nach eigener Aussage mehr als 17 Millionen Menschen hier in Deutschland aktuell nicht leisten. So zumindest schätzen sich die befragten Haushalte selbst ein. Ermittelt hat das Statistische Bundesamt. Michael Kück, NDR 2 aktuell, dass man sich keinen Urlaub leisten kann. Woran liegt das?
2: Ja, ist sicher keine Überraschung, wenn man sagt, eine Woche Urlaub, ja oder nein, hängt natürlich in erster Linie vom Einkommen ab. Von denjenigen, die am wenigsten Geld verdienen in Deutschland, da sagt jeder Zweite, kann ich mir nicht leisten. Alleinlebende und Alleinerziehende sind besonders betroffen. Schaut man sich die ganze Europäische Union an, dann geht es den Deutschen dann auch besser als dem Durchschnitt. In Griechenland sagt jeder Zweite, eine Woche Urlaub woanders als zu Hause kann ich nicht bezahlen. Und in Rumänien sind es sogar mehr als 60%.
0: Das, was Lehrkräfte leisten müssen, verändert sich. Es geht nicht mehr nur ums Unterrichten, sondern auch darum, Social Skills zu fördern, Medienkompetenzen zu vermitteln oder politische Diskussionen zu moderieren. Und all das stresst viele Lehrkräfte, zeigt das neue Schulbarometer der Robert-Bosch-Stiftung. Und nicht nur das, Jelto Ringenahm, NDR 2 aktuell. Was denn noch?
3: Was echt auffällt, fast die Hälfte der Befragten sagt, dass der Umgang mit schwierigem Verhalten von Schülerinnen und Schülern die größte Belastung im Job darstellt. Also wenn die Kinder und Jugendlichen keine Lust haben zu lernen, sich nicht konzentrieren können, psychische Probleme haben oder sich nicht in Gruppen einfügen. Außerdem müssen Lehrkräfte nicht nur Fachwissen vermitteln, sondern immer mehr auch Skills wie Einfühlungsvermögen, Selbstorganisation und kritisches Denken. 4 von 5 Lehrern würden sich gerne in diesem Bereich weiterbilden. Ein gutes Drittel fühlt sich mit diesen Problemen auf sich allein gestellt.
0: Alkohol, Kaffee oder auch Rasierklingen in deutschen Geschäften wird immer mehr geklaut. Laut einer Studie des Handelsforschungsinstituts EHI entsteht im Einzelhandel im vergangenen Jahr ein Schaden von mehr als 4,3 Milliarden Euro und das ist ein neuer Rekord. Die meisten Diebstähle gehen auf Kundinnen und Kunden zurück. Ein Drittel davon wird organisierten Gruppen zugeschrieben. Aber auch Angestellte oder Beschäftigte von Dienstleistern sollen Waren gestohlen haben. Der Handelsverband fordert deshalb, Ladendiebstahl konsequenter zu verfolgen.
4: Soweit die NDR 2 Nachrichten. Heiter geht es weiter. Wer gerade Urlaub im Norden macht, hat alles richtig gemacht, würde ich sagen. Ob Freibad, Minigolf, Campingplatz oder Strand, heute ist alles drin bei Sonnenschein und bis 29 Grad zum Beispiel in Uslar. In Hamburg-Eimsbüttel, da kommen wir auf 27 Grad. Glücksburg an der Ostsee sind wir bei 27 Grad auch unterwegs. Ach nee, ein bisschen kühler, 25. Ja, sehe ich gerade. Und Wilhelmshaven rund 21 Grad, das sind die Temperaturen. Wie gesagt, es gibt Sonne, es gibt ein paar Wolken, die vielleicht mal durchziehen. Aber besonders am Nachmittag ist es dann ziemlich sonnig und schön. Ja, und was nun? Der NDR 2 Verkehrsservice für den ganzen Norden. Mit Stau oder stockendem Verkehr ab 3 Kilometer. A1 Osnabrück Richtung Bremen zwischen Dreieckstuhl und Bremen-Hemelingen 3 Kilometer stockend vor der Baustelle. A2 Berlin Richtung Hannover zwischen Peine und Hemelerwald 8 Kilometer stockender Verkehr im Baustellenbereich. A7 Hannover Richtung Flensburg zwischen Hamburg-Heimfeld und dem Elbtunnel 3 Kilometer stockender Verkehr. A30 Rhein Richtung Osnabrück zwischen Kreuz Lotte Osnabrück und Osnabrück-Sotthausen 5 Kilometer stockend. Und die A33 Bielefeld Richtung Osnabrück ist zwischen Hilter und Harderberg wegen Reparaturarbeiten bis 12 Uhr noch gesperrt, dadurch 4 Kilometer Stau ab Dissen Süd.
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4: Es gibt ja so Mythen darum, was man am besten essen und trinken sollte bei so einer Hitze wie in den nächsten Tagen. Wir bekommen ja bis 39 Grad. Kalte Getränke sollte man da eher zum Beispiel nicht unbedingt zu sich nehmen, eher so lauwarm. Und ich habe noch einen Tipp gefunden, den ich persönlich sehr gut finde. Ein Arzt der Uni Aachen sagt nämlich, Pommes essen hilft bei der Hitze, denn wenn wir schwitzen, verlieren wir nicht nur Wasser, sondern auch Salz und da können schön gesalzene Pommes helfen. Und wenn ihr mich fragt, Mayo, Ketchup und eine Currywurst dazu verstärken natürlich diese Wirkung noch. Das allerdings habe ich nur von Landarzt Dr. Ponik.

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0: Birds Are Burning ist nicht mehr. Bad on Fire heißt es jetzt. Bad on Fire, neu hier bei NDR 2 von G-Flip, die beste Musik für euch. Cooler Song, wie ich finde. Ich wünsche euch einen schönen Dienstag. Jetzt haben wir es 11:16 Uhr und wollte mal fragen, wart ihr eigentlich schon mal auf einem Public Viewing? Ist ja immer was ganz Besonderes, ne? Mit so anderen Fans und Freunden gemeinsam Fußball gucken. Schon was anderes als zu Hause auf dem Sofa. Ich meine, wisst ihr noch 2006, WM in Deutschland, Public Viewing, teilweise mit 60.000, das war der Wahnsinn. Also Public Viewing ist schon cool. Vorausgesetzt allerdings, man hat Ton. Und das ist jetzt gerade in einer Gegend bei uns im Norden ein Problem. Genauer in Hamburg-Altona. Dort dürfen die Gastronomen zwar die Spiele, besonders auch die Deutschlandspiele, übertragen, aber nur in geschlossenen Räumen oder eben draußen, aber dann ohne Ton. Bendix Sander Knauer hat ein Restaurant in Altona und ist natürlich wenig begeistert.
1: Wir haben diese Fußball-Events alle 2 Jahre. Dieses Gesetz, wie gesagt, seit 1975 existent. Jetzt in 2026 wird es auf einmal angewendet. Wirkt ja irgendwie schon merkwürdig.
0: Ja, die Stadt Hamburg, die will natürlich so die Anwohner vor Lärm schützen. Die Fußballfans, die ihr Spiel sehen wollen, verstehen das allerdings nicht so richtig.
2: Das kann man aushalten für den Moment, oder? Und vor allen Dingen, vielleicht sollte man sich einfach dazusetzen und mitschauen.
3: Also die Leute haben sich ja dafür auch entschieden, hier zu wohnen. Und da muss man ja auch damit leben. Wenn ein bisschen Fußball erleben ist, ist es ja ganz schön, wenn ein bisschen Leben in der Bude ist.
4: Ich kann auch verstehen, die Anwohner haben es halt durchgehend irgendwie jedes Wochenende. Dazu dann irgendwie noch Straßenfeste und so. Kann auch anstrengend sein.
5: Wenn sich wer über den Lärm beschwert, dann wohl eher über die betrunkenen, feiernden Leute, als über irgendwie den Fernseher, der zu laut eingeschaltet ist.
0: Ja, also Public Viewing ist schon eine tolle Sache, aber ohne Ton weiß ich auch nicht so genau. Aber wenn es die Anwohner nervt, verstehen kann ich es auch irgendwie. So, jetzt mal fix nachgeschaut auf den Verkehr. Denn ich sehe gerade, dass auf der A23 Heide-Hamburg aufgepasst werden muss. Vorsicht in beiden Richtungen zwischen Halzenbeek-Rellingen und Halzenbeek-Kropunder sind Kinder nämlich auf der Fahrbahn. Also Vorsicht in beiden Richtungen. Wiederhole ich nochmal. A23 Heide-Hamburg zwischen Halzenbeek-Rellingen und Halzenbeek-Kropunder sind Kinder auf der Fahrbahn. Da bitte ganz besondere Vorsicht.

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0: So klingt der Sommer bei NDR 2. Und so klingt der NDR 2 Verkehrsservice für den ganzen Norden. Stau oder stockender Verkehr ab 3 Kilometer. A1 Osnabrück Richtung Bremen zwischen Dreieck Stuhr und Bremen-Hemelingen 3 Kilometer stockend vor der Baustelle. A2 Berlin Richtung Hannover zwischen Peine und Hemelerwald 8 Kilometer stockend im Baustellenbereich. A2 Hannover Richtung Dortmund zwischen Garbsen und Wunzhof-Kohlenfeld 7 Kilometer stockend vor der Baustelle. A7 Hannover Richtung Flensburg zwischen Hamburg-Heimfeld und dem Elbtunnel 3 Kilometer stockender Verkehr. A30 Rheine Richtung Osnabrück zwischen Kreuz Lotte Osnabrück und Osnabrück Sutthausen 5 Kilometer stockend. Und die A33 Bielefeld Richtung Osnabrück ist zwischen Hilter und Harderberg wegen Reparaturarbeiten bis 12 Uhr gesperrt, dadurch 4 Kilometer Stau ab Dissen Süd.
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0: Kommen wir, buddeln mal Papa im Sand ein. Tja, das sind so Ideen, auf die die Kinder im Urlaub gerne kommen am Strand. Und meistens hat Papa da wenig Mitspracherecht. Und damit kommen wir auch schon zu einer kleinen Frage zur Vorbereitung auf das 45-Sekunden-Quiz. Wie viele Menschen waren mal gleichzeitig an einem Strand eingebuddelt? Das ist die Frage. Das war im Übrigen eine Weltrekordaktion von einem Flip-Flop-Hersteller an einem Strand in Ecuador, unserem nächsten WM-Gegner. Eine Idee, wie viele waren da eingebuddelt? Was glaubt ihr? Ich sag's euch, es waren nicht 100, es waren nicht 200, es waren 684 Leute. Ja, am besten gleich mal merken. Vielleicht ist es ja eine Frage beim 45-Sekunden-Quiz, obwohl da geht's ja um Allgemeinwissen. Also könnt ihr es doch wieder vergessen.

0: Ihr hört NDR 2 und das ist gut so. 11.39 Uhr jetzt ganz genau. Habt ihr Bock auf Tickets für die Fantas oder Herbert Grönemeyer? Ich gehe mal davon aus, ne? An die Tickets zu kommen ist ganz einfach. Ihr habt 45 Sekunden Zeit, so viel Wissen rauszuhauen, wie es geht und Punkte einzusammeln. 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Da ist so ein kleines Formular, ausfüllen, zack, und vielleicht seid ihr dann schnell mit dabei. Auf jeden Fall seid ihr dabei. Das steht mal fest. Und die Sandra aus Hannover, die hat das auch gemacht, hat gestern 5 Punkte eingefahren. Das ist schon mal ziemlich gut. Und wir gucken jetzt mal in der nächsten Runde, was Sascha aus Wolfenbüttel drauf hat. Die nächsten Tage, Sascha, werden heiß. Hast du einen Pool in der Nähe zur Abkühlung?
1: Nee. Leider kein Pool. Aber ja, Freibad oder an See oder so, das wird am Wochenende sicher Programm sein.
0: Ja, mit Pool meinte ich auch eher so das kleine Planschbecken, ne?
1: Ja, das damit kann ich dienen.
0: Ja, siehst du.
1: Das haben wir da. Und eine Gartendusche.
0: Ah, das klingt ja schon mal sehr gut. Dann sind wir bestens vorbereitet. Mal gucken, wie gut vorbereitet du jetzt bist. Aber man kann sich eigentlich gar nicht vorbereiten. Es geht wirklich um allgemeinwissen.
1: Ja, ich schau mal, wie gut ich bin.
2: 45 Sekunden ab jetzt.
0: Wer lässt im Märchen sein langes Haar herunter?
1: Rapunzel.
0: Welcher Fußballer hat bei der WM für Frankreich gegen Irak wie im ersten Spiel wieder doppelt getroffen?
1: Mbappé.
0: Wie oft kommt der Buchstabe E wie Emil im Wort Wasserrutsche vor?
1: Zweimal.
0: Wer hatte mit Coco Jumbo einen Sommerhit?
1: Weiter.
0: Von welcher Fernsehshow war Eventunternehmer Jochen Schweizer von 2014 bis 2016 ein Teil?
1: Höhle der Löwen.
0: Von welchem Tier sind Maine Coon und Kartäuser Rassen?
1: Weiter.
0: Was ist Ginster?
1: Ginster? Social Media.
0: Nee, Ginster.
1: Ginster, stehe auf dem Schlauch.
0: Auf dem Wasserschlauch, macht aber nichts. Ginster ist eine Pflanze.
1: Ah, okay.
0: Mit gelben Blüten, ein Busch, aber egal. Macht nichts. Maine Coon und Kartäuser sind Katzen.
1: Ja.
0: Dann hatten sie die Hülle der Löwen, vollkommen richtig, super. Coco Jumbo ist Mr. President. Der Buchstabe E wie Emil im Wort Wasserrutsche zweimal, vollkommen richtig. Kylian Mbappé ist auch richtig und Rapunzel sowieso. Wir kommen auf 4 Punkte.
1: Ja, das ist doch in Ordnung.
0: Finde ich auch, Sascha. Reicht diese Woche nicht ganz, aber immerhin 4 Punkte. Ich wünsche dir einfach ein schönes Wochenende schon mal. Können wir ja schon mal machen am Dienstag, ne?
1: Ja, ein bisschen noch, aber das wünsche ich dir auch, dein Holger.
0: Okay, mach's gut.
1: Ciao.

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0: Rentenreform.
1: Alle Elemente dieses Reformpakets müssen jetzt zügig umgesetzt werden. Die einzelnen Maßnahmen greifen ineinander und balancieren sich aus. Sie bilden ein Gesamtkonzept, das nur in seiner Gesamtheit funktioniert. Deswegen bin ich auch sehr froh, ich will das noch einmal betonen, dass wir uns in der Koalition einig sind, dass wir dieses Paket vollständig umsetzen werden.
0: So plant es der Bundeskanzler. Diese Maßnahmen wurden fast ein halbes Jahr lang von Experten ausgetüftelt. So soll verhindert werden, dass die Rente sinkt und die Beiträge steigen. Bedeutet laut Experten zum Beispiel auch, in Zukunft wird es keine Rente mehr mit 63 geben. Dagmar Pepping, NDR 2 Berlin. Wie lange müssen wir also in Zukunft arbeiten?
2: Also es wird einen moderaten Anstieg geben. Für Leute wie mich gilt weiterhin Rente mit 67. Aber ab dem nächsten Jahrzehnt wird es einen stufenweisen Anstieg geben. Das wird gekoppelt an die steigende Lebenserwartung. Man kann also Pi mal Daumen sagen, pro Jahrzehnt, pro 10 Jahre muss man ein halbes Jahr später in Rente gehen. Konkret 2042 würde man mit 67,5 in Ruhestand gehen. Und die, die ganz langfristig planen wollen, die Rente mit 70, die würden wir ab dem Jahr 2092 erreichen.
0: So, jetzt gab es viel Kritik ganz insgesamt an diesen Maßnahmen. Der Kanzler hat heute, wie gerade gehört, gesagt, er hält an jeder einzelnen Empfehlung fest. Das heißt, die Rentenreform wird so kommen, trotz Widerstand?
2: Ja, ich glaube, die wird so kommen, die muss so umgesetzt werden als Gesamtpaket, denn daran, glaube ich, hängt auch die Zukunft dieser Koalition. Würde das jetzt zerpflückt werden, wäre das, glaube ich, das Ende der Kanzlerschaft von Friedrich Merz. Ich finde auch, es ist ein ganz guter Kompromiss. Da saßen ja auch ganz bewusst 3 junge Abgeordnete von Union und SPD in der Kommission, die haben das auch mitgetragen, um sozusagen auch Druck auf die eigenen Fraktionen im Bundestag zu machen. Und Bärbel Baas, die ja nicht nur Sozialministerin ist, sondern auch SPD-Partei, Chefin, die hat auch gesagt, wir setzen das um.
3: Es gibt jetzt kein Rosinenpicken, sondern es ist ein Gesamtkunstwerk und ich betrachte das auch so, weil alles ineinander greift.
2: Also kein Rosinenpicken, wir setzen das um.
0: Du hast es eben gerade schon einen guten Kompromiss genannt, aber ist das denn jetzt aus deiner Sicht der große Wurf? Ist die Rente damit sicher?
2: Es ist ein richtig guter Wurf, den diese Kommission da hingelegt hat. Und der Kanzler hat auch noch mal gesagt, die Rente bleibt sicher. Das ist echt ein Satz für die Archive. Da kommt er nicht hinter zurück. Und so, wenn es so weitergegangen wäre, hätten wir das System einfach nicht mehr finanzieren können, weil zu viele Rentner auf zu wenig Beitragszahler kommen. Und ich finde gerade dieses neue Element, das heißt Kapitalrente, das ist gut. Das heißt, verpflichtend wird ein bestimmter Teil des Einkommens jetzt über die Rentenversicherung am Kapitalmarkt investiert, zum Beispiel in Aktien. Da hat man sich Skandinavien als Vorbild genommen. Das wird für die Bürger auch ohne großen Aufwand gehen. Das wird automatisch abgezogen. Das kann man auf seinem Lohnzettel angucken. Und da hofft man wirklich, richtig viel Geld verdienen zu können für die Rentenversicherung. Und das soll eben helfen, dass das Rentenniveau mindestens stabil bleibt, vielleicht sogar steigt. Und das war nämlich auch eine Aussage. Möglicherweise könnten junge Leute später sogar höhere Renten bekommen als jetzige Rentner.
0: Ja, danke für diese Infos nach Berlin. Dagmar Pepping. Mehr Drohnen, Kampfjets, Hubschrauber. Die Bundeswehr, die rüstet auf, vor allem wegen der Bedrohung aus Russland. Dafür wurde ja auch der Wehretat enorm aufgestockt. Allein in diesem Jahr ist er 108 Milliarden Euro schwer. Und von diesem Kuchen will offenbar die Rüstungsindustrie ein großes Stück abhaben. Das ist jedenfalls der Vorwurf von Haushaltsexperten. Die sagen, Teile dieser Branche verlangen überhöhte Preise von der Bundeswehr. Oliver Neuroth, NDR 2 Berlin. Da geht's zum Beispiel um Tankcontainer, deren Preise sich verdoppelt haben.
4: Ja, diese Tankcontainer sind der prominenteste Fall. Im Jahr 2021 hat einer dieser Container etwa 140.000 Euro gekostet. Und jetzt will der Hersteller 290.000 haben, also mehr als das Doppelte. Es kommt ja immer mal wieder vor, dass Rüstungsprojekte über die Jahre teurer werden, aber das waren dann jeweils Neuentwicklungen von Panzern, von Flugzeugen, also ziemlich aufwendige technische Dinge. Das kann man von Tankcontainern nicht behaupten. Deshalb kommt eben die Frage auf, wie kann es sein, dass die Preise da so nach oben gegangen sind?
0: Das heißt, mit anderen Worten, nutzt die Rüstungsindustrie gerade die Bedrohungslage aus?
4: In genau diese Richtung geht der Verdacht von mehreren Haushaltspolitikern im Bundestag im Sinne von, die Bundeswehr hat gerade so viel Geld zur Verfügung wie selten und das politische Ziel lautet ja kaufen, kaufen, kaufen bei der Rüstungsindustrie, um die Bestände der Bundeswehr aufzufüllen. Da könnten sich einige Rüstungskonzerne natürlich denken, Mensch, man ist auf uns angewiesen, die Konkurrenz ist überschaubar, also setzen wir die Preise weiter nach oben. Wie gesagt, es ist ein Verdacht, aber der Haushaltsausschuss des Bundestages hat schon reagiert und entschieden, wir kaufen nur 300 dieser neuen Tankcontainer, die so viel teurer geworden sind, und nicht 900.

0: wie ursprünglich geplant.
1: Aha, das heißt, welche Folgen haben diese explodierenden Preise für die Bundeswehr?
0: Wenn man einfach auf die blanken Zahlen schaut, heißt das, für das Geld, das zur Verfügung steht, bekommt die Bundeswehr weniger, wenn einzelne Geräte, einzelne Ausrüstungsteile eben mehr kosten als gedacht. Aber so weit wollen es die Haushaltspolitiker, mit denen wir gesprochen haben, gar nicht kommen lassen. Sie sagen, wir müssen stärker als bisher über andere Lieferanten nachdenken. Also nicht mehr so stark auf die klassische Rüstungsindustrie schauen, mehr auf Rüstungs-Startups. Das macht die Bundeswehr schon intensiv beim Thema Drohnen. Denn solche Startups, so die Erfahrung, die liefern meistens zu angemesseneren Preisen als eben die großen Konzerne.
1: Das heißt, die Ausstattung der Bundeswehr ist aber trotzdem sicher?
0: Das kann man schon so sagen, denn es ist ja einfach sehr, sehr viel Geld da pro Jahr. Mehr als 100 Milliarden Euro für die Bundeswehr. Also da muss man nicht wirklich sparen. Nur langfristig könnte es natürlich schon so sein, wenn die Konzerne immer mehr Geld wollen für ihr Gerät, landet immer weniger bei der Bundeswehr und das ist natürlich auf Dauer nicht gut. Von daher muss nachgesteuert werden.
1: Danke, Oliver Neuroth. Lehrer, die liegen doch nur auf der faulen Haut. Dieses Vorurteil kommt euch bestimmt bekannt vor, aber das ist schon lange überholt. Wie hoch die Belastung in diesem Job mittlerweile ist, das zeigt mal wieder das neue Schulbarometer der Robert-Bosch-Stiftung. Dafür wurden 1500 Lehrer und Lehrerinnen befragt und die haben ganz schön gestöhnt. Armin Himmelrath aus der ARD-Wissenschaftsredaktion. Was macht für die ihren Job an der Schule denn so anstrengend?
2: Das ist, das zeigen die Daten des Deutschen Schulbarometers, das Sozialverhalten der Schülerinnen und Schüler. Disziplinlosigkeit, das Nicht-Einfügen-Können in Gruppen, fehlende Lernmotivation sind so Punkte, die da genannt werden. 46% der Lehrerinnen und Lehrer sagen, das kommt im Schulalltag so häufig vor, dass es die Lernatmosphäre wirklich beeinträchtigt. Dieser Wert ist in den vergangenen Jahren kontinuierlich gestiegen. 2024 lag er noch bei 35%, jetzt eben aktuell bei knapp der Hälfte der Befragten. Und was überraschend ist und auch überraschend deutlich ist, der Wunsch zur Weiterqualifizierung, den die Lehrerinnen und Lehrer äußern, und zwar für den Umgang mit solchem auffälligen Verhalten.
1: Aber lernen Lehrerinnen und Lehrer denn nicht schon in der Ausbildung, wie man mit schwierigen Verhalten umgeht?
2: Das sollte man meinen, ja. Aber das scheint da tatsächlich nicht ausreichend vorzukommen. Das Schulbarometer zeigt jedenfalls, es gibt da ganz offensichtlich Qualifikationslücken, die die Betroffenen empfinden. Es gibt also hier, das muss man sagen, einen deutlichen Qualifizierungsbedarf zur Rolle von Lehrkräften, gerade innerhalb von politischen Diskussionen.
1: Wieso? Welche Rolle spielen politische Diskussionen im Klassenzimmer? Es geht doch eigentlich darum, dort Fachwissen beizubringen.
2: Das ist eine Vorstellung, die tatsächlich relativ weit verbreitet ist. Sie stimmt allerdings nicht mit dem Bildungsauftrag von Schule überein. Denn in allen Bundesländern steht sinngemäß im Schulgesetz, Kinder und Jugendliche sollen zu mündigen Bürgerinnen und Bürgern erzogen werden. Das heißt, das Ziel ist, sie sollen sich an demokratischen Prozessen beteiligen können und sie sollen sich in die Gesellschaft einbringen können, sollen dort teilnehmen können an gesellschaftlichen Auseinandersetzungen. Und das beinhaltet natürlich fachliche Bildung, klar, sie sollen ja auch ihre eigene Berufskarriere vorantreiben, aber es ist eben auch ein klarer Auftrag zur Demokratieerziehung. Politik darf also nicht verschwiegen werden in der Schule, sondern sie muss im Gegenteil geradezu aktiv ins Klassenzimmer geholt werden, um diesen Auftrag, mündige Bürger aus den Kindern und Jugendlichen zu machen, tatsächlich zu erfüllen.
1: Ja, wieder was dazugelernt. Danke, Armin, für die Infos.
3: Und das war das NDR 2 Update mit Jessica Liedtke.
4: Ein altes karibisches Sprichwort heißt, ist der Sommer fleißig, geht's bis 39. Ja, und da die Karibik ja um die Ecke ist, bekommen wir diese 39 und zwar schon am Samstag hier bei uns im Norden. Sollten wir genießen, was heute noch angesagt ist, nämlich bis 29. Das sind 10 Grad weniger, auch schon warm, aber noch angenehm. Die bekommen wir zum Beispiel so Richtung Nordhorn. In Uelzen sind wir bei 26 Grad unterwegs. In Wismar bekommen wir 21 und Wieg auf Höhe angenehme 19 Grad. Es gibt viel Sonne, gibt auch mal ein paar Wolken zwischendurch, die so durchziehen. Und was sind mehr so lockere Wolken? Ja. Jetzt der NDR 2 Verkehrsservice für den ganzen Norden. Stau oder stockender Verkehr ab 3 Kilometer. Die A1, Osnabrück Richtung Bremen, zwischen Dreieckstur und Bremen-Hemelingen, 3 Kilometer stockender Verkehr vor der Baustelle. A2 Berlin Richtung Hannover, zwischen Peine und Hemelerwald, 8 Kilometer stockend im Baustellenbereich. A2 Hannover Richtung Dortmund, zwischen Hannover-Herrenhausen und Wunstorf-Kohlenfeld, 9 Kilometer stockender Verkehr vor der Baustelle. Die A24, Hamburg Richtung Berlin, ist zwischen Meilenburg und Pritzwalk nach dem Brand gesperrt. Und die A33, Bielefeld Richtung Osnabrück, ist zwischen Hilter und Haderberg wegen Reparaturarbeiten bis 23:45 gesperrt. Das wären nur noch 5 Minuten. Naja, hoffentlich klappt es. Dadurch haben wir 4 Kilometer Stau ab Dissen Süd momentan.
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1: Nicht dafür. Es ist 12.26 Uhr. 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Und jetzt stellt euch mal vor, ihr geht zu Lidl und kommt sturzbetrunken wieder. Habt alle Lichter an. In Nordirland kann das bald definitiv passieren. Ihr hört den NDR 2 Vormittag, damit ihr mitreden könnt. Und vielleicht habt ihr es auch heute Morgen bei Ilko und Jens schon gehört. In Nordirland eröffnet jetzt der erste Lidl Pub, also eine Bar. Was soll das, fragt man sich. Ne? Und das Ganze liegt an den strengen Alkoholgesetzen in Irland. Dort dürfen Supermärkte nicht einfach so ohne eine bestimmte Lizenz Alkohol verkaufen. Und es gibt eine Obergrenze für Bars. Ja. Und weil dort jetzt in einem Ort zwei Bars geschlossen haben, hat Lidl sich gedacht, ja, dann machen wir einfach eine Lidl-Bar in unserer Filiale auf. Dann können wir nämlich auch Alkohol verkaufen. Ja. Jetzt kann man dort bald also zum Lidl gehen und sich an die hauseigene Bar nebenan setzen. Und wenn Lidl da jetzt noch einen Pizzaofen installiert, dann muss man den Laden auch nie wieder verlassen. Das ist doch praktisch.

0: Genau, 12.30 Uhr. Ihr hört den NDR 2 Vormittag mit dem Verkehrsservice für den ganzen Norden und Stau oder stockenden Verkehr ab 3 Kilometer. A1 Osnabrück Richtung Bremen zwischen Dreieck Stuhr und Bremen-Hemelingen 3 Kilometer stockend vor der Baustelle. A2 Berlin Richtung Hannover zwischen Peine und Hämelerwald 8 Kilometer stockend im Baustellenbereich. Die A2 Hannover Richtung Dortmund zwischen Hannover-Langenhagen und Wunstorf-Kohlenfeld 10 Kilometer stockend vor der Baustelle. Die A24 Hamburg Richtung Berlin ist zwischen Meilenburg und Pritzwalk nach einem Brand gesperrt. A33 Bielefeld Richtung Osnabrück. Zwischen Hilter und Harderberg gibt es Reparaturarbeiten und da ist bis 12.30 Uhr gesperrt. Das wäre ja genau jetzt. Aber die Zeiten haben sich auch mal ein bisschen geändert. Das wurde ein bisschen herausgezögert sozusagen. Also kann sein, dass es noch einen Augenblick dauert. Momentan haben wir da 4 Kilometer Stau ab Dissen Süd, aber offiziell heißt es Reparaturarbeiten bis 12.30 Uhr. Das heißt, müssten jetzt eigentlich dann auch vorbei sein.
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0: Oder sonst hoffentlich in Kürze. Von mir kriegt ihr jetzt die beste Musik hier bei NDR 2. Marc ist dabei mit Want to Make a Happy. Cooler Song aus den 90ern. Und natürlich die beste Musik von Taylor Swift, Opalite, für euch. Allen zusammen einen richtig schönen Sommertag.

0: Ihr hört den NDR 2 Vormittag mit verrückten Geschichten und das Leben ist ja verrückt. Da stolperst du zum Beispiel in London aus einem Pub, guckst nach oben und denkst, das letzte Bier war wohl schlecht. Da oben fliegt ein Drache. Ja, und zwar nicht so einer zum Steigen lassen, sondern tatsächlich ein Riesendrache fliegt da oben. Franziska Hoppen ist für uns in London und kann uns mal erzählen, was das genau für eine Story ist. Was ist da passiert?
1: Ja, man musste da wirklich zweimal hingucken, weil Drachen über der Themse und dem Londoner Tower gibt's hier nicht alle Tage. Und dieser sah einfach täuschend echt aus. 8 Meter breit, so bräunlich schwangen die Flügel. Wer Game of Thrones geguckt hat oder House of the Dragon, genauso wie in den Serien, sah der auch aus. Wenn man Videos davon sieht, denkt man erst, das ist doch KI. Erst wenn man genau hinguckt, fällt einem auf, dass der tatsächlich aus unterschiedlichen Teilen bestand und, okay, vielleicht auch ein bisschen steif geflogen ist.
0: Verrückt. Wer oder was steckt genau dahinter?
1: Erstmal HBO, also der amerikanische Fernsehsender bzw. Streaming-Produzent, der auch hinter Game of Thrones und House of the Dragon steckt. Dieser Drache ist quasi fliegende Werbung für die 3. Staffel House of the Dragon gewesen. Und diesen Drachen gebaut hat aber das deutsche Unternehmen Airstage mit Sitz in Baden-Württemberg, die sich auf so moderne Flugobjekte und Shows spezialisiert haben. Die sollen 3000 Stunden nach Medienberichten an diesem 13-Kilo-Drachenmodell gesessen haben, das aus Kohlefaser und Aluminium besteht und dann am Ende noch so realistisch geairbrushed wurde. Und ich finde, ne, da sieht man es wieder, deutsche Handwerkskunst kommt auch in London gut an. Und Stichwort London, die Serie basiert auf den Büchern des britischen Autors George R.R. Martin.
0: Ein fliegender Drache am Himmel von London. Ob der auch Fischbrötchen klaut, so wie die Möwen hier bei uns? Ja, hoffentlich nicht.

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1: 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Jetzt Tovelo und Stromae. Die Fleur.
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0: Marcy, das ist die beste Musik hier bei NDR 2 und sie hat heute auch Geburtstag, dafür 42 geworden, aber das nur mal am Rande. Jetzt wird es 13 Uhr und Zeit für die Nachrichten und die Frage ist, wie bleibt die Rente sicher? Eine Expertengruppe hat gesagt, hier mit diesen 33 Maßnahmen und die Bundesregierung hat diese Vorschläge jetzt abgenickt.
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2: Damit die Rente sicher bleibt, wird sie reformiert. Kanzler Merz und Bundesarbeitsministerin Baas haben heute gesagt, sie wollen die Vorschläge der Rentenkommission komplett umsetzen. Dazu gehören das Ende der Rente mit 63 und ein Zusatzbeitrag, der am Kapitalmarkt angelegt wird. Außerdem soll das Rentenalter schrittweise angehoben werden. Gabor Hallas, NDR 2 Berlin, wie schnell wird das jetzt alles umgesetzt?
3: Der Bundeskanzler sagt, dass es schnell gehen muss, denn so sieht es Friedrich Merz, man hätte schon vor Jahren was machen müssen. Nächste Woche ist jetzt

0: mehr als verdoppelt haben. Oliver Neuroth, NDR 2, Berlin.
1: Bei Großaufträgen erwarte man von der Industrie günstigere Preise, sagt der SPD-Haushaltspolitiker Schwarz dem ARD-Hauptstadtstudio. Aber genau das Gegenteil sei der Fall. Für Schwarz liegt das Problem darin, dass die Rüstungsindustrie viele ihrer Produkte weiterhin einzeln fertigt, was teuer ist. Auch der grüne Haushaltspolitiker Schäfer kritisiert die Kosten für militärische Ausrüstung im internationalen Vergleich als zu hoch. Sein Verdacht, die Rüstungsindustrie treibe die Preise hoch, weil ihr bewusst sei, dass die Bundeswehr aktuell so viel Geld für Einkäufe zur Verfügung habe wie selten zuvor.
0: Gefühlt steht der Sommerurlaub vor der Tür, aber verreisen, und wenn es nur für eine Woche ist, das können sich nach eigener Aussage mehr als 17 Millionen Menschen in Deutschland aktuell gar nicht leisten. Das hat das Statistische Bundesamt so ermittelt. Michael Kück, NDR 2 aktuell, woran liegt das?
2: Ja, ist sicher keine Überraschung, wenn man sagt, eine Woche Urlaub, ja oder nein, hängt natürlich in erster Linie vom Einkommen ab. Von denjenigen, die am wenigsten Geld verdienen in Deutschland, da sagt jeder Zweite, kann ich mir nicht leisten. Alleinlebende und Alleinerziehende sind besonders betroffen. Schaut man sich die ganze Europäische Union an, dann geht es den Deutschen dann auch besser als dem Durchschnitt. In Griechenland sagt jeder Zweite, eine Woche Urlaub woanders als zu Hause kann ich nicht bezahlen. Und in Rumänien sind es sogar mehr als 60%.
0: Weil es sehr heiß ist gerade und in den kommenden Tagen auch trocken bleiben soll, steigt die Waldbrandgefahr hier im Norden. In Mecklenburg-Vorpommern gilt jetzt schon Warnstufe 4, also hohe Gefahr. Ab Freitag regional sogar die höchste Stufe. In Niedersachsen ist die Lüneburger Heide ein Hochrisikogebiet. Und auch in Teilen von Schleswig-Holstein gilt ab Freitag hohe Waldbrandgefahr.
3: Schattenparker, ja, war mal sowas wie ein Schimpfwort, aber so langsam ist man schön blöd, wenn man nicht im Schatten parkt. Ne? Wenn man sich's aussuchen kann, das kann man ja leider auch nicht immer. Aber die Temperaturen heute, die sind auch, zumindest wird es warm, sag ich mal. Bis 29 Grad so drin, so Richtung Salzgitter. Hamburg-Barmbek 26 Grad, in Emden 24 und in Kiel rund 22 Grad. Gibt viel Sonne heute, gerade heute Nachmittag. Aber ein paar Wolken hier und da sind vielleicht auch mal unterwegs. Jetzt der NDR2-Verkehrsservice für den ganzen Norden. Stau oder stockender Verkehr ab 3 Kilometer Länge. A1 Osnabrück Richtung Bremen zwischen Dreieck Stuhr und Bremen-Hemelingen 3 Kilometer stockender Verkehr von der Baustelle. A2 Berlin Richtung Hannover zwischen Peine und Hämeler Wald 8 Kilometer stockend im Baustellenbereich. A2 Hannover Richtung Dortmund zwischen Hannover-Langenhagen und Wunstorf-Kohlenfeld 10 Kilometer stockender Verkehr von der Baustelle. Und die A24 Hamburg Richtung Berlin ist zwischen Meilenburg und Pritzwalk nach einem Brand gesperrt.

0: offizielle WM-Song. Das klingt nach Sommer, das klingt nach Shakira, die beste Musik hier bei NDR 2. Ja, jeder hat ja so seinen Lieblings-Sommer-Hit. Ne? Also meiner momentan zumindest wäre dieser hier. Klingt wunderbar nach Sommer, finde ich. Und welchen Sommersong habt ihr so gerade im Gefühl?
1: Ich bin Lukas und ich muss da an Felix Jen denken, Book of Love. Ach, der erinnert mich so an, ich glaube, 15 Jahre früher, als ich noch jünger war. Draußen im Sommer, abends, Strand.
2: Natürlich von Otis, The Dog of the Bay. Das ist für mich Leichtigkeit, das ist Sommer, das ist Freiheit, am Meer zu sitzen.
3: Sonnentanz von Klangkarussell. Sehr schöner Vibe, der sehr gutes Sommerliche, glaube ich, einfängt und einfach diese Stimmung mitgibt. Einmal unterwegs ist oder so, immer aus dem Fenster schaut und dann nebenher die Sonne nicht nur sieht, sondern auch in Ohren hat.

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Die beste Musik für euren Sommerdienstag. Hier bei NDR 2. Geht noch gleich weiter. Nur ganz kurz mal der NDR 2 Verkehrsservice für den ganzen Norden mit Stau oder stockendem Verkehr ab 3 Kilometer. 4 Meldungen habe ich. A1 Osnabrück Richtung Bremen zwischen Dreieck Stur und Bremen-Hemelingen. 3 Kilometer stockend vor der Baustelle. Jetzt kommt zweimal die A2. Einmal Berlin Richtung Hannover zwischen Peine und Hämelerwald. 8 Kilometer stockender Verkehr im Baustellenbereich. A2 Hannover Richtung Dortmund zwischen Hannover Langenhagen und Wunstorf-Kohlenfeld. 10 Kilometer. Da stockt es vor der Baustelle. Und die A24 Hamburg Richtung Berlin zwischen Meilenburg und Pritzwalk ist nach einem Brand gesperrt.

0: hört NDR 2, damit ihr Bescheid wisst, mitreden könnt. 13.37 Uhr, die Demokratische Republik Kongo ist zum zweiten Mal nach 1974 bei einer Fußball-WM dabei. Heute Nacht spielen sie wieder um 4 Uhr deutscher Zeit gegen Kolumbien, also man könnte auch sagen morgen früh. Und begleitet wird das Team Kongo seit vielen Jahren von einem ganz besonderen Fan. Ein Fan, der mit einer ungewöhnlichen Performance für Aufsehen sorgt. Er heißt Michel Kuka und verwandelt sich auf der Tribüne in eine lebende Statue.
1: Das ganze Spiel über steht er regungslos im Fanblock. Den rechten Arm hat er mit der offenen, flachen Hand in den Himmel gereckt. Sein Style ist schick und vor allem bunt. Michel Kuka trägt Anzug, Hemd und Krawatte in den Nationalfarben der Demokratischen Republik Kongo. Himmelblau, Rot und Gelb. Dazu kommt ein Oberlippenbart und eine Retrobrille. Michel Kuka imitiert damit eine berühmte Statue in der Hauptstadt Kinshasa. Es ist die des kongolesischen Nationalhelden Patrice Lumumba. Lumumba führte sein Land 1960 in die Unabhängigkeit, übernahm als Premierminister die Regierung und wurde wenige Monate später ermordet. Die ehemalige Kolonialmacht Belgien und auch die CIA hatten ihre Finger im Spiel. Patrice Lumumba ging als Märtyrer in die Geschichte ein und Michel Kuka ist als lebendes Lumumba-Denkmal nun selbst ein Volksheld. Bei der WM genießt er als Teil der kongolesischen Delegation VIP-Status. Der Verband hatte vor dem Turnier kurzerhand entschieden, die lebende Statue einfach mit einzupacken.
0: Ja, das ist schon besonders. Michel Kuka, könnt ihr mal googeln oder euch bei YouTube angucken, die Performance. Oder halt früh aufstehen. Morgen früh um 4 Uhr spielen sie wieder. Julius Richter war das. NDR 2 Sport mit Nice to Know.

0: Marky Mark Wahlberg, Prince Idol Joe, die beste Musikband der zwei, United. Ich wünsche euch gleich einen richtig schönen Nachmittag mit Jens Hadeland, der ist gleich für euch am Start. Und ich wünsche euch viel Spaß noch mit der besten Musik. Und hier kommt ein besonders schöner Song.
1: 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Jetzt Luisa, Summer in the World.

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0: Einen schönen Nachmittag, ihr seid bei NDR 2. Und die Expertenkommission zur Rente hat heute ihre Vorschläge vorgestellt, wie die Rente in Deutschland reformiert werden könnte. Es ist jetzt genau 14 Uhr.
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2: Das Rentensystem in Deutschland muss umgebaut werden, damit die Rente in Zukunft stabil bleibt. Deshalb hat die Rentenkommission sich 33 Maßnahmen für eine Reform der gesetzlichen Rente überlegt. Kanzler Merz und Arbeitsministerin Baas haben gesagt, dass sie alle davon umsetzen werden. Katrin Kalke, NDR 2, aktuell.
3: Kern des neuen Konzepts ist eine zusätzliche Kapitalrente nach schwedischem Vorbild. Beschäftigte und Arbeitnehmer sollen dafür jeweils bis zu 2% des Bruttolohns in einen staatlichen Fonds einzahlen. Außerdem soll das Renteneintrittsalter nach 2031 an die Lebenserwartung gekoppelt werden. Die einzelnen Maßnahmen würden ineinandergreifen und sich ausbalancieren, so der Kanzler. Die gesetzliche Rente bleibe sicher und die Lasten würden gerecht verteilt werden. Kein Bürger müsse sich Sorgen machen. Arbeitsministerin Baas sprach von einem Gesamtkonzept.

0: andere Lieferanten nachdenken. Also nicht mehr so stark auf die klassische Rüstungsindustrie schauen, mehr auf Rüstungs-Startups. Das macht die Bundeswehr ja schon intensiv beim Thema Drohnen. Denn solche Startups, so die Erfahrung, die liefern meistens zu angemesseneren Preisen als eben die großen Konzerne.
1: Sexuelle Gewalt gegen Kinder ist auch im Internet ein großes Problem durch immer neue digitale Möglichkeiten. Deshalb wird die EU ihre Regeln verschärfen. Zum Beispiel wird dann auch das sogenannte Grooming ein Straftatbestand, also wenn Erwachsene gezielt Kinder kontaktieren, um sie zu missbrauchen. Aggressives Verhalten, Null-Bock-Mentalität oder Konzentrationsprobleme. Viele Lehrkräfte empfinden dieses Verhalten von Schülerinnen und Schülern als große Belastung in ihrem Beruf. Das zeigt das neue Schulbarometer der Robert-Bosch-Stiftung. Veronika Siemann aus der ARD-Wissenschaftsredaktion.
2: Die Autorinnen und Autoren des Schulbarometers fordern, die Zusammenarbeit von Lehrkräften mit qualifiziertem Personal wie Sozialarbeitern oder Psychotherapeutinnen an Schulen zu stärken. Außerdem müsste sichergestellt werden, dass Lehrkräfte gut für den Umgang mit herausfordernden Schülern ausgebildet sind. Ein Großteil der Lehrkräfte sei bereit, überfachliche Kompetenzen wie Empathie oder kritisches Denken bei den Schülerinnen und Schülern zu fördern, so die Autoren. Fast jeder Dritte gab jedoch an, nicht über die nötigen Fähigkeiten zu verfügen, um das im Unterricht auch umzusetzen.
3: Das NDR2-Wetter kommt jetzt für euch. Viel Sonne heute Nachmittag. Ab und zu gibt's ein paar kompaktere Quellwolken, aber da kommt nichts raus. Es bleibt trocken. Nur im südlichen Niedersachsen haben wir ein geringes Schauer- und auch Gewitterrisiko. Aktuell ist aber nichts zu sehen. Wir haben 21 Grad auf Sylt, 23 Grad in Wismar, 26 in Bagdeheid und Leer, 28 Grad aktuell in Walsrode und Spitzenreiter ist der Landkreis Göttingen mit bis zu 30 Grad aktuell. Der NDR2-Verkehrsservice für den ganzen Norden. Stau und auch stockender Verkehr ab 3 Kilometer Länge. A1 Osnabrück Richtung Bremen zwischen dem Dreieck Stur und Bremen-Hemelingen. 3 Kilometer Stop and Go vor der Baustelle. A2 Berlin Richtung Hannover zwischen Peine und Hemlerwald. 8 Kilometer Stop and Go im Baustellenbereich. A2 Hannover Richtung Dortmund zwischen Hannover-Langenhagen und Wunstorf-Kohlenfeld. 10 Kilometer stockend vor der Baustelle. Und die A31 noch Meppen Richtung Lingen zwischen Geest und Wiedmarschen. Nach einem Unfall eine Sperrung. Das war's. Gute Fahrt für euch.
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3: Ja, schönen Nachmittag zusammen. Wir machen es uns schön mit der besten Musik. Freut euch auf Linkin Park. Gibt's gleich mit Castle of Glass. Melanie C haben wir. Never be the same again. Und den Anfang macht Mark Amber mit Belong Together. Und ein bisschen Abkühlung habe ich natürlich auch für euch.
5: Ich spring jetzt ins Wasser.
3: Ja, mach. Na los.

0: Linkin Park, Castle of Glass im NDR2 Nachmittag. Schön, dass ihr mit dabei seid. Und das kennt ihr bestimmt, ne? Wenn sich der innere Monk meldet und das Denken übernimmt. Also bei mir ist das so, mich triggert das total, wenn das Klopapier falsch rum aufgehängt ist. Ich drehe da wirklich am Rad. Ja? Klopapier muss immer zum Raum hin abrollbar sein, nie zur Wand. Ich meine, was stimmt mit den Menschen nicht, die das falsch rum aufhängen? Ein Kumpel von mir, den triggert es zum Beispiel total, wenn die Gabeln im Besteckkasten nicht sauber miteinander in der Beuge liegen. Also alle ganz geordnet. Er sagt, dann kann ich auch gleich im Bett bleiben, wenn ich sowas sehe. Oder wenn Schuhe falsch rum im Regal stehen. Gut, das ist bei mir jetzt nicht so schlimm. Aber es soll ja auch Menschen geben, die jetzt zum Beispiel im Sommer die Terrassenmarkise nachts immer reindrehen. Sonst, man weiß ja nie, was passiert, ne? Also wir haben uns gerade im Kollegenkreis über so Haushaltsfimmel unterhalten und da hat tatsächlich jeder, der dabei war, irgendwas, was ihn total triggert. Bei mir ist es, wie gesagt, die Klopapierrolle, die falsch rumhängt. Was machen wir jetzt damit? Also ich würde sagen, wir reden drüber, das hilft ja vielleicht. Also welchen Haushaltsfimmel gibt's denn bei euch? Sagt doch mal Bescheid.
1: Die Spüllappen. Spüllappen und Spüle müssen sauber sein.
2: Wenn ich die Wohnung verlasse, dann muss immer alle Stecker gezogen sein.
3: Toilettendeckel runter und Siphon in der Küche reinigen.
4: Ich habe einen Tick, dass meine Feuerzeuge alle am selben Platz stehen müssen. Mhm. Und sie müssen auch farblich und größenordentlich, also müssen sie geordnet sein. Doch. Meine Arbeitsflächen sind mir schon wichtig. Alles, was an meinem Rechner ist, muss wirklich klinisch sauber sein. Ansonsten kann ich da nicht spielen.
5: Das Waschbecken muss immer sauber sein. Da dürfen keine Wasserflecken sein. Das wird nach dem Händewaschen immer gleich abgeputzt.
6: Na, meine Frau, die liebt das Thema Sauberkeit und die ist ein richtiger Putzteufel, sage ich mal so. Also es wird halt täglich gesaugt, dann Staub gewischt.
0: Schon alles sehr interessant, finde ich. Also was ist das bei euch? Also welcher Haushaltsfimmel ist bei euch sozusagen zu Hause? Schickt gerne mal eine Sprachnachricht über die NDR2-App oder schreibt mir. Ich glaube, es ist bei vielen Sachen so, darüber reden hilft einfach. Yeah.

0: Herrlich. Ich bin nicht allein. Ist das eine schöne Erkenntnis? Der NR2 Nachmittag ist hier mit Jens Hadland. Es geht um eure Haushaltsfimmel. Was triggert euch und lässt euren inneren Monk tanzen? Bei mir ist es das falschrum aufgehängte Klopapier, also die Klopapierrolle, wenn die einfach zur Wand hin abrollbar ist. Das kann ich nicht ertragen. Lara hat auch eine Haushaltsfimmel, hat sich über die NR2 App gemeldet.
1: Ja, moin. Das ist vielleicht albern, aber auch ich habe so eine Trigger, dass wenn ich merke, dass meine Bügel zum Wäscheaufhängen nicht die gleiche Sorte nebeneinander hängt und dass auch die Wäscheklammern farblich sortiert auf meinem Wäscheständer an der obersten Kante aufhängen. Das muss sein. Wenn die durcheinander sind, macht mich das total wahnsinnig.
0: Ja, okay. Ich glaube, wir machen eine Gesprächsgruppe auf. Eure Haushaltsfimmel jetzt über die NDR2-App gerne per Sprachnachricht. Bin sehr gespannt. Wir setzen uns in den Kreis und reden drüber. Das hilft bestimmt.

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14.30 Uhr ist es, der NDR2-Verkehrsservice. Für den ganzen Norden stauend auf Stockend ab 3 Kilometer Länge. A1 Osnabrück Richtung Bremen zwischen den Dreieckstur und Bremen-Hemmeling. 3 Kilometer Stop and Go vor der Baustelle. A2 Berlin Richtung Hannover zwischen Peine und Hemlerwald. 8 Kilometer stockend im Baustellenbereich. A2 Hannover Richtung Dortmund zwischen Hannover-Langenhagen und Wunstorf-Kohlenfeld. 10 Kilometer Stop and Go vor der Baustelle. Und die A31 haben wir noch Meppen Richtung Lingen. Die ist zwischen Geest und Wiedmarschen nach einem Unfall gesperrt. Das war's soweit. Euch eine gute und sichere Fahrt. Kommt gut durch.

0: Einen schönen Nachmittag. Ihr seid bei NDR 2. Ich bin Jens Hadeland.
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0: Ja, wir pirschen uns mit euch gemeinsam durch die 80er Jahre. Wilde Zeit. Und das Ganze gipfelt dann jetzt kommenden Freitag in den großen NDR 2 80er Tag mit nur Songs aus den 80ern. Also es wird so eine Art 80er Sommerparty am Freitag. Beziehungsweise nicht Party, sondern Sommerfete. Das hat man ja in den 80ern gesagt. Es wird großartig und wir streuen jetzt auch schon immer mal 80er im Programm rein. Freut euch auf Nena aus dem Jahr 1984. Irgendwie, irgendwo, irgendwann gibt's gleich. Auch wenn die 80er lange her sind, überlegt mal ganz kurz, welche Sätze wir heute so ganz selbstverständlich sagen, mit denen man in den 80ern nichts hätte anfangen können. Also überhaupt nichts. Also ich habe mal gesammelt. Hier sind 5 Sätze, die heute total normal sind, die aber in den 80ern nie gesagt wurden.
2: Hallo? Hallo, sorry, ich verstehe dich gerade nicht. 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

0: schönen Nachmittag mit NDR 2. Ja, das gesetzliche Rentensystem hat ein riesiges Finanzierungsproblem. Die Regierung sagt, sie hat jetzt die Lösung dazu. Es ist genau 15 Uhr.
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2: Wie bleibt die Rente auch in Zukunft sicher? Seit Tagen wird schon über die Vorschläge dazu von der Rentenkommission diskutiert. Jetzt hat die Bundesregierung angekündigt, auch alle Vorschläge umsetzen zu wollen. Dagmar Pepping, NDR 2 Berlin. Warum ist es laut den Experten und der Regierung wichtig, dass die Reform so kommt?
3: Sonst wären einfach wegen der Demografie die Beiträge unerträglich hoch gestiegen für junge Leute und die hätten relativ wenig Rentenniveau im Vergleich zu jetzigen Rentnern zurückbekommen. Also da geht man ran, indem man nämlich auch mehr Leute in die Rentenversicherung reinholen will. Selbstständige, Abgeordnete sollen rein, perspektivisch irgendwann auch Beamte. Und gerade dieses Element der Kapitalrente, dass man jetzt mit Geld an den Kapitalmarkt geht, um die Rente zu erhöhen. Das ist wirklich etwas Revolutionäres, um eben zusätzliche Einnahmen in das System reinzuholen. Und der Bundeskanzler war heute geradezu enthusiastisch, was man da sozusagen rausholen kann an Renditen, um die Renten zu erhöhen.
2: Die sicherheitspolitische Lage hat sich verändert. Jetzt warnen Haushaltspolitiker davor, dass die Rüstungsindustrie das ausnutzen könnte und überhöhte Preise für neue Ausrüstungen verlangt. Oliver Neuroth, NDR 2 Berlin, welche Folgen hätte das denn für die Bundeswehr?
4: Wenn man einfach auf die blanken Zahlen schaut, heißt das, für das Geld, das zur Verfügung steht, bekommt die Bundeswehr weniger, wenn einzelne Geräte, einzelne Ausrüstungsteile eben mehr kosten als gedacht. Aber so weit wollen es die Haushaltspolitiker, mit denen wir gesprochen haben, gar nicht kommen lassen. Sie sagen, wir müssen stärker als bisher über andere Lieferanten nachdenken. Also nicht mehr so stark auf die klassische Rüstungsindustrie schauen, mehr auf Rüstungs-Startups. Das macht die Bundeswehr schon intensiv beim Thema Drohnen. Denn solche Startups, so die Erfahrung, die liefern meistens zu angemesseneren Preisen als eben die großen Konzerne.
2: Gefühlt steht der Sommerurlaub vor der Tür. Aber verreisen, und wenn es nur für eine Woche ist, das können sich nach eigener Aussage mehr als 17 Millionen Menschen in Deutschland aktuell gar nicht leisten. Das hat das Statistische Bundesamt.

0: warnen vor Temperaturschocks beim Abkühlen in Seen oder Flüssen.
1: Ja, passt auf euch auf. Das NR2-Wetter. Aktuell haben wir 21 Grad auf Sylt. Das geht noch. 23 Grad in Wismar, 26 in Bargteheide und Leer, 28 Grad in Walsrode und bis zu 30 Grad heute im Landkreis Göttingen, also im südlichen Niedersachsen. Es gibt viel Sonne heute Nachmittag. Ab und zu gibt es noch ein paar kompaktere Quellwolken. Es bleibt aber trocken. Nur im südlichen Niedersachsen haben wir noch ein kleines Risiko von Schauern und auch von Gewittern. Heute Nacht bleibt es dann trocken bei 18 bis 10 Grad. Morgen das gleiche Wetter wie heute, viel Sonne und trocken und es wird heißer. Top-Temperaturen morgen 27 bis 35 Grad. Der NR2-Verkehrsservice für den ganzen Norden stau und auf Stockend ab 3 Kilometer. A1 Hamburg Richtung Osnabrück zwischen Bremer Kreuz und Hemelingen 7 Kilometer Stop and Go. A1 Osnabrück Richtung Bremen zwischen dem Dreieck Stur und Bremen-Hemelingen 3 Kilometer stockender Verkehr vor der Baustelle. A2 Berlin Richtung Hannover zwischen Peine und Hemeler Wald 8 Kilometer stockend im Baustellenbereich. A2 Hannover Richtung Dortmund zwischen Hannover-Langenhagen und Wunstorf-Kohlenfeld 10 Kilometer Stop and Go vor der Baustelle. Und die A31 Meppen Richtung Lingen ist zwischen Geest und Wiedmarschen nach einem Unfall gesperrt. Aber es geht, gute Fahrt für euch.
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1: Ja, schönen Nachmittag und wir lassen heute alle gemeinsam unseren inneren Monk raus. Es gibt ja so Dinge im Haushalt, ja, die triggern einen einfach. Man kann das nicht erklären, ist aber so. Ihr wisst schon, wovon ich spreche. Oder Kai?
3: Ja, meine Fernbedienungen, die müssen immer super akkurat, also mit der Unterseite, nebeneinander liegen. Auch seitlicher Abstand ist ganz wichtig. Und meine Frau hat das mittlerweile mitgekriegt. Und um mich zu ärgern, stößt sie dann immer gegen. Das sorgt dann für regelmäßigen Zoff zu Hause. Unfassbar. Vielleicht kann mir jemand helfen oder mich auf lange Sicht vielleicht bei sich zu Hause aufnehmen, wenn ich denke, das geht nicht mehr lange gut.
1: Kai, wie wär's mit einer WG? Halt durch, ja? Ich drehe bei mir zu Hause die Klorollen auch immer alle richtig rum, sodass man sie nach vorne abrollen kann. Habt ihr auch noch einen Haushaltsfimmel? Her damit, schickt eine Sprachnachricht über die NDR2-App, dann fühlen Kai und ich uns nicht so allein.

0: Crash City, Self-Aware, die beste Musik im NDR 2 Nachmittag. Schön, dass ihr mit dabei seid. Das absolute No-Go in der Küche, Wassertropfen auf der Spüle. Okay, muss man immer wegmachen. Und wenn man nicht mal ganz persönlich richtig triggern möchte zu Hause, dann hängt man die Klopapierrolle mit dem Anfang zur Wand auf. Leute, dann ist was los im Hause Hadeland, sag ich euch. Ja, ihr könnt jetzt sagen, das ist ja albern. Man kann auch die Klorolle da hinhängen, wie man will. Nee, die muss immer in den Raum abrollbar sein. Und da gibt mir sogar auch Monika aus Schwarzenbeek völlig recht und kann das sogar entsprechend untermauern.
1: Das Patent, das US-Patent aus dem Jahr 1891 sagt eindeutig, dass das Papier nach vorne hin abzurollen ist. Mhm. Die Patentschrift weist dazu auch einige Zeichnungen auf. Mhm. Es hat sich auch bewahrheitet, dass das ohnehin hygienischer ist. Man krabbelt nicht an der Wand rum, um das Ende zu finden, sondern man sieht das Ende sofort. Mhm. Außerdem ist das für Katzen praktischer. Sie können das dann einfacher abrollen. Bis dann. Tschüssi.
0: Gut, ich habe keine Katze zu Hause, aber gut. Wer die Rolle das nächste Mal falsch rum aufhängt, den kann man wegen Patentrechtsverletzung anzeigen. So sieht das nämlich aus. So, ihr merkt schon, Haushaltsfimmel sind mein Thema hier heute Nachmittag bei NDR 2. Ihr meldet euch fleißig rein über die NDR 2 App. Was triggert euch im Haushalt so sehr, dass ihr da sofort gegensteuern müsst?
2: Moin, hier ist Tim aus Neuenburg. Ich finde es halt einfach auch total wichtig, dass beim Fernseher oder beim Verstärker die Zahl der Lautstärke durch 5 teilbar ist. Wenn das nicht möglich ist, weil es dann zu laut oder zu leise ist, dann bitte wenigstens durch 2. Was gar nicht geht, sind Primzahlen. Das ist halt auch, finde ich, sehr wichtig, dass man da ein bisschen drauf achtet.
0: Okay. Tim, setz dich erstmal hin, vielleicht einen Schluck Wasser zwischendurch. Viel trinken bei den Temperaturen, weißt du ja. Und ja, ich dachte immer, ich hätte Probleme mit meinem Klopapierfimmel, aber ey, es geht immer noch einer mehr.

0: Alex Warren, Eternity, im NDR2 Nachmittag. Es ist 15.30 Uhr, der NDR2 Verkehrsservice für den ganzen Norden, Stau und auch stockender Verkehr ab 3 Kilometer Länge. A1 Lübeck Richtung Bremen, zwischen Hamburg-Moorfleet und Stillhorn 6 Kilometer stockender Verkehr. A1 Hamburg Richtung Osnabrück, zwischen Bremer Kreuz und Asten 9 Kilometer stockend. A1 Osnabrück Richtung Bremen, zwischen dem Dreieck Stur und Bremen-Hemeling 3 Kilometer Stop and Go vor der Baustelle. A2 Berlin Richtung Hannover, zwischen Peine und Hemeler Wald 8 Kilometer Stop and Go in der Baustelle. A2 Hannover Richtung Dortmund, zwischen Hannover-Langenhagen und Wunstorf-Kohlenfeld haben wir 10 Kilometer Stop and Go vor der Baustelle. Und die A31 Meppen Richtung Lingen ist zwischen Geest und Wiedmarsch nach einem Unfall gesperrt. Empfohlene Umleitung U60 nehmen bitte. Das war's, gute Fahrt für euch.
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0: Ja, schönen Nachmittag. Und kennt ihr das? Ihr habt einen Ohrwurm und der geht einfach nicht wieder weg. Ich habe einen seit gestern Nachmittag, jetzt schon locker seit 24 Stunden. Und weil ich ja wirklich sehr gerne teile, gebe ich den jetzt einfach mal an euch weiter.

0: Also, und jetzt versuchen wir mal, das, was am meisten hilft, ein Ohrwurm durch einen anderen ersetzen, damit man den wieder los wird. Pass mal auf, mal gucken, ob es funktioniert.
1: Mana.
0: So, ich hoffe, es hat geklappt. Dank mir später.

0: Ja, ich weiß nicht, ob ihr es gemerkt habt, aber wir sind hier bei NDR 2 in einer ganz besonderen Woche.
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0: Ja, wir floten mit euch durch die 80er in dieser Woche, vom Zeitgeist über Phänomene oder Filme, aber vor allem um die Musik der 80er geht's auch. Am Freitag explodiert dann unser 80er-Konfetti. Ja, wie unsere 80er-Konfetti-Hitkanone, wollte ich sagen eigentlich so. Das heißt, es gibt den großen 80er-Tag am Freitag. Das heißt wiederum, dass wir nur 80er spielen. Und mein lieber Kollege Pascal aus der NDR2-Musikredaktion macht mit uns jetzt mal, wie nennt man das neudeutsch, so einen richtig schönen Deep Dive zu den musikalischen Superstars, die in den 80ern groß geworden sind.
2: Die 80er, das war auch das Jahrzehnt der Superstars. Zum King of Pop gekrönt wurde Michael Jackson. Und natürlich wollte jeder die rote Lederjacke haben, die Jacko im Video zu Thriller anhatte. Prinzipiell sehr wenig an hatte die Queen of Pop, Madonna. Entsprechend kontrovers wurde ihr Nummer 1-Hit Like a Virgin besprochen, in dem es indirekt um geht. 1984, so etwas wie ein Skandal. Zum weiteren Musikadel des Jahrzehnts zählte, allein schon vom Namen her, nein, nicht die Prinzen, außerdem war das später. Nee, den hier meine ich. Richtig, Prince. Der 1,58 Meter kleine Blaublüter komponierte mit Kiss oder Purple Rain übergroße 80s-Hits. Zwar keinen royalen Titel, aber einfach The Voice, das war Whitney Houston, 1,73 Meter. Auch an ihr kam man in den 80ern nicht vorbei und stimmlich schon mal gar nicht. One Moment in Time oder I Wanna Dance with Somebody zählen zu ihren wichtigsten Beiträgen in den 80ern. Dauerwelle inklusive.

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0: Einen schönen Nachmittag, ihr seid bei NDR 2. Es gibt immer mehr alte und immer weniger junge Menschen in Deutschland. Das ist ein Problem für unser Rentensystem. Die Bundesregierung sagt, sie hat jetzt einen Plan, wie sie das lösen kann.
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2: Damit die Rente sicher bleibt, wird sie reformiert. Kanzler Merz und Bundesarbeitsministerin Baas haben heute gesagt, sie wollen die Vorschläge der Rentenkommission dazu komplett umsetzen. Frank Eichmann, NDR 2 Berlin.
3: Ob späterer Renteneintritt, die Streichung der Rente mit 63 oder nach schwedischem Vorbild ein Zusatzbeitrag, der von der Rentenversicherung am Kapitalmarkt angelegt wird, das Reformpaket wurde schon vor der heutigen offiziellen Übergabe kontrovers diskutiert. Da die Rentenkommission ihre Empfehlungen einstimmig abgab, soll ihr Konzept nun vollständig von der Regierung übernommen werden. Bundeskanzler Merz bestätigte das heute, Arbeitsministerin Baas sprach von einem Gesamtkunstwerk. Ohne Umsetzung der Empfehlungen drohten Beiträge zu steigen, Renten dagegen zu sinken.
2: Wegen des demografischen Wandels wird eine Rentenreform also nötig. Aber wie gelingt ein faires Rentensystem aus eurer Sicht? Das wollte NDR Fragt wissen und hat dazu rund 25.000 Menschen aus Norddeutschland befragt. Die Ergebnisse sind nicht repräsentativ, werden aber gewichtet und sind somit aussagekräftig. Vivian Graf aus dem NDR Fragt-Team.
4: Viele Befragte sehen das Rentensystem kritisch. 69% halten es in seiner aktuellen Form für ungerecht. Die Mehrheit fordert, dass Arbeits- und Beitragsjahre künftig eine größere Rolle dabei spielen, wann jemand in Rente gehen kann. Eine Anhebung des Renteneintrittsalters oder höhere Rentenbeiträge lehnen die meisten aus der NDR-Fragt-Community hingegen ab. 78% sprechen sich stattdessen dafür aus, hohe Einkommen und Vermögen stärker zu besteuern, um die Rente langfristig zu finanzieren. Die Unsicherheit bei der eigenen Altersvorsorge ist bei den Befragten groß. Nur wenige erwarten, ihren Lebensstandard im Ruhestand halten zu können. Und etwa jeder Zweite glaubt nicht, ausreichend privat vorsorgen zu können.
2: Aggressives Verhalten, Null-Bock-Mentalität oder Konzentrationsprobleme. Viele Lehrkräfte empfinden dieses Verhalten von Schülerinnen und Schülern als große Belastung in ihrem Beruf. Das zeigt das neue Schulbarometer der Robert-Bosch-Stiftung. Veronika Simon aus der ARD-Wissenschaftsredaktion.
5: Die Autorinnen und Autoren des Schulbarometers fordern, die Zusammenarbeit von Lehrkräften mit qualifiziertem Personal wie Sozialarbeitern oder Psychotherapeutinnen an Schulen zu stärken. Außerdem müsste sichergestellt werden, dass Lehrkräfte gut für den Umgang mit herausfordernden Schülern ausgebildet sind. Ein Großteil der Lehrkräfte sei bereit, überfachliche Kompetenzen wie Empathie oder kritisches Denken bei den Schülerinnen und Schülern zu fördern, so die Autoren. Fast jeder Dritte gab jedoch an, nicht über die nötigen Fähigkeiten zu verfügen, um das im Unterricht auch umzusetzen.
2: Weil es sehr heiß ist und in den kommenden Tagen auch trocken bleiben soll, steigt die Waldbrandgefahr hier im Norden. In Mecklenburg-Vorpommern gilt jetzt schon Warnstufe 4, also hohe Gefahr. Ab Freitag regional sogar die höchste Stufe. In Niedersachsen ist die Lüneburger Heide ein Hochrisikogebiet. Und auch in Teilen von Schleswig-Holstein gilt ab Freitag hohe Waldbrandgefahr.
0: Das NDR 2 Wetter, ja, viel Sonne heute Nachmittag, ab und zu ein paar kompaktere Quellwolken, da kommt nichts raus, es bleibt trocken, nur im südlichen Niedersachsen haben wir geringe Schauer- und auch Gewitterrisiko und das bei ziemlich warmen Temperaturen, 23 Grad haben wir in Wissen.

0: Peine und Himmlerwald, 8 Kilometer Stop-and-Go im Baustellenbereich. A2 Hannover Richtung Dortmund, zwischen Hannover-Langenhagen und Wunstorf-Kohlenfeld, 12 Kilometer stockend vor der Baustelle. Die A31 Meppen Richtung Lingen ist zwischen Geest und Wiedmarschen nach einem Unfall gesperrt, empfohlene Umleitung U60. Und A37 noch, Hannover Messe Richtung Burgdorf, zwischen Kreuz Buchholz und Beinhorn, 5 Kilometer stockender Verkehr. Das war's. Reicht auch. Gute Fahrt für euch.
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0: Ja, schönen Nachmittag. Wir begleiten euch in den Dienstagfeierabend und vielleicht habt ihr heute Abend noch was Tolles geplant. Noch eine Abkühlung im See oder Schwimmbad, eine Runde Grillen im Garten oder noch was Kühles trinken gehen. Schreibt doch mal über die NDR 2 App. Genießt das Wetter, denn das ist der...
2: Sommer, Sommer, Sommer! Jawohl!
0: Jawohl!
2: Sommer, yeah!

0: Headless, You Against My Love im NDR2 Nachmittag mit Jens Hadeland. So, übermorgen ist letztes Vorrundenspiel für uns gegen Ecuador bei der WM. 16. Finale ist ja sowieso schon erreicht, also eher vielleicht eine Pflichtübung. Aber trotzdem gab es ja für die gute Stimmung in der Mannschaft einen Dämpfer, ganz klar, als bekannt wurde, dass Nico Schlotterbeck, Schlotti, durch seine Verletzung bei der WM nicht weiterspielen kann. Trotzdem hat er gesagt, er will weiter bei der Mannschaft bleiben und sozusagen mental unterstützen. Robin Gosens ist unser ARD-WM-Experte. Moin Robin, grüß dich.
1: Ich grüße euch doch herzlich.
0: Erstmal die Frage, du hattest ja als ARD-Experte ein paar Überstunden heute Nacht.
1: Ja, das stimmt.
0: Als Frankreich-Spiel, also Frankreich-Irak, er hatte sich ja wegen des Unwetters ein bisschen verzögert, sage ich mal. Und du brauchtest einen Klappstuhl. Erzähl doch mal kurz, was da los war.
1: Ja, am Ende des Tages war mein Rücken dann ein bisschen am Limit, sodass der liebe Malte, liebe Grüße an der Stelle, sich gedacht hat, okay, ich sorge für eine Alternative und hat mir dann nach ungefähr 2 Stunden irgendwann mal einen kleinen Klappstuhl gebracht, sodass ich meinen Rücken ein bisschen entspannen konnte. Das ist die Story dazu. Aber ja, es war eine lange Nacht, aber es war schön. Es war eine tolle Erfahrung für mich, muss ich sagen.
0: Du warst ja selbst bei der EM21 mit dabei und hast inzwischen auch noch deinen Bachelor in Psychologie gemacht. Mhm. Das kann jetzt also kaum einer besser einschätzen als du gerade, was im Kopf von Schlotti gerade so abgeht. Was meinst du denn? Wie geht's ihm jetzt gerade so mental?
1: Ja, mental. Ich glaube, das ist das Horrorszenario für jeden Fußballer, dass du auf die Art und Weise durch so eine ja auch noch schlimme Verletzung ausscheidest, deinem Traum nicht weiter nachgehen kannst. Ich kann mir auch vorstellen, dass Schlotti genau deswegen so die Entscheidung getroffen hat, okay, ich bleib erstmal hier, vielleicht hilft mir das sogar bei der Verarbeitung. Ich habe nach wie vor das Gefühl, dabei zu sein. Vielleicht ist das auch im besten Fall so eine Art therapeutische Wirkung für ihn.
0: Ja, und welche Wirkung hat das fürs Team? Also ich könnte mir vorstellen, dass es natürlich super ist, einen Support zu haben, auch von jemandem, der so sich für die Mannschaft einbringt wie Schlotti. Aber ruft das nicht auch permanent so ins Bewusstsein, wir sind jetzt ein bisschen schwächer?
1: Ja, okay, klar, dass da jetzt eine wichtige Achse wegfällt mit Schlotti, gerade im Aufbauspiel mit Ball. Das ist uns allen bewusst. Das wird aufgefangen werden. Wir haben einen Top-Kader. Jede Position ist doppelt besetzt. Und ich hoffe, dass das motivational eher einen Kick gibt, als dass man sich davon runterziehen lässt. Und das würde ich mir für die Jungs wünschen.
0: Mhm. Was meinst du denn? Wie groß ist denn die Gefahr, wenn man jetzt schon so einen Haken an die Vorrunde gemacht hat, dass der gesamte Kampfgeist jetzt ein bisschen absackt und man so hinterher nicht wieder auf das nötige Level kommt?
1: Ich glaube ehrlicherweise, dass die Gefahr nicht besteht, weil dieses Turnier, das ist so wichtig für jeden einzelnen Spieler. Und selbst wenn jetzt Julian Nagelsmann sich dazu entscheidet, ein bisschen zu rotieren, dann haben die Jungs, die dann reinkommen, so viel Bock, sich da einen Lebenstraum zu erfüllen. Von daher glaube ich tatsächlich, dass die Gefahr nicht unbedingt da ist. Ich glaube eher, dass es positiv sich auswirken kann, weil dieser große Druck weg ist und man vielleicht dieses Spiel jetzt noch mehr genießen kann.
0: Was traust du uns noch zu, also unserem Team bei dieser WM?
1: Alles tatsächlich. Gehört auch immer eine ordentliche Portion Glück mit dazu, dass man am Tag Topform hat, dass man vielleicht auch mal das eine oder andere Gute loszieht auf dem Weg. Aber ich glaube tatsächlich, dass unser Weg sehr weit gehen kann. Und das würde ich uns wünschen, uns allen.
0: Das wünschen wir uns alle. So, jetzt genießen wir aber erstmal das Spiel übermorgen gegen Ecuador. Robin Gosens war das, unser ARD-WM-Experte hier im NDR 2 Nachmittag. Vielen Dank, Robin.

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schönen Nachmittag. Es ist gleich 16.30 Uhr und hier ist der NDR 2 Verkehrsservice für den ganzen Norden. Stau und auch stockender Verkehr ab 3 Kilometer Länge. A1 Hamburg Richtung Osnabrück zwischen Bremerkreuz und Asten 8 Kilometer stockender Verkehr. A1 Osnabrück Richtung Bremen zwischen dem Dreieck Stur und Bremen-Hemmelingen 3 Kilometer Stop and Go vor der Baustelle. A2 Berlin Richtung Hannover zwischen Peine und Hemlerwald 8 Kilometer stockend im Baustellenbereich. A2 Hannover Richtung Dortmund zwischen Hannover-Bodfeld und Wunstorf-Kohlenfeld 12 Kilometer stockender Verkehr vor der Baustelle. A2 Hannover Richtung Berlin zwischen Peine-Ost und Braunschweig-Hafen 4 Kilometer stockend. Die A31 Meppen Richtung Lingen ist zwischen Geest und Wiedmarschen nach einem Unfall gesperrt. Empfohlene Umleitung, nehmt bitte die U60. Und A37 Hannover-Messe Richtung Burgdorf zwischen dem Kreuz Buchholz und Beinhorn 5 Kilometer stockender Verkehr. Das war's, reicht auch. Gute Fahrt für euch.

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entspannt kann ein Song sein? Wahnsinn, das ist neu bei uns. Jungle mit Carry On. Der NDR2 Nachmittag ist hier. Schön, dass ihr auch mit dabei seid. Bald ist Feierabend, hoffentlich für euch auch. 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
2: Und wie sind Sie heute da?
3: Oh, Bernd aus dem Physioteam hat mir geraten, mir auch für zu Hause so einen Sitzgymnastikball zu besorgen, um die Wirbel zu entlasten.
2: Ja, und solange Ihnen diese Übungen Spaß machen?
3: Also, ich sitze da drauf.
2: Ja, naja.
4: Was spricht dagegen, will Frau Doktor sagen?
5: Also, ich würde lieber so einen Lesekeil aus Schaumstoff. Das ist ja jetzt der heiße Scheiß.
3: Yeah. Ja, und dann sitze ich da drauf.
5: Nein, du liegst mit dem Bauch auf dem Keil. Und dann kann man lesen und das entlastet auch die Wirbelsäule.
4: Was liest du denn mal?
2: Herr Spenzel.
5: Instagram und andere. Es ist ja auch leichter zu verstauen, dann kannst du den Schrank stellen.
2: Ja, das ist ja gerade vielleicht nicht der Sinn der Sache. Und außerdem, wenn Bernd aus unserem Physioteam zum Ball rät, hat er sicherlich Hand und Fuß.
3: Oh, ja toll. Das weiß ich auch nicht.
4: Mhm. Keil oder Sitzball? Also da ist die Frage doch, wie sieht es mit der Nachnutzung aus, wenn du in 2 Wochen sowieso keinen Bock mehr auf Rückenübungen hast?
3: Wieso testen? Also zuletzt hatte ich Terra-Bänder gekauft.
5: Ja, eben.
3: 3 Wochen hatte ich das durchgehalten und länger soll man das auch gar nicht.
4: Sagt wer?
3: Nee, das ist gefährlich.
4: Ja.
3: Sagen welche.
2: Frau.
3: Kannst du googeln.
5: Ja, und jetzt machst du damit deine Balkontür am Wohnzimmerschrank fest.
3: Ja, was?
4: Ja, das ist ja die Nachnutzung. Wenn du heute aus öffentlicher Hand, was weiß ich, Olympiasportstätten baust.
5: Ja, so ein Degenfechtdom für 38.000 Menschen.
4: Ganz genau. Da musst du dir ja in deinem Konzept schon Gedanken für den Zeitpunkt machen, wenn keiner mehr Bock auf Degenfechten hat.
3: Ja.
4: Weil es ja so oder so ohne olympische Gedanken kein Schwein interessiert.
3: Ertappt.
4: So, in der Nachnutzung wird dann auch so eine Fechthalle mit Zwischendecke, unten Parkhaus, oben Multiplex, irgendwas.
2: Herr Spenzel, worauf...
4: Welcher Teil ist in der Nachnutzung am besten?
2: Ja.
4: Mein Spinningfahrrad benutze ich heute als Wäscheständer für Spannbettlaken, Hemden, Saunatücher.
2: Ja, jetzt verstehe ich.
4: Während so ein Rudergerät für nichts gut ist. Mhm. Und das weiß man unterbewusst schon beim Kauf.
3: So ein Sitzball ist ja immer nur im Weg, wenn man da jetzt nicht drauf sitzen möchte.
4: Ja.
3: Höchstens als Unterstützung in der Zweisamkeit.
5: Das geht auch mit dem Lesekeil.
3: Oh.
5: Und Lesekeil kannst du in einen Osterbrunch integrieren und darauf abfallend ein Schinkenbrett stilvoll in der zweiten Reihe in Szene setzen.
2: Ja. Man könnte einen Sitzball in einer Garage für das parkende Auto als Abstandshalter zur Wand verwenden.
5: Ja.
4: Rollt er ja weg, wenn du wieder rausfährst.
5: Ja, dann schiebst du da den Lesekeil vor.
2: Ja.
3: So wird ein Shooter aus. Dann hole ich mir beides.
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1: Länger arbeiten. Die Vorschläge für eine Rentenreform sind da und die Bundesregierung will sie alle umsetzen. Und viel trinken. Die nächste Hitzewelle kommt. Am Wochenende werden fast 40 Grad im Norden erwartet. Darin sind sich alle einig. Wenn man am Rentensystem, wie es heute ist, nichts ändert, kriegen wir in Zukunft richtig Probleme. Die Beiträge würden enorm steigen und gleichzeitig würden die jungen Menschen von heute viel weniger Rente rauskriegen. Deshalb ist eine Reform nötig.
2: Und für mich ist eine Reform immer dann wirklich eine Reform, wenn sie am Ende auch zu einem besseren führt. Wenn wir diese Reform machen, so wie sie jetzt auch vorliegt, dann wird es für alle besser? Das ist die Botschaft. Es wird für alle am Ende perspektivisch besser,
1: sagt Arbeitsministerin Baas heute in Berlin. Da hat sie mit Kanzler Merz zusammen die Vorschläge für diese Reform von den Experten der Rentenkommission in den höchsten Tönen gelobt. Gabor Hallas, NDR 2 Berlin. Ja, Baas klingt ja fast schon euphorisch, wie sie über die kommende Rentenreform spricht, zu Recht.
3: Es ist zumindest bemerkenswert, finde ich, dass Bärbel Baas und der Bundeskanzler ja fast gleich klangen, also fast die gleichen Worte genutzt haben. Das wirkte schon sehr abgestimmt und das ist ja etwas, was diese Koalition nicht immer abgeliefert hat, weil ja oft laut gestritten wird, auch in der Politik, auch in dieser Regierung, hat das natürlich zur Folge gehabt, dass es aufgefallen ist.
1: Gucken wir uns das jetzt alles nochmal genauer an. Die Regierung will ja alle 33 Empfehlungen der Rentenkommission umsetzen. Das bedeutet zum Beispiel auch, dass viele von uns in Zukunft erst später in die Rente können. Wen trifft das denn jetzt?
3: Es ist ja im Moment schon so, dass wir immer später in Rente gehen. Also wir sind ja auch noch nicht bei der Rente mit 67. Das steigt ja auch langsam an, soll 2031 erreicht sein. Und dann schlägt die Kommission vor, dass man dann einfach weitermacht. Also pro Jahrzehnt in etwa, das ist so eine Faustregel, ein halbes Jahr. Also wer dann 2041 in Rente geht, arbeitet bis 67,5. Würde dann bedeuten, dass man theoretisch dann auch irgendwann bei einer Rente mit 70 ist, wenn die Lebenserwartung weiter steigt. Das würde aber wirklich nur die betreffen, die heute in der Kita sind. Und man sagt auch, man kann es gar nicht so genau vorhersagen, wie sich die Lebenserwartung weiterentwickelt.
1: Ein anderer sehr wichtiger Kernpunkt dieser Rentenreform, die kapitalgedeckte Zusatzrente. Wie funktioniert die genau?
3: Dafür werden die Rentenbeiträge 2028 oder ab 2028 nochmal steigen, insgesamt um 2% vom Lohn. Das teilen sich Arbeitgeber und Arbeitnehmer und dieses Geld wird dann am Kapitalmarkt, also in Aktien investiert. Da bekommt jeder so eine Art persönliches Konto und die Gewinne stocken dann eben die Rente auf und die Regierung verspricht sich davon, dass dann am Ende das Rentenniveau sogar ein bisschen steigen kann.
1: Kanzler Merz hat schon versprochen, mit dieser Reform ist die Rente auf jeden Fall sicher. Es wird keine Rentenleistungen gekürzt. Wie geht's jetzt also weiter?
3: Der Kanzler sagt, dass es schnell gehen muss. Wenn es nach Friedrich Merz geht, hätte man das schon vor Jahren machen müssen. So sagt er, jetzt ist nächste Woche Koalitionsausschuss. Da will man den Zeitplan besprechen und dann beginnt eben diese schwierige Detailarbeit. Da müssen diese 33 Punkte natürlich in Gesetze, Gesetzentwürfe umgearbeitet werden, gegossen werden. Da wird es eine Diskussion dann im Parlament geben. Der Kanzler sagt, dass vielleicht im zweiten Halbjahr, also nach der Sommerpause, erste Entscheidungen getroffen werden können. Die SPD ist ein bisschen vorsichtiger, sagt eher so zum Jahresende. Aber insgesamt hat die Regierung Tempo versprochen.
1: Ja, sagt Gabor Hallas. Vielen Dank für die Infos nach Berlin. Es ist warm und wird noch wärmer hier im Norden. Bis zu 40 Grad sind am Wochenende regional möglich. Dass uns die Hitze zu schaffen macht, merken wir zum Beispiel gerade in Kiel und Umgebung. Da wurde gestern so viel Trinkwasser an einem Tag verbraucht wie seit fast 6 Jahren nicht mehr. Trinkpausen sind wichtig. Das wissen wir nicht erst seit der Fußball-WM. Bei Hitze müssen wir halt alle ein bisschen auf uns aufpassen. Nicht nur auf dem Platz, sondern auch im Büro. Jessica Sturm.

0: gute Lösung finden. Was auf jeden Fall gilt, selber einfach mal so hitzefrei nehmen, das geht nicht und kann Konsequenzen wie eine Abmahnung haben.
1: So, aber hitzefrei gibt's ja an Schulen. Was ist eigentlich, wenn mein Schulkind wegen der Hitze früher nach Hause kommt? Darf ich dann als Elternteil auch früher von der Arbeit weg?
0: Also wenn dieses hitzefrei kurzfristig kommt, zum Beispiel abends wird von der Schule mitgeteilt, ja morgen ist dann ab 11 oder 12 Uhr hitzefrei, dann ist ja so schnell keine andere Betreuung mehr zu organisieren. In den Grundschulen wird ja meistens die Betreuung im offenen Ganztag angeboten. Aber wenn ich jetzt keinen Platz habe oder das eingeschränkt ist oder in der weiterführenden Schule 5., 6. Klasse und Oma und Opa oder auch eine andere Bezugsperson können nicht aushelfen, dann haben Eltern grundsätzlich die Möglichkeit, sich von der Arbeit befreien zu lassen. Das ist dann so vergleichbar wie mit Kita-Streiks oder anderen außergewöhnlichen Umständen. Das gilt aber nur für junge Kinder, die nicht alleine zu Hause bleiben können für einen längeren Zeitraum. Und Voraussetzung übrigens auch dabei, der Arbeitgeber hat das nicht vertraglich explizit ausgeschlossen. Die hitzefreie Regelung muss natürlich dann auch noch so kurzfristig gekommen sein, dass ich jetzt auch keine anderweitige Betreuung organisieren ließ. Also wenn ich jetzt heute schon weiß, am Freitag, dann ist die Situation nur ein bisschen anders.
1: Ja, danke Jessica für diese Infos. Ja, und nicht nur auf der Arbeit wollen wir das bei Hitze möglichst kühl haben. Das gilt natürlich auch für unser Zuhause. Und bei diesen Temperaturen muss ja vielleicht sogar mal ein härteres Anti-Hitzemittel zum Einsatz kommen. Michael Herr aus der ARD Verbraucherredaktion, damit kennst du dich aus. Was ist mit Klimaanlagen? Würdest du zu so einem Gerät raten?
2: Wenn man eine Wohnung unterm Dach hat und die Hitze im Sommer gar nicht mehr auszuhalten ist, ist das auf jeden Fall eine Überlegung wert, würde ich sagen. Klar, die Geräte verbrauchen Energie und das treibt die Klimaerhitzung natürlich irgendwie weiter an. Auf der anderen Seite ist an Hitzetagen ja auch eine Menge Strom aus Solaranlagen im Netz und der Anteil der Erneuerbaren im Strommix, der soll ja in den kommenden Jahren auch noch weiter ansteigen. Also das kann einem das ökologische Gewissen bei dieser Entscheidung ein bisschen erleichtern. Wichtig auf jeden Fall zu wissen, es gibt verschiedene Geräteklassen bei Klimaanlagen, sogenannte Monoblocks mit Abluftschlauch, die man zwischen den Zimmern verschieben kann. Die sind in der Anschaffung ein bisschen günstiger als in Anführungszeichen normale Klimaanlagen. Allerdings, was das Verhältnis Stromverbrauch-Kühlwirkung angeht, weniger effizient als diese zimmergebundenen, klassischen innen- und außen angebrachten Splitgeräte. Wenn es doch noch eine Nummer kleiner geht, kann man auch einfach einen Ventilator im Zimmer aufstellen. Der kühlt die Luft zwar nicht ab, bewegt sie aber, was für ein angenehmes Gefühl auf der Haut sorgt. Und wenn man dann noch eine Schüssel Eis vor den Ventilator stellt, wird dieser angenehme kühlende Effekt noch zusätzlich verstärkt.
1: Sehr gut, danke für den Tipp, Michael. Und das haben wir auch noch heute im Blick für euch. Sexuelle Gewalt gegen Kinder ist auch im Internet ein großes Problem durch immer neue digitale Möglichkeiten. Deshalb wird die EU ihre Regeln da verschärfen. Zum Beispiel wird dann auch sogenanntes Grooming ein Straftatbestand. Also wenn Erwachsene gezielt Kinder kontaktieren, um sie zu missbrauchen. Aggressives Verhalten, Null-Bock-Mentalität oder Konzentrationsprobleme. Viele Lehrkräfte empfinden dieses Verhalten von Schülerinnen und Schülern als große Belastung in ihrem Job. Das zeigt das neue Schulbarometer der Robert-Bosch-Stiftung. Veronika Simon aus der ARD-Wissenschaftsredaktion.
3: Die Autorinnen und Autoren des Schulbarometers fordern, die Zusammenarbeit von Lehrkräften mit qualifiziertem Personal wie Sozialarbeitern oder Psychotherapeutinnen an Schulen zu stärken. Außerdem müsste sichergestellt werden, dass Lehrkräfte gut für den Umgang mit herausfordernden Schülern ausgebildet sind. Ein Großteil der Lehrkräfte sei bereit, über fachliche Kompetenzen wie Empathie oder kritisches Denken bei den Schülerinnen und Schülern zu fördern, so die Autoren. Fast jeder Dritte gab jedoch an, nicht über die nötigen Fähigkeiten zu verfügen, um das im Unterricht auch umzusetzen.
4: So, und das war das NDR 2 Update um 5 mit Jessica Liedtke. Vielen herzlichen Dank dir. Kommen wir zum NDR 2 Wetter. Ja, es ist warm, habt ihr auch gerade gehört. 21 Grad haben wir auf Sylt, 23 in Wismar, 26 Grad in Bagdeheide und Leer, 28 in Walsrode, 30 Grad heute im Landkreis Göttingen. Heute Nachmittag und zum Feierabend noch viel Sonne, ab und zu ein paar kompaktere Wolken, aber da kommt nichts raus, es bleibt trocken. Heute Nacht die Temperaturen 18 bis 10 Grad. Es bleibt auch heute Nacht trocken. Morgen dann praktisch das gleiche Wetter wie heute. Viel Sonne und trocken, aber es wird wärmer. Top-Temperaturen 27 bis 35 Grad morgen. Der NDR2-Verkehrsservice für den ganzen Norden. Stau und aufstockender Verkehr ab 3 Kilometer Länge. A1 Hamburg Richtung Osnabrück zwischen Bremer Kreuz und Arsten. 6 Kilometer stockender Verkehr. A1 Osnabrück Richtung Bremen zwischen dem Dreieck Stur und Bremen-Himmeling. 3 Kilometer Stop and Go vor der Baustelle. A2 Berlin Richtung Hannover zwischen Peine und Hemlerwald. 8 Kilometer stockend im Baustellenbereich. A2 Hannover Richtung Dortmund zwischen Hannover

Hannover, Herrenhausen und Wunstorf-Kohlenfeld 5 Kilometer Stop and Go vor der Baustelle. A2 Hannover Richtung Berlin zwischen Peine-Ost und Braunschweig-Hafen 8 Kilometer stockend. Die A7 Hamburg Richtung Flensburg ist zwischen Oschlag und Schleswig-Jagel nach einem Unfall gesperrt. Und die A31 haben wir noch Meppen Richtung Lingen zwischen Geeste und Wiedmarschen. Die ist nach einem Unfall bis auf Weiteres gesperrt. Wir haben eine Umleitung für euch. Fahrt bitte über die U60. Das war's soweit. Reicht auch. Euch eine gute und sichere Fahrt in den Dienstagfeierabend mit NDR 2. Ich bin Jens Hadeland und das hier ist die Purple Disco Machine.

17.30 Uhr. Der NDR2 Verkehrsservice für den ganzen Norden Stau und auch Stockend ab 3 Kilometer Länge. Bisschen was los. A1 Hamburg Richtung Osnabrück zwischen Uphusen, Bremen, Marndorf und Arsten. 6 Kilometer stockender Verkehr. A1 Osnabrück Richtung Bremen zwischen dem Dreieck Stur und Bremen-Hemelingen. 3 Kilometer Stop and Go vor der Baustelle. A2 Berlin Richtung Hannover zwischen Peine und Hemeler Wald. 8 Kilometer Stop and Go auch hier im Baustellenbereich. A2 Hannover Richtung Dortmund zwischen Hannover-Herrenhausen und Wunstorf-Kohlenfeld 5 Kilometer stockend vor der Baustelle. A2 Hannover Richtung Berlin zwischen Peine-Ost und Braunschweig-Hafen 8 Kilometer stockender Verkehr. Die A31 Meppen Richtung Lingen ist zwischen Geest und Wiedmarschen nach einem Unfall bis auf Weiteres gesperrt. Empfohlene Umleitung, nehmt bitte die U60. Das war's. Gute Fahrt, da wo es geht. Kommt gut durch.

0: Die schönste Zeit ist die 17.41 Uhr, finde ich. 19 Minuten vor 6. Ihr geht hoffentlich bald in Feierabend. Der NR2-Nachmittag ist hier. Heute Abend werden in Frankfurt am Main wieder die Restaurant-Oscars, die Michelin-Sterne verliehen. Das wird ja alles streng geheim gehalten, aber zum Beispiel das Harzfenster in Seesen ist zumindest neu im Guide Michelin aufgenommen worden. Oder in Hamburg, das Gassenhauer. Wer weiß, wohin die Reise da heute Abend geht. Letztes Jahr hat Sven Holthaus mit seinem Restaurant Marie in Hannover den ersten Michelin-Stern erkocht und damals hatten wir mit ihm gesprochen und gratuliert und jetzt ist es natürlich mal spannend zu hören, wie so das erste Jahr als Sterne-Restaurant war. Moin Sven!
1: Moin!
0: Wie war es denn?
1: Ja, die ersten Tage waren ganz wild, waren halt innerhalb von 3 Tagen für ein halbes Jahr ausgebucht. Das hätte ich mir so auch nie träumen lassen. Ja, es war dann halt gefühlt Ausnahmezustand das halbe Jahr. Mittlerweile hat sich das aber alles ein bisschen normalisiert.
0: Okay, jetzt werden jetzt heute Abend die Restaurant-Oscars wieder verliehen. Also eigentlich müssen so Michelin-Sterne ja auch verteidigt werden. Weißt du schon, ob das bei euch in diesem Jahr wieder funktioniert hat?
1: Wir hoffen es. Wir wissen es auch erst nach Ende der Zeremonie. Wir müssen uns das, glaube ich, sogar selbst raussuchen, nachlesen. Und ja, wird ein spannender Abend heute, weil wir auch geöffnet haben. Und denke mal, dass ich dann heute Abend so zwischendurch mal öfters am Handy sein werde und nachschauen werde, wo die erste Meldung herkommt.
0: Sag mal, ist man denn, wenn man jetzt so eine Auszeichnung hat, und das hast du jetzt schon seit einem Jahr, ist man da so ein bisschen mehr unter Strom? So, ich muss da jetzt abliefern, es muss alles perfekt sein, ich muss jetzt hier sternemäßigen Service bieten?
1: Am Anfang ja, und das war so ein bisschen die erste Erwartungshaltung natürlich, die man irgendwie dann auch ja erfüllen wollte. Schlussendlich hat sich das halt auch alles ein bisschen bei uns normalisiert. Ich finde, dass ich sogar persönlich ein bisschen entspannter geworden bin dadurch, weil wir halt wussten, okay, wir können's. Ich hoffe jetzt nicht, dass wir uns zu sehr zurückgelehnt haben, aber ich glaube eher nicht.
0: Sag mal, jetzt gibt's ja auch so ganz viele Serien, zum Beispiel The Bear und so, und da sieht man das. Und ich wollte das immer schon mal fragen. Also wenn ihr jetzt zum Beispiel Bestellungen habt, ne, und Leute reservieren Tische, ist es so, dass ihr da vorher vielleicht die Namen nochmal googelt, um zu gucken, was kann ich dem Gast jetzt nochmal Besonderes bieten? Oder trefft ihr den Gast dann zum ersten Mal auch, wenn er kommt?
1: Also googeln tun wir unsere Gäste nicht, sondern wir rufen unsere Gäste eh immer an dem Tag nochmal an, erfragen nochmal, ob es Allergien gibt, ob jemand vegetarisch essen möchte. Da erfahren wir dann auch spontan nochmal, dass noch jemand Geburtstag hat und solche Sachen.
0: Ach so, okay.
1: Das erfragen wir uns halt schon vorab, damit wir halt entspannt in den Abend starten können. Und falls es dann doch Allergien gibt, dass wir halt Alternativen anbieten können.
0: Ne? Okay, also wie gesagt, heute Abend werden die Michelin-Sterne verliehen. Wir hoffen, dass ihr wieder mit dabei seid und vielleicht kommt noch ein zweiter dazu. Das wäre doch was.
1: Ich bin erstmal mit dem einen zufrieden.
0: Alles klar, alles klar. Sven, liebe Grüße nach Hannover.
1: Ja, danke schön.

on Fire, die Flip war das. Das war der NR2 Nachmittag heute mit Jens Hartland ganz alleine. Morgen ist Jessica wieder da. Ich wünsche euch einen schönen Abend und viel Spaß jetzt gleich mit Dirk.

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0: NDR 2 am Dienstag. Wie sorgt man dafür, dass die Rente auch in Zukunft sicher ist? Die Rentenkommission hat gesagt, mit diesen 33 Maßnahmen, und die hat die Bundesregierung heute abgelegt. Es ist 18 Uhr.
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2: Das deutsche Rentensystem muss umgebaut werden, damit es in einer immer älter werdenden Gesellschaft noch funktioniert. Wie das gehen kann, hat eine Expertenrunde ausgearbeitet. Ihre 33 Vorschläge will die Bundesregierung alle umsetzen. Frank Eichmann, NDR 2 Berlin.
3: Ob späterer Renteneintritt, die Streichung der Rente mit 63 oder nach schwedischem Vorbild ein Zusatzbeitrag, der von der Rentenversicherung am Kapitalmarkt angelegt wird, das Reformpaket wurde schon vor der heutigen offiziellen Übergabe kontrovers diskutiert. Da die Rentenkommission ihre Empfehlungen einstimmig abgab, soll ihr Konzept nun vollständig von der Regierung übernommen werden. Bundeskanzler Merz bestätigte das heute, Arbeitsministerin Baas sprach von einem Gesamtkunstwerk. Ohne Umsetzung der Empfehlungen drohten Beiträge zu steigen, Renten dagegen zu sinken.
2: Eine Rentenreform ist also dringend nötig. Aber wie funktioniert ein faires Rentensystem aus eurer Sicht? Das wollte NDR Fragt wissen und hat dazu rund 25.000 Menschen aus Norddeutschland befragt. Die Ergebnisse sind nicht repräsentativ, werden aber gewichtet und sind somit aussagekräftig. Vivian Graf aus dem NDR Fragt-Team.
4: Viele Befragte sehen das Rentensystem kritisch. 69% halten es in seiner aktuellen Form für ungerecht. Die Mehrheit fordert, dass Arbeits- und Beitragsjahre künftig eine größere Rolle dabei spielen, wann jemand in Rente gehen kann. Eine Anhebung des Renteneintrittsalters oder höhere Rentenbeiträge lehnen die meisten aus der NDR-Fragt-Community hingegen ab. 78% sprechen sich stattdessen dafür aus, hohe Einkommen und Vermögen stärker zu besteuern, um die Rente langfristig zu finanzieren. Die Unsicherheit bei der eigenen Altersvorsorge ist bei den Befragten groß. Nur wenige erwarten, ihren Lebensstandard im Ruhestand halten zu können. Und etwa jeder Zweite glaubt nicht, ausreichend privat vorsorgen zu können.
2: Die Temperaturen steigen und damit steigt auch der Wasserverbrauch. Einige Kommunen im Norden rufen deshalb schon zum Wassersparen auf. Christiane Rüther, NDR 2 aktuell.
5: Das warme Wetter hat in Kiel schon dazu geführt, dass dort gestern so viel Trinkwasser an einem Tag verbraucht wurde, wie schon seit 6 Jahren nicht mehr. Ein Engpass droht nach Angaben der Stadtwerke nicht. Um das Netz nicht zusätzlich zu belasten, sollte man aber bei Verbrauchsspitzen morgens und abends nach Möglichkeit nicht den Rasen sprengen oder den Pool im Garten befüllen. Die Stadtwerke Norderstedt raten, lieber zu duschen als zu baden und die Pflanzen entweder sehr früh am Morgen oder spät am Abend zu gießen. Auch in Niedersachsen rufen angesichts der hohen Temperaturen erste Städte und Landkreise zum sparsamen Umgang mit Wasser auf, so zum Beispiel die Stadt und der Landkreis Osnabrück.
2: In den Geschäften in Deutschland wird immer mehr geklaut. Laut einer Studie des Handelsforschungsinstituts EHI ist dadurch letztes Jahr ein Schaden von mehr als 4,3 Milliarden Euro entstanden. Hinter den meisten Diebstählen stecken Kunden. Etwa ein Drittel wird von organisierten Gruppen begangen.
0: 6:03. Wir gucken aufs Wetter. Heute Abend kann es im Süden von Niedersachsen so ein paar Schauer oder Gewitter geben, ist aber die Ausnahme. Ansonsten trocken und oft einfach wundervoll sonnig bei Temperaturen zwischen 23 und 28 Grad. In der Nacht ist es trocken, Temperaturen zwischen 10 Grad in Stralsund und 18 in Osnabrück. Nochmal schön durchlüften, denn es wird nicht kälter. Der Mittwoch, der bringt uns wieder viel Sonne, kaum Wolken in Schleswig-Holstein. Okay, mal dichtere Wolken, aber auch da bleibt es bis auf Ausnahmen trocken und es wird noch heißer. 27 Grad in Flensburg bis 35 Grad in Meppen. Am Donnerstag nochmal gleiche Temperaturen, am Freitag dann sogar bis 38 Grad. Der Sommer, der meint es ernst. Der NDR 2 Verkehrsservice für den ganzen Norden. Stau oder stockend ab 3 Kilometern. A1 Hamburg Richtung Osnabrück zwischen Bremer Kreuz und Hemmelingen 4 Kilometer.

0: NDR 2 am Dienstagabend im Soundcheck neue Musik. Viel Frisches haben wir für euch, die großartige Muriel gleich, I Think That I've Lost You. Außerdem ist Zack dabei und los geht's jetzt mit einem ganz kleinen Moment, den wir uns einfach mal nehmen.
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2: Mit einem Beitrag von Pastorin Anja Niehoff, Seelsorgerin im Klinikum Wolfsburg.
3: In der Seelsorge wollen sie tätig sein, ehrenamtlich. Das verbindet sie, Erika, Christoph, Tobi und andere. In der Ausbildung üben sie das aktive Zuhören und auch, sich den Fragen des Lebens zu stellen, nach dem Sinn und dem Warum. Zur Einstimmung in den Kursabend lese ich aus einem Bilderbuch vor, eigentlich für Kinder. Die große Frage von Wolf Erlbruch. Darin sagt der Pilot, du bist da, um die Wolken zu küssen. Die Katze sagt, zum Schnurren bist du auf der Welt. Der Vogel sagt, um dein Lied zu singen. Und der Stein, du bist da, um da zu sein. Nach diesen Beispielen suchen alle ihre eigenen Antworten auf die große Frage. Sie schreiben auf, für andere da sein, das Leben genießen, Gottes Liebe weitergeben, Erfahrung sammeln. Jeder beantwortet die Frage für sich etwas anders. Welchen Sinn gebe ich meinem Leben? Erika sagt, mein Ziel ist auf jeden Fall, bewusst zu leben, egal was genau ich tue. Und Christoph, ich brauche immer ein Ziel, aber ich finde gut, dass der Sinn in meinem Leben nicht davon abhängt. Kann ja sein, dass ich Ziele nicht erreiche. Tobi, genau. Deshalb habe ich vorhin auch einfach nur Erfahrungen sammeln aufgeschrieben. Und Scheitern gehört für mich auch dazu. Einige nicken. Klaus blättert währenddessen weiter in dem Buch. Ich lese euch noch zwei vor, sagt er. Der Gärtner sagt, um Geduld zu haben, bist du auf der Welt. Und der Tod sagt, du bist auf der Welt, um das Leben zu lieben.
2: Das war ein Beitrag von Pastorin Anja Niehoff, Seelsorgerin im Klinikum Wolfsburg.

0: Tom Lux aus den USA mit Endlessly. Es ist genau 6:30 und hier ist der NDR 2 Verkehrsservice für den ganzen Norden. A1 Osnabrück Richtung Bremen, zwischen Bremen-Brinkum und Arsten 3 Kilometer stockender Verkehr. Die A2 Hannover Richtung Berlin, zwischen Peine-Ost und Braunschweig-Hafen 6 Kilometer stockend. Und die A31 Meppen Richtung Lingen, zwischen Geeste und Wiedmarschen ist nach einem Unfall bis auf Weiteres immer noch gesperrt. Die Umleitung für euch ist die U60. Gute und sichere Fahrt.
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0: Einen schönen Abend am Dienstag. Hier ist Dirk für euch. Und wisst ihr was? Die Musikszene in Deutschland hat mal wieder eine ganze Menge zu bieten. Und wir sind mittendrin. Frieda Gold machen wieder Musik zusammen. Das ist sehr schön. Es gab Zeiten, wo das nicht so wirklich ging. Aber die Zeiten sind erstmal vorbei. Und die Musik ist mal noch genauso gut, wie sie vorher war. Eine andere Band, die zeitweise in ganz anderer Besetzung unterwegs war und dann auch nicht mehr so erfolgreich, sind Jupiter Jones. Und ich sag mal, die Reste der Band, obwohl das falsch ausgedrückt ist, Sänger und Gitarrist, die machen wieder zusammen Musik und es hört sich wunderschön an. Wo diese Liebe hinfällt, gleich Jupiter Jones. Und hier ist einer, der auch zwischendurch ein bisschen ruhiger war, aber jetzt wieder da. Hier ist Philipp Forsell mit Schön. Finde ich auch schön. Hier ist Dirk, moin.

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Frieda Gold mit Wiedersehen. Ja, schön, dass wir Sie wiedersehen, denn da war doch mal eine Pause zwischen. Es gibt neue Musik von Ihnen. So, und ich sag jetzt ein paar Alben an. Und wenn ihr die hört, dann müsste eigentlich schon mal alles klar sein. Yao, Hooker Hey, Mono, The Hearing and Sense of Balance, Brilliant Thieves, Home Inside. Die Rede ist von Fury in the Slaughterhouse. Und es wird ein neues Album dazukommen. Und es dauert nicht mehr lange. 3 Tage, dann kommt es raus. Das Album heißt Changes. Und dieses Album ist das neue Album von Fury in the Slaughterhouse. Und eigentlich, okay, kommt es erst am Freitag raus. Aber morgen Abend ab 19 Uhr könnt ihr die Musik aus dem Album schon hier bei uns hören. Denn Kai Wingenfelder von Fury in the Slaughterhouse ist zu Gast bei Peter Urban in seiner Peter Urban Show. Und morgen ab 19 Uhr könnt ihr mal schön ganz neue, frische Fury in the Slaughterhouse Musik hören. Und kleiner Tipp noch, wenn ihr die noch nicht live gesehen habt, die sind schon etwas länger unterwegs, aber sie können es noch genau so. Das macht so viel Spaß. Ein Fury in the Slaughterhouse Konzert sollte man nicht verpassen. Am Freitagabend sind sie dann auf der Gildeparkbühne in Hannover. Es ist ein Heimspiel, da wird aber die absolute Hölle los sein, vor allen Dingen bei dem wunderschönen Wetter da am Abend. Aber jetzt haben wir sie auch hier bei euch. Also morgen ab 19 Uhr habt ihr Termin hier bei NDR 2 in der Peter Urban Show, Kai Wingenfelder. Und jetzt Fury in the Slaughterhouse mit Fix This Crack.

NDR 2 mit der Musikszene Deutschland und einer jungen Dame, die durfte ich zu Anfang ihrer Karriere kennenlernen und war schwer begeistert. Bin mit Leo bei einem Volksfest über den Platz gelaufen. Wir haben uns ein bisschen unterhalten können und sie hat mir von sich und ihrer Musik erzählt und sie ist so herrlich echt und macht ihre Musik und wird immer erfolgreicher. Hier ist Lea mit Chemie.

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1: Um 19 Uhr mit Martin Seiler. Das deutsche Rentensystem steht vor einer tiefgreifenden Erneuerung. Die Empfehlungen der Rentenkommission sollen schnell und 1:1 umgesetzt werden. Das kündigten Bundeskanzler Merz und Sozialministerin Baas heute an. Aus Berlin, Markus Preis.
2: Also schnell, das wäre wenn dann im Herbst. Das ist heute klar geworden. Das ist der Zeitraum, wo es die Gesetze geben soll. Ob es genau so umgesetzt wird, das muss man sehen. Die Fraktionen sagen natürlich, wir gucken uns das an. Also die Abgeordneten im Bundestag. Wir werden auch noch darüber diskutieren. Aber es gibt schon den Willen. Aber es gibt eben auch Kritik an einzelnen Punkten. Zum Beispiel von den Arbeitgebern, die eben kritisieren, dass sie da mehr belastet werden. Oder aus der Gastronomie, wo natürlich viele Minijobber sind, die sollen künftig nämlich auch volle Rentenbeiträge zahlen.
1: Der heutige Tag ist der heißeste in Frankreich seit Beginn der Wetteraufzeichnungen gewesen. Wie der staatliche Wetterdienst Météo France meldet, lag die landesweite Durchschnittstemperatur bei 29,8 Grad Celsius. Auch in den kommenden Tagen bleibt es extrem heiß. Mancherorts werden Rekordtemperaturen von über 44 Grad Celsius erwartet. In mehr als der Hälfte des Landes gilt inzwischen die höchste Hitzewarnstufe, rot. Auch auf Norddeutschland kommt in den nächsten Tagen eine Hitzewelle zu. Die Weltschifffahrtsorganisation IMO will tausende Seeleute aus der Golfregion evakuieren. Nach Angaben eines Sprechers sitzen wegen der langen Blockade der Straße von Hormus noch mehr als 11.500 Menschen dort fest. Der Großeinsatz werde in enger Zusammenarbeit mit dem Iran, dem Oman und anderen Golfanrainerstaaten sowie den USA und der Schifffahrtsbranche umgesetzt. Die notwendigen Sicherheitsgarantien seien eingeholt worden. Die afghanischen Taliban haben in Brüssel mit Vertretern von EU-Staaten über mögliche Abschiebungen nach Afghanistan gesprochen. Ob es eine Einigung gab, ist unklar. Der Delegationsleiter der Taliban sprach aber von einem historischen Besuch. Aus Hamburg, Peter Hornung.
3: Historisch deshalb, weil erstmals eine Delegation des Islamischen Emirats, wie die Taliban ihren Staat nennen, die EU besucht und in Brüssel Gespräche mit Mitgliedstaaten geführt habe. Thema sei, Zitat, die würdevolle Rückkehr von Afghanen in ihr Heimatland gewesen. Das ist der Begriff, mit dem die Taliban die Abschiebung nach Afghanistan bezeichnen. Es sei auch darum gegangen, umfassende konsularische Dienstleistungen für Afghanen im EU-Raum wieder aufzunehmen. Sprich, die Taliban wollen eigene Diplomaten in die afghanischen Botschaften schicken, so wie das bereits in Deutschland der Fall ist.
4: Und jetzt haben wir es 7:03. Oh, Wetterchen, 23 bis 28 Grad heute Abend. Ihr habt schon gehört, es wird noch heißer hier bei uns in der Nacht, also nochmal durchlüften. Es ist fast überall trocken, gibt ordentlich Sterne zu sehen, bei 10 Grad in Stralsund und 18 Grad im Südwesten von Niedersachsen. Der Mittwoch bringt uns wieder viel Sonne, kaum Wolken. Okay, in Schleswig-Holstein ziehen auch mal dickere durch, aber auch da bleibt es bis auf Ausnahmen trocken. Die Temperaturen, die gehen ein bisschen höher. 27 Grad morgen an der dänischen Grenze bis 35 Grad in Nordhorn. Und es bleibt auch am Donnerstag so heiß. Am Freitag gehen die Temperaturen dann noch mal ein bisschen nach oben. Da bekommen wir hier im Norden bis zu 38 Grad. Der NDR2-Verkehrsservice für den ganzen Norden. Die A31 Meppen Richtung Lingen zwischen Geeste und Wiedmarschen ist nach einem Unfall bis auf Weiteres gesperrt. Die Umleitung für euch wäre die U60. Wo es geht, gute Fahrt.
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4: Einen schönen Abend am Dienstag. Es läuft auch die Fußball-Weltmeisterschaft und die ist ja größer als jemals zuvor. Mehr Mannschaften und das heißt auch, da sind dann teilweise ein paar Exoten dabei. Im Moment spielen seit 3,5 Minuten Portugal und Usbekistan. Es sind ungefähr 300-400 Fans aus Usbekistan mit im Stadion. Der Rest sieht ziemlich dunkelrot aus da und es wird ein richtig schönes Spielchen, denke ich mir mal. Usbekistan hat im Auftaktspiel ja schon ein Unentschieden geholt. Ein Tor geschossen, nicht ein Unentschieden. Geholt, das war falsch. 1:3 verloren, aber zumindest ein Tor geschossen. Und wer weiß, vielleicht ist da heute noch was ganz Großes möglich. Wir sind auch auf jeden Fall live drüben immer im Stadion und hören mal rein, was da so passiert. Und drumherum, liebe Leute.
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4: Frische Musik für euch am Dienstagabend gleich von Stromae. Der hat einfach gesagt, ich mach mal Maestro und dreh das mal um. Stromae, habe ich jetzt auch rausgefunden, haben wir gestern lieber geschrieben. Zusammen mit Toff Low, De Fleur heißt die Nummer, wunderschön. Und los geht's mit Luisa und Summer in the Woods. Schönen Abend für euch.

Doughton mit Let You Go. Tja, unverkennbarer Sound von Doughton. Schön, dass er wieder da ist. Wir kriegen viele Nachrichten von euch, die sagen, oh, den höre ich so gerne. Und wenn ihr das auch habt mit Künstlern oder Songs, dann sagt uns gerne mal Bescheid. Denn das ist natürlich dann auch ein Grund mehr, nochmal zu sagen, die spielen wir irgendwann auch nochmal im Tagesprogramm. Also gerne eine Nachricht über den Messenger in der NDR2-App. Entweder als Audio oder direkt getippt. Und auch wenn ihr einen Song habt, wo ihr sagt, den mal lieber gar nicht, dann hören wir das natürlich auch gerne. Jetzt kommen wir zu Jason Derulo. Der ist einer der Künstler, die über ihre Social-Media-Accounts dafür sorgen, dass die Songs schon vorher immer so ein klein bisschen bekannt werden. Snippets nennt man das. Da werden so kleine Songstücke, schon mal Videos geschickt. Mit der spanischen Sängerin Melody zusammen hat er eine Nummer, die heißt Mi Chico, zusammen mit DJ Goja. Und das ist eine richtig coole Partynummer. Passt zu einem kühlen Sommerabend. Mal sehen, wann wir wieder so einen haben. Hören wir doch mal rein. Hier ist Jason Derulo.

NDR 2 mit Maisie Peters und Questions. Na, da geht's nochmal nach oben. Schönen Abend für euch am Dienstag. Jetzt mit Rye, wo viele von euch immer fragen, ist das ein Mann oder eine Frau? Der Sänger ist Mike Milosch aus Kanada. Und hier kommt seine aktuelle Nummer, die heißt Fatal, fatal, aber hört sich fatal gut an.

0: Fußball-WM in Nordamerika. Im Moment spielt Portugal in Houston, Texas gegen WM-Neuling Usbekistan. Superstar Ronaldo war nach seinem Auftakt unentschieden gegen Kongo schon mächtig unter Druck zu Hause, hat sich aber erledigt inzwischen. Portugal führt 2:1 nach einer knappen halben Stunde. Ronaldo persönlich, Philipp Hofmeister ist für uns dabei.
1: In Houston, Texas, alle Augen auf Cristiano Ronaldo und plötzlich schießt Usbekistan in dieser Sekunde ein absolutes Traumtor. Nur noch 2:1 für den turmhohen Favoriten aus Portugal und damit auch für Cristiano Ronaldo, der angekommen ist in diesem Turnier, der getroffen hat zum 1:0. Nuno Mendes stand zum 2:0 und jetzt gerade ein hoher Ballgewinn der Usbeken. Wenn das kein Foulspiel war im Vorfeld, dürfte noch mal gecheckt werden an Joao Cancelo. Der Abschluss ist eine glatte 1 dann aus 16 Metern links oben in den Winkel hineingezimmert. Was wäre das für eine Geschichte für Usbekistan, wenn der Treffer Bestand hat und weiter Bestand haben wird, dann stünde es 2:1, aber das Ganze wird überprüft. Gut möglich, dass der Treffer hier zurückgenommen wird.
0: Ja. Sobald es da was Neues gibt, dann hört ihr auf jeden Fall von uns. Der Schiedsrichter geht schon mal raus, guckt sich das Ganze per Videoassistent an und dann wird nochmal gecheckt, ob da jetzt ein Foul vorlag oder nicht. Und wir machen zwischendurch einfach mal den Blick auf die Straßen. Im NDR2 Verkehrsservice für den ganzen Norden. Die A23 Hamburg Richtung Heide zwischen Schenefeld und Haderau-Hademarschen. Löscharbeiten, da ist gesperrt. Die Umleitung bringt euch über die U141 und die U143. Und die A31 Meppen Richtung Lingen zwischen Geeste und Wiedmarschen ist nach dem Unfall vorhin bis auf weiteres immer noch gesperrt. Die empfohlene Umleitung für euch ist die U60. So, gute Fahrt.
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0: So, und der Schiedsrichter ist jetzt gerade dabei und erklärt, das hören wir natürlich nicht, was passiert ist, aber er wird auch gleich ein Zeichen geben und dann kann ich auch irgendwie sagen, war das jetzt ein Tor oder war das nicht? War es ein Foul? War es ein Tor? War es nicht? Also, es gibt kein Tor. Also, dieses Traumtor zählt nicht. Es war ein Foul vorher. Schade eigentlich. Wunderschönes Tor von Usbekistan und deswegen führt Portugal immer noch 2:0. Spätestens nach dem 1:0 von Ronaldo hatten sie ihn alle wieder ganz, ganz dolle lieb. Wie es weitergeht, hört ihr natürlich bei uns. Wir sind immer wieder live drüben im Stadion in Houston, Texas. Und zwischendurch
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0: Kümmern wir uns um neue, frische Musik. Gleich Shakira und Burna Boy. Was für eine Überleitung. Der Song zur WM, der läuft, wenn alle Mannschaften einlaufen, in allen Stadien, dann läuft dieser Song, Die Die. Hören wir gleich auch hier bei uns. Vorher aber im Moment der, wie ich finde, coolste Song überhaupt. Tempest City mit Self Aware. Schönen Abend für euch.

0: Bilderbuch mit Push Reality. Hier ist NDR 2. Am Dienstagabend inzwischen steht es 3:0 für Portugal. Wer hat das 3:0 gemacht? Cristiano Ronaldo. Und das ganze Stadion hat er, als er gesprungen ist, danach dann mit ihm zusammen gemacht. Das ist schon sehr, sehr interessant, was da passiert. Wir sind gleich wieder live drüben. Vorher kümmern wir uns aber um Streichelt. Wer heißt denn wohl Streichelt? Ja, Streichelt heißt ein Künstler, der eigentlich Johannes Weichelt heißt. Er kommt aus Nürnberg, hat erst in vielen Indie-Projekten gespielt und dann gesagt, ich mach mal Solo. Und irgendwie sind die Geschichten, die er erzählt, dann doch sehr speziell. Einwohnermeldeamt heißt die Nummer von Streichelt und die Geschichte hören wir uns doch mal an.
1: Herr Streichelt, an den Schalter 5 bitte.

Bianca, mein Kopf will allein sein. Geht mir auch manchmal so, aber da sind es meistens die Füße. Einen schönen Abend, hier ist NDR 2 am Dienstag mit dem Soundcheck Neue Musik und jetzt mit neuer Musik aus London. Neo Soul nennt sich das und ist mächtig angesagt. Hier sind Jungle mit Carry On.

0: Er ist zu alt. Er bringt es nicht mehr. Er soll auf die Bank. Er nimmt jemand anderem den Platz weg. Das hat Portugal gesagt nach dem Auftakt unentschieden von Portugal gegen Kongo bei der Fußball-Weltmeisterschaft. Jetzt ist die erste Halbzeit um im zweiten Spiel gegen Usbekistan und davon redet überhaupt keiner mehr. Portugal führt 3:0. Zweimal hat Ronaldo getroffen. Philipp Hofmeister hat für uns diese erste Halbzeit in Houston miterlebt.
1: Er hat sich etwas mehr Zeit gelassen als die anderen Superstars, aber allerspätestens heute ist mit Cristiano Ronaldo auch der allerletzte Superstar angekommen bei dieser Fußball-Weltmeisterschaft. In Houston, Texas hier steht es zur Pause 3:0 für Cristiano Ronaldo und seine Portugiesen auch dank Tornaldo, dank des Doppelpacks des 41-Jährigen, der eine sehr überzeugende erste Hälfte hier gespielt hat und damit alle Kritiker für den Moment verstummen lässt, die nach dem ersten schwachen Auftritt der Portugiesen schon gesagt haben, diese Mannschaft kann sich diesen alten Mann da vorne drin doch gar nicht mehr leisten. Heute beweist er das Gegenteil, hat zwei blitzsaubere Buden gemacht, eine nach 6, eine nach 39 Minuten, jeweils schön in Szene gesetzt von seinen Mitspielern João Cancelo, respektive Bruno Fernandes. Zwischendrin traf auch noch Nuno Mendes, der Linksverteidiger, mit einem direkten Freistoß für die Portugiesen, die gegen völlig überforderte Usbeken hier alles im Griff und alles im Blick haben. Aktuell ist natürlich Pause hier in Houston und viele Menschen mit ihren ganz, ganz vielen CR7-Trikots, die sind froh, dass sie heute hier dabei sein können an einem fast schon historischen Abend, denn CR7 krönt sich mit diesem Auftritt zum ersten Spieler, der bei mindestens 6 Weltmeisterschaften jeweils ein Tor erzielt hat. Was für eine Statistik, was für ein Rekord. Und jedes Mal, wenn Cristiano Ronaldo hier bislang am Mittag texanischer Ortszeit am Ball ist, dann geht ein Raunen, dann geht Applaus durchs Stadion. Ich bin gespannt, ob er noch was draufpackt in der zweiten Hälfte. Nach 45 Minuten steht es für Ronaldo und Portugal 3:0 gegen Usbekistan.
0: Ja, das ist doch schon mal ein Halbzeitstand und das ist ja noch nicht das letzte Spiel. Heute geht ja erst los für den Tag. 22 Uhr, dann England gegen Ghana, heute Nacht um 1, Panama gegen Kroatien und um 4, ist auch mal was, Kolumbien gegen Kongo. Also, wer weiß, vielleicht habt ihr das eine oder andere noch vor heute, bisschen Zeit, dann könnt ihr das Ganze nochmal ganz in Ruhe angehen. NDR 2, jetzt mit dem Überblick für euch am Dienstagabend.
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3: Um 20 Uhr mit Martin Seiler. Die Bundesregierung will die 33 Empfehlungen der Rentenkommission schnell umsetzen. Die Reaktionen auf die Pläne fallen gemischt aus. Aus der NDR Nachrichtenredaktion Britta Geldschläger.
4: Von Wirtschaftsverbänden kamen positive Signale. DIHK-Präsident Adrian sprach von wichtigen Schritten auf dem Weg zu einer überfälligen Reform. Ähnlich äußerte sich Handwerkspräsident Dittrich. Für die Beiträge zu der obligatorischen kapitalgedeckten Zusatzrente, die Arbeitgeber und Arbeitnehmer jeweils zur Hälfte tragen sollen, müssten die Betriebe aber an anderer Stelle entlastet werden. Deutliche Kritik am Bericht der Kommission kam von Gewerkschaften. Die Abschaffung der Rente nach 45 Beitragsjahren sei aus Sicht des DGB falsch, sagte dessen Vorsitzende Fahimi. Die Bundesregierung müsse die Lebensleistung der Menschen mehr anerkennen.
3: Die Hitzewelle in Frankreich hat zu Rekordtemperaturen geführt. Nach Angaben des staatlichen Wetterdienstes Meteo France war es der heißeste Tag seit Beginn der Wetteraufzeichnungen. Aus Paris, Karin Ecker.
5: In einer ganzen Reihe von Städten stiegen die Temperaturen erneut über 40 Grad. In mehr als der Hälfte des Landes gilt die höchste Hitzewarnstufe rot. Die französische Regierung hält inzwischen fast täglich Krisensitzungen ab. Das Personal in den Krankenhäusern soll nun aufgestockt werden, weil mit einer Welle geschwächter Menschen gerechnet wird. Rund 2000 Schulen wurden bereits geschlossen, auch Baustellen in vielen Departements müssen ausgesetzt werden. Viele Menschen suchen Abkühlung in Flüssen und Seen. Nach Angaben von Premierminister Le Cornu sind allein in den vergangenen 5 Tagen 40 vor allem junge Menschen bei Badeunfällen gestorben.
3: Die Weltschifffahrtsorganisation IMO will tausende Seeleute aus der Golfregion zurückholen. Nach Angaben eines Sprechers sitzen wegen der langen Blockade der Straße von Hormus noch mehr als 11.000 Menschen dort fest. Der Großeinsatz werde in enger Zusammenarbeit mit dem Iran, dem Oman und anderen Golfanrainerstaaten sowie den USA und der Schifffahrtsbranche umgesetzt. 2 Wochen vor Beginn des NATO-Gipfels sind in der türkischen Hauptstadt Ankara mehr als 200 Menschen verhaftet worden. Laut Staatsanwaltschaft diente die Razzia der Terrorbekämpfung. Aus Istanbul, Filiz Kükürkoğlu.
6: Die pro-kurdische linke Partei DEM bewertete die Festnahme zahlreicher Politiker, Gewerkschafter und linker Aktivisten als willkürlich. Dies zeige einmal mehr, wie es um die Türkei bestellt sei, so die DEM. Das Gouverneursamt in Ankara hat mitgeteilt, dass in der türkischen Hauptstadt ab dem kommenden Sonntag und bis zum 10. Juli ein Versammlungs- und Demonstrationsverbot gelten wird. Untersagt werden demnach auch Pressekonferenzen einzelner Gruppierungen, das Verteilen von Flugblättern sowie ein laufender Hungerstreik von Lehrkräften.
0: Und jetzt haben wir es 8:03. Ja, heute Abend ist es auch noch warm, 23 bis 25 Grad sind da noch. In der Nacht dann trocken, 18 Grad in Osnabrück, 10 Grad in Stralsund. Auf jeden Fall Zeit mal durchzulüften, denn es wird richtig heiß werden. Bis zum Wochenende erreichen wir Temperaturen teilweise über 40 Grad. Aber fangen wir erstmal mit morgen an. Morgen wieder viel Sonne, kaum Wolken in Schleswig-Holstein. Vielleicht ein bisschen dickere Wolken, bleibt aber auch da trocken. Die Temperaturen morgen 27 Grad in Flensburg bis 35 Grad in Meppen. Am Donnerstag auch nochmal. Es wird nur ein bisschen heißer inzwischen. Und am Freitag schon mal bis 38 Grad. Und am Wochenende dann noch ein paar Grad drauf. Der NDR2 Verkehrsservice für den ganzen Norden. Die A23 Hamburg Richtung Heide zwischen Schenefeld und Hanerau-Hademarschen. Löscharbeiten, da ist gesperrt. Die Umleitung bringt euch über die U141 und die U143. Die A31 Meppen Richtung Lingen zwischen Geeste und Wiedmarschen gab es nach dem Unfall bis jetzt immer noch nichts Gutes zu melden. Da ist immer noch gesperrt. Bis auf Weiteres heißt es. Die Umleitung, die euch hilft, ist die U60. Gute Fahrt.
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0: Einen schönen Abend am Dienstag. Hier ist Dirk Böge und wisst ihr was? Eines der schönsten Konzerte, was ich bis jetzt in diesem Jahr gehört habe, war gar nicht so lang. Und das Wetter war richtig kalt. Du hast gedacht, boah, was ist das denn? Kann man sich kaum vorstellen. Ist gar nicht so lange her. Es war ein Tag, da kam so ein ganz kalter Wind angeflogen und da hat man gefroren. Aber auf der Bühne stand Mina Richman und die hat das in kurzer Zeit so warm gemacht. Die Leute, die da waren, waren völlig begeistert. Keiner kannte oder kaum einer kannte sie vorher. Aber später haben alle gesagt, wow, was eine großartige Künstlerin. Die hat richtig was drauf. Wie die auf der Bühne, also ganz unscheinbar kommt sie auf die Bühne, aber was dann passiert, ja, da muss man einfach mal live miterlebt haben. Hören könnt ihr sie jetzt schon mal. Terrified of Change. Hier ist Mina Richman. Ich wünsche euch einen richtig schönen Abend.

Nina Caroline mit Over Again. Einen schönen Abend, hier ist NDR 2. Und wenn ich sage Miles Smith, dann werden einige von euch schon sagen, ah, das ist doch der, wo diese Musik immer so, ja, so klingt wie eine leichte Frühlings- oder Sommerbrise. Einfach gut gelaunte Musik. Wie heißt eigentlich das Album von dem? Ja, das Album von dem ist erstmal richtig frisch. Das ist nämlich am vergangenen Freitag rausgekommen, am 19. Und es heißt My Mess, My Heart, My Life. Ja, und ich bin mir ziemlich sicher, dieses Album wird weltweit in die Charts einsteigen. Wie hoch? Das kann man noch nicht sagen. Aber er macht einfach Musik, die, also mich macht die richtig happy, wenn ich das höre. Hier ist Miles Smith mit seiner ganz aktuellen Single, die heißt Heaven.

Der kann's einfach. Ryan Tedder mit One Republic. Need Your Love, der nächste Welthit. Jupp, so ist es halt. Einige Bands haben's drauf, wie die Band, zu der wir jetzt kommen. Evanescence haben im Jahr 2003 ihr erstes Album rausgebracht. Und das ist gleich weltweit in die Charts gegangen. Und zwar richtig, richtig hoch. Und dieses Album hat eine Karriere begonnen, die einfach diese großartige Musik, der Gesang, der sich teilweise so ein bisschen so wie Klassik anhört, aber diese Gitarre dazu, das erste Mal zusammengebracht. Anfang des Monats, jetzt ist ihr 6. Studioalbum rausgekommen, Sanctuary, und die Erfolge gehen genauso weiter. Hier sind Evanescence mit Who Will You Follow?

0: NDR 2 für euch am Dienstagabend mit der Fußball-Weltmeisterschaft. Portugal gegen Usbekistan, inzwischen 4:0. Philipp Hofmeister in Houston dabei.
1: Und jedes Mal, wenn er den Ball hat, ist Feierstimmung angesagt hier in der Arena von Houston. Alles dreht sich um Cristiano Ronaldo. 4:0 steht es inzwischen für seine Portugiesen hier gegen Usbekistan. Eine gute Stunde ist inzwischen gespielt. Ronaldo selbst erzielte einen Doppelpack und hatte gerade auch beim vierten Treffer der Portugiesen irgendwie die Füße mit im Spiel. Nach einer Ecke gab es ein bisschen Konfusion, ein bisschen Billard, Ping-Pong vor dem Tor der Usbeken. Und am Ende war es der eigene Keeper des WM-Debütanten, der den Ball über die Linie buxierte. Jetzt wieder Portugal auf dem Weg nach vorne mit Conceição auf dem rechten Flügel, fast an der Eckfahne, überlegt kurz, ob er die Flanke nach innen ziehen soll, spielt er aber nächstes Mal zurück an den Strafraum. Portugal nimmt ein bisschen das Tempo raus jetzt momentan. Zum vierten Treffer für Ronaldo und Co. hat es trotzdem gereicht. 4:0 steht's für Portugal und Ronaldo gegen Usbekistan.
0: 8:30 der NDR 2 Verkehrsservice für den ganzen Norden, aber zwei Meldungen. A7 Hamburg Richtung Flensburg zwischen Bad Bramstedt und Großnaspe wird der Verkehr an einer Unfallstelle vorbeigeleitet. Dort 3 Kilometer stockender Verkehr. Und die A31 Meppen Richtung Lingen immer noch gesperrt zwischen Geeste und Wiedmarschen nach einem Unfall vor einiger Zeit. Das heißt, bis auf Weiteres kann also noch ein klein bisschen dauern. Die Umleitung dort für euch wäre die U60. Gute und sichere Fahrt für euch.
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0: Jupp, dann machen wir doch mal einen schönen Rundflug über Norwegen, über Deutschland, über Kanada und haben Robin mit dabei aus Norwegen, Alex Samson und Malik Harris haben wir auch noch mit dabei. Die legen los in dieser halben Stunde. Ich bin Dirk, wünsche euch einen richtig schönen Abend mit uns.

Denn der 2 Verkehrsservice aktuell. Achtung, auf der A29 Wilhelmshaven-Ahlhorner Heide zwischen Oldenburg-Ohmstede und Kreuz Oldenburg-Ost werden Gegenstände auf die Fahrbahn geworfen. Der Verkehrsservice mit einer dringenden Meldung. Die A29 Wilhelmshaven-Ahlhorner Heide. Achtung, in beiden Richtungen zwischen Oldenburg-Ohmstede und Kreuz Oldenburg-Ost werden Gegenstände auf die Fahrbahn geworfen.

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Malik Harris wieder mit einer schönen neuen Single, Lie to Me. Der Mann, man hört es, der mag Musik und der weiß, wie man mit Musik spielt und damit umgeht, damit es Leute begeistert. Und wenn man ihn auf der Bühne sieht, er ist immer noch ein absoluter Sonnenschein. Sollte man mal erlebt haben. NDR 2, Soundcheck, neue Musik am Dienstagabend. Gleich mit Michael Schulte, den kennen wir ja auch. Hat auch für uns mal beim Eurovision Song Contest gestartet. Und das aber ziemlich erfolgreich, nämlich Platz 4 geholt damals. Vorher aber Wim mit Reim auf dich.

Filia, everybody knows. Filia kommt aus Wien und ich finde, die Nummer hörte sich auch mal richtig cool an. Schönen Abend, NDR 2. Am Dienstag mit dem Soundcheck neue Musik. Der geht nun auch schon so langsam zu Ende. Aber erstmal geht's ab nach London zu einer, naja, wie nennen wir sie? Einige sagen Indie-Rock, einige sagen Pop, aber auf jeden Fall eine Band, die in London auf sich aufmerksam gemacht hat. Letztes Jahr kam ihr erstes Album raus. Die Band heißt Leap und macht Musik, die nach vorne geht. Allergies heißt die Nummer, danach Dagny auch noch. Wir schauen mal kurz zur WM. Portugal führt souverän gegen Usbekistan, 10 Minuten vor Schluss mit 4:0. Und ich bin Dirk, ich wünsche euch einen wunderschönen Abend. Und dann sehen wir uns und hören wir uns bald wieder, oder? So machen wir das. Bis dann.

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1: Um 21 Uhr mit Martin Seiler. Das deutsche Rentensystem steht vor einer tiefgreifenden Erneuerung. Die Empfehlungen der Rentenkommission sollen schnell und 1:1 umgesetzt werden. Das kündigten Bundeskanzler Merz und Sozialministerin Baas heute an. Aus Berlin, Markus Preis.
2: Also schnell, das wäre wenn dann im Herbst. Das ist heute klar geworden, das ist der Zeitraum, wo es die Gesetze geben soll. Ob es genau so umgesetzt wird, das muss man sehen. Die Fraktionen sagen natürlich, wir gucken uns das an, also die Abgeordneten im Bundestag. Wir werden auch noch darüber diskutieren, aber es gibt schon den Willen. Aber es gibt eben auch Kritik an einzelnen Punkten, zum Beispiel von den Arbeitgebern, die eben kritisieren, dass sie da mehr belastet werden. Oder aus der Gastronomie, wo natürlich viele Minijobber sind, die sollen künftig nämlich auch volle Rentenbeiträge zahlen.
1: Die in Westeuropa herrschende Hitzewelle erreicht in diesen Tagen auch Norddeutschland. Mit den Temperaturen steigt auch der Wasserverbrauch. Einige Kommunen rufen ihre Bürger schon zum Wassersparen auf, um Engpässen vorzubeugen. Aus der NDR-Nachrichtenredaktion Christiane Rüther.
3: Das warme Wetter hat in Kiel schon dazu geführt, dass dort gestern so viel Trinkwasser an einem Tag verbraucht wurde, wie schon seit 6 Jahren nicht mehr. Ein Engpass droht nach Angaben der Stadtwerke nicht. Um das Netz nicht zusätzlich zu belasten, sollte man aber bei Verbrauchsspitzen morgens und abends nach Möglichkeit nicht den Rasen sprengen oder den Pool im Garten befüllen. Die Stadtwerke Norderstedt raten, lieber zu duschen als zu baden und die Pflanzen entweder sehr früh am Morgen oder spät am Abend zu gießen. Auch in Niedersachsen rufen angesichts der hohen Temperaturen erste Städte und Landkreise zum sparsamen Umgang mit Wasser auf, so zum Beispiel die Stadt und der Landkreis Osnabrück.
1: Die Ukraine hat nach eigenen Angaben eine Eisenbahnbrücke, ein Kraftwerk und weitere wichtige Infrastrukturziele auf der von Russland annektierten Halbinsel Krim angegriffen. Das Verteidigungsministerium in Kiew teilte mit, Drohnen hätten ein Öllager am Wärmekraftwerk Kertsch im Osten der Krim, ein Umspannwerk im Westen sowie eine Verteilstation für Flüssigerdgas in Simferopol getroffen. Teile der Halbinsel waren nach Angaben des örtlichen Energieversorgers ohne Strom. In Frankfurt am Main sind die Michelin-Sterne für die deutsche Spitzengastronomie vergeben worden. Insgesamt gibt es nun 339 Sterne-Restaurants im Land. Aus Frankfurt, Roman Warschauer.
4: Insgesamt erhielten 25 Restaurants deutschlandweit ihren ersten oder einen weiteren Stern. Mit dem L.A. Jordan in Deidesheim in der Pfalz kam ein 12. Drei-Sterne-Restaurant dazu. Die höchste Auszeichnung, die der Guy Michelin vergibt. 4 Restaurants erkochten sich bundesweit erstmals 2 Sterne, 2 davon allein in Frankfurt. Und 20 Küchenchefs konnten sich über ihren ersten Stern freuen.
1: Das waren die Nachrichten. Das Wetter in Norddeutschland, morgen und am Donnerstag viel Sonne und trocken bei 30 bis 35 Grad, an der See um 24 Grad. Es ist 21.03 Uhr.
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5: Achtung, in beiden Richtungen auf der A29 Wilhelmshaven-Ahlhorner Heide. Zwischen Oldenburg-Ohmstede und Kreuz Oldenburg-Ost werden Gegenstände auf die Fahrbahn geworfen. A1 Osnabrück Richtung Münster. Die Einfahrt Flughafen Münster-Osnabrück ist bis morgen 6 Uhr gesperrt. A2 Hannover-Berlin. Die Anschlussstelle Helmstedt-Zentrum ist wegen Bauarbeiten bis 26. Juni ca. 15 Uhr gesperrt. Die A31 Meppen Richtung Lingen ist zwischen Geeste und Wiedmarschen nach einem Unfall bis auf Weiteres gesperrt. Empfohlene Umleitung U60.
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6: Mit Michael Reifsteck, hallo. 5:0 ist das Endergebnis zwischen Portugal und Usbekistan bei dieser Fußballweltmeisterschaft. 2 Tore von Ronaldo darunter. Portugal schlägt Usbekistan 5:0. Und wir spielen jetzt Reim dich. Das ist unser Quiz, bei dem sich in 30 Sekunden alle 6 Antworten reimen sollten, damit ihr gewinnt. Spielt ihr es mit uns? Dann meldet euch jetzt unter 07221 2011. Das ist unsere Nummer. 07221 2011. Jetzt für Reim dich. Und hier sind Kygo, Khalid und Griffin mit Save My Love.
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The Way You Lie, Eminem und Rihanna. 5:0 für Portugal gegen Usbekistan bei der WM. Das ist gut, aber noch kein Rekord. Trotzdem gibt es auch heute wieder neue Rekorde zu vermelden. Das ist ein Kampf der Rekorde bei dieser Weltmeisterschaft zwischen zwei großen Stars.

des internationalen Fußballs, Lionel Messi und Cristiano Ronaldo. Gestern hat ja schon Messi Miroslav Klose allein den Rekord abgenommen, was die meisten Tore bei Weltmeisterschaften angeht. Und gleichzeitig hatte er Ronaldo bei dieser Weltmeisterschaft schon den Rekord abgenommen, bei den meisten verschiedenen Weltmeisterschaften getroffen zu haben. So, und jetzt ist Ronaldo aber wieder vorne. Denn Ronaldo hat heute zweimal getroffen und damit hat er jetzt bei 6 verschiedenen Weltmeisterschaften jeweils mindestens ein Tor geschossen. Das ist schon ziemlich viele. Wer weiß sie alle? Alle 6 Weltmeisterschaften von Cristiano Ronaldo? 2006 in Deutschland, 2010 in Südafrika, 2014 in Brasilien, 2018 in Russland, 2022 in Katar, 2026 in Mexiko, Kanada und in den USA. Messi war zwar auch bei all diesen WMs dabei, hatte aber 2010 tatsächlich kein Tor gemacht. Deswegen führt diese Liste mit Toren bei 6 WMs jetzt tatsächlich Cristiano Ronaldo an. Auf der Rangliste stehen übrigens auch 2 Deutsche mit jeweils 4 Weltmeisterschaften. Uwe Seeler und Miroslav Klose. Und ansonsten findet man solche Rekorde eher in der Gegenwart. Die Spieler, die bei den meisten Weltmeisterschaften überhaupt teilgenommen haben, sind alle 2026 noch dabei. Und wir wissen, warum das so ist. Früher wurden die Menschen einfach nicht so alt.

0: Burn Brighter ist der aktuelle Hit von ADMT.
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0: Wir spielen Reim dich mit Alex aus Münster. Hallo Alex.
2: Ja, hallo, guten Abend.
0: Du bist gerade vom Schwimmen zurückgekommen. Hast du den Feierabendtarif der Freibäder genutzt?
2: Nee, tatsächlich nicht mal. Bei uns in Münster gibt es ja den Dortmund-Ems-Kanal. Das ist ja quasi das Freibad für alle. Und das hat auch noch ein bisschen bessere Öffnungszeit.
0: Das ist ja wunderbar. Dann kann man zu jeder Tages- und aber nicht zu jeder Nachtzeit, oder? Irgendwann machen die auch dicht.
2: Nein,
0: beziehungsweise der offizielle Teil vermutlich.
2: Ja, ich sag mal, einen offiziellen Teil gibt es eigentlich nicht. Es ist einfach die Badewanne für ganz Münster.
0: Das ist natürlich, bei den Temperaturen würde es mich nicht wundern, wenn da nachts auch noch Badebetrieb ist dann.
2: Ja, man sieht es zumindest noch vereinzelt dann. Gerade an so warmen Tagen, wo es gar nicht irgendwie abkühlt, immer noch gern genommen.
0: Wir spielen jetzt Reim dich, nachdem du schön abgekühlt bist und dein Kopf auch kühl und konzentriert sein müsste. Und wüssten gerne von dir gleich die Antworten auf 6 Fragen. Alle Antworten müssen sich aufeinander reimen und das Ganze innerhalb einer Zeit von 30 Sekunden. Wenn es dir gelingt, gewinnst du, wenn nicht, dann nicht. Und wenn sich was nicht reimt, dann fresse ich dich. Versuchen wir es.
2: Alles klar, prima.
0: Also, 30 Sekunden, reim dich. Welches Spielgerät muss bei der gerade laufenden WM ins Tor getreten werden?
2: Der Ball.
0: Worin wohnen Tiere auf einem Bauernhof?
2: In einem Stall.
0: Wo findet man die internationale Raumstation?
2: Im Weltall.
0: Was hört man, wenn ein Luftballon platzt?
2: Ein Knall.
0: Was lösen die Kommissare in einem Krimi?
2: Ein Fall.
0: Welche Wellen erreichen unser Ohr, wenn wir etwas hören?
2: Schall.
0: Na also. Yay! Das war's schon, Alex. Und da war sogar noch massig Zeit übrig.
2: Ja, prima.
0: Glückwunsch, das ging schnell und war gut. Und damit bist du unser Gewinner und bekommst einen kleinen Überraschungspreis von uns.
2: Ja, cool. Vielen Dank.
0: Bleib cool und hab eine schöne Nacht. Tschüss.
2: Alles klar, ihr auch. Ciao, ciao.

Eine Eilmeldung aus dem Verkehrszentrum. Vorsicht auf der A3 Frankfurt-Würzburg zwischen Offenbacher Kreuz und Offenbach. Hier sind in beiden Richtungen Kinder auf der Fahrbahn. Das ist die A3 Frankfurt-Würzburg. Vorsicht, es sind Kinder zwischen Offenbacher Kreuz und Offenbach.

0: Texas und Inner Smile. Gleich Tampa City und Self-Aware und wir stimmen uns auf das nächste Fußballspiel mit den nächsten Fußballhits ein.
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4: In der Nacht ist es trocken bei Temperaturen zwischen 10 Grad in Stralsund und 18 Grad in Osnabrück. Der Mittwoch bringt uns wieder den Sommer mit viel Sonne und kaum Wolken. In Schleswig-Holstein ziehen auch mal dichtere Wolken durch. Es bleibt aber auch da meistens trocken. Dazu gibt es 27 Grad in Flensburg und bis 35 Grad in Meppen. Und es bleibt sommerlich. Auch am Donnerstag steigen die Temperaturen bis auf 35 Grad. Am Freitag geht es dann sogar noch ein paar Grad nach oben und wir bekommen bis zu 38 Grad.
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5: Vorsicht bitte auf der A1 Bremen Richtung Hamburg. Zwischen Sittensen und Heidenau liegen Gegenstände. A1 Osnabrück Richtung Münster. Die Einfahrt Flughafen Münster-Osnabrück ist bis morgen 6 Uhr gesperrt. A2 Dortmund Richtung Braunschweig. Zwischen Dreieck Hannover West und Hannover Lahe 3 Kilometer Stau. A30 Osnabrück Richtung Bad Oeynhausen. Die Ausfahrt Löhne ist wegen Bauarbeiten bis 13. Juli 19 Uhr gesperrt. Die A31 Meppen Richtung Lingen ist zwischen Geeste und Wiedmarschen nach einem Unfall bis auf Weiteres gesperrt. Empfohlene Umleitung U60.
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Undressed von Somber. Hier ist Pop, die Abendshow, zusammen in HR3, NDR2, SR1, WDR2 und MDR Jump. Das alles von SWR3. Jetzt mit neuer Musik von Ray Dalton aus Kalifornien, der mit internationalen Hits und Zusammenarbeiten bekannt geworden ist. Mit Madcon hat er Don't Worry gemacht. Vorher schon mit Macklemore, Can't Hold Us. Und inzwischen kennen wir ihn von

0: ist es eigentlich noch viel länger. Er ist in Deutschland bekannter als in seinem Heimatland und hat jetzt einen neuen Song namens Go That High. Künstler geben gerne zu, welcher ihr Lieblingssong ist, wenn man sie nach einem Lieblingssong aus ihrem Gesamtwerk fragt. Meistens nennen sie ihren aktuellen, wenn überhaupt. Aber Ray Dalton ist auf Instagram sehr offen bei der Frage, was seine Lieblingszeile aus seinem neuen Song ist.
1: My favorite line is I ain't afraid to go that high.
0: I ain't afraid to go that high. Also ich habe keine Angst, so weit, so hoch zu gehen.
1: I'll do whatever I have to
0: er sagt, das spricht ihn richtig an, weil es ausdrückt. Ich habe keine Angst vor irgendwas. Ich mache, was auch immer ich tun muss, um mich gut zu fühlen.
1: To achieve the things that I want in
0: und um geliebt zu werden und um zu lieben.
1: Never give up mentality.
0: Und um die Dinge im Leben zu erreichen, die er erreichen will, das erinnert ihn daran, niemals aufzugeben, sagt Ray Dalton in diesem neuen Hit Go That High.

Got That High. Ich wiederhole, Go That High. Entschuldigung, ich hatte einen Buchstaben zu viel drin. Den müssen wir abziehen, der war doppelt. Go That High ist neu von Ray Dalton. Hier ist Pop, die Abendshow.

Abendshow. Gleich geht's bei der Fußball-Weltmeisterschaft weiter. In 9 Minuten ist Anstoß für die Partie Ghana gegen England. Im Stadion am Spielort sind die Engländer eindeutig in der Überzahl. Hier bei uns sind die Fußballhits sehr, sehr ausgewogen, denn wir stimmen uns immer gerne ein mit Songs aus beiden Ländern vor oder zu Beginn eines Spiels. Und ihr werdet nicht drauf kommen, welchen Fußballhit aus England wir gleich spielen werden. Aber wir fangen an mit einem aus Ghana, der tatsächlich für diese WM frisch aufgenommen wurde von Kofi Kinata, ein Star in Ghana. Sein Song hat 700.000 Streams auf YouTube. Das klingt jetzt nicht viel, weil wir feiern immer Milliardenrekorde, aber Ghana ist jetzt nicht so die Weltmacht in der Musik. Und da ist das eine große Zahl. Kofi Kinata besingt den ghanaischen Fußball und viele Namen von Stars aus vergangenen Zeiten sind drin, weil er bewusst einen zeitlosen Fußballhit schaffen wollte. Da

dieses Jahr derjenige, der die offizielle Anfeuerungshymne für die ghanaische Nationalmannschaft geschrieben und gesungen hat. Das haben wir gespielt, Black Stars, weil gleich Ghana gegen England spielt. Und ich habe gesagt, ihr kommt nicht drauf, welchen Song wir für England spielen. Seid ihr auch nicht, denn wir spielen heute nicht Three Lions. Wir haben uns ja in den vergangenen Wochen immer mal wieder darüber amüsiert, dass die deutsche Fußballnationalmannschaft zu Fußballweltmeisterschaften selbst singen musste, hier mit den Village People. Und da hatten es die Engländer lange Zeit nicht besser. Hier hat die englische Nationalmannschaft von 1990 zusammen mit New Order gesungen. World in Motion. Sie nannten sich England New Order. Das ist der Hit heute.

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1: Um 22 Uhr mit Marc Geißler. Die Empfehlungen der Rentenkommission stoßen auf Lob, aber auch auf Kritik. Union und SPD haben angekündigt, die Vorschläge vollständig umsetzen zu wollen. Kern der Reform ist eine neue Kapitalrente, mit der die Altersvorsorge langfristig stabilisiert werden soll. Zustimmung kommt aus der Wirtschaft, die auf schnelle Entscheidungen drängt. Skepsis gibt es dagegen aus den Ländern und von Gewerkschaften, vor allem wegen der geplanten Abschaffung der abschlagsfreien Frührente. Die internationale Seeschifffahrtsorganisation IMO plant die Evakuierung von mehr als 11.000 Seeleuten aus der Region der Straße von Hormus. Sie sitzen dort fest, weil der Iran-USA-Krieg den Schiffsverkehr stark beeinträchtigt hat. Die UN-Organisation will die Aktion gemeinsam unter anderem mit dem Iran, dem Oman sowie den USA umsetzen. Die nötigen Sicherheitsgarantien legen vor, hieß es. Der Gourmetführer Guide Michelin hat am Abend in Frankfurt die Sterne für die Spitzengastronomie verliehen. Die Auszeichnung gilt als eine der wichtigsten unter Gastwirten. Bei einem Stern ist das Restaurant laut dem Gourmetführer einen Stopp wert, bei zwei einen Umweg und bei drei eine ganze Reise. Aus Frankfurt, Roman Warschauer.
2: Insgesamt erhielten 25 Restaurants deutschlandweit ihren ersten oder einen weiteren Stern. Und somit gibt es unter dem Strich 339 Sterne-Restaurants in Deutschland. Das ist eins weniger als 2025. Mit dem L.A. Jordan in Deidesheim in der Pfalz kam ein 12. Drei-Sterne-Restaurant dazu. Zudem gab es 4 neue Zwei-Sterne-Restaurants, 2 davon alleine in Frankfurt. Und 20 Küchenchefs konnten sich über ihren ersten Stern freuen.
1: Der portugiesische Fußballnationalspieler Cristiano Ronaldo hat einen weiteren Rekord aufgestellt. Der 41-Jährige erzielte am Abend beim 5:0-Sieg gegen Usbekistan einen Doppelpack und ist damit der erste Spieler, der bei 6 Weltmeisterschaften getroffen hat. ARD-Sportreporter Philipp Hofmeister.
3: Der klare Sieg gegen den überforderten WM-Neuling Usbekistan war so überzeugend wie verdient. Mann des Tages in der ausverkauften Arena von Houston war der Superstar persönlich, Cristiano Ronaldo. Abgefeiert von den Fans bei jedem Ballkontakt, traf gleich 2-mal. Nuno Mendes, Rafa Leao und ein Eigentor des usbekischen Keepers sorgten für den 5:0 Endstand. Portugal und Cristiano Ronaldo deuten damit erstmals ihr volles Potenzial an und haben ab sofort wieder das Ziel Gruppensieg vor Augen.
1: Das Wetter für Deutschland. Heute Nacht ist es teils klar, teils wolkig. Anfangs gibt es im Süden noch vereinzelt Schauer oder Gewitter. Ansonsten bleibt es trocken. Tiefstwerte zwischen 21 und 8 Grad. Auch morgen wieder hochsommerlich bei Temperaturen zwischen 28 und 38 Grad. Und so geht's dann auch am Donnerstag und am Freitag weiter. Die Zeit, es ist 22.03 Uhr.
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4: Vorsicht bitte auf der A39 Hamburg Richtung Lüneburg. Zwischen Winsen-Ost und Handorf liegen Gegenstände. A2 Dortmund Richtung Braunschweig. Zwischen Dreieck Hannover-West und Hannover-Lahe 3 Kilometer Stau. A30 Osnabrück Richtung Bad Oeynhausen. Die Ausfahrt Löhne ist wegen Bauarbeiten bis 13. Juli 19 Uhr gesperrt. Die A31 Meppen Richtung Lingen ist zwischen Geeste und Wiedmarschen nach einem Unfall bis auf Weiteres gesperrt. Empfohlene Umleitung U60.
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5: Mit Michael Reufsteck, hallo, und wir fangen an mit Miles Smith, dessen offizielles Debütalbum am vergangenen Wochenende erschienen ist. Der hat etliche Hits angesammelt in den vergangenen 2 Jahren und es gab auch schon ein paar EPs, also Extended Plays von ihm. Mehr als eine Single, weniger als ein Album. Aber all die Hits, die er hatte, sind auf diesem Debütalbum jetzt drauf, inklusive des allerersten, den er hatte, 2 Jahre her, Stargazing. Weswegen sich dieses Debütalbum eigentlich schon fast anfühlt wie ein Best-of-Album.
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0: Writings on the Wall, toller Hit von Role Model in Pop, der Abendshow. Hallo zusammen, wir sind Bremen 4, SR1, WDR 2, MDR Jump, HR3, NDR 2 und SWR 3. Ein Algorithmus hat mir heute eine Anzeige für ein Lego-Bauset ins Handy gespült, weil mein ständiger Beschatter Google offenbar irrtümlich annimmt, dass nur weil ich in meiner Freizeit gern barfuß in Legosteine reintrete, dass ich mich auch für deren Zusammenbau interessiere. Aber ich muss zugeben, es hat mich dann doch interessiert, denn der Bausatz in der Werbung war der Fußball-WM-Pokal. Und die Vorstellung, so einen zu Hause stehen zu haben, war dann doch ganz verlockend. Dann habe ich gesehen, was der Bauklötze-Pokal kostet. Und jetzt weiß ich, man muss erst den echten WM-Pokal gewinnen. Und dann kann man sich von dem Preisgeld den aus Lego leisten.
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0: I Want It All von Queen and Pop, der Abendshow. Jetzt mit neuer Musik von Tove Lo zusammen mit Stromae. Tove Lo kennt ihr vor allen Dingen von diesem Hit. Habits, ihr Durchbruch aus dem Jahr 2014. Jetzt gerade im Jahr 2026 ist sie in Deutschland auf Promotour, um für ihr neues Album zu trommeln, das sie für September angekündigt hat. Und sie ist eine der wenigen, die sich über die Hitze hier bei uns in Deutschland gerade freut.
1: No, I love it. I love the European summer.
2: Ich liebe den Sommer in Europa, auch wenn ich die meiste Zeit in Los Angeles bin, wo jeden Tag die Sonne scheint. Der Sommer hier erinnert mich nochmal mehr an den Sommer in Schweden, wo ich herkomme. Es gibt mir gerade so ein richtiges Sommerferiengefühl.
1: Feel that like summer holiday.
0: Und sie kann sich auch ein bisschen zurücklehnen, als wäre sie im Urlaub. Ein absolutes Highlight in ihrer Musikkarriere ist gerade passiert: die Zusammenarbeit mit Stromae. Mit dem wollte sie schon lange zusammenarbeiten. Die beiden haben dieselbe Verlegerin in den USA und Tove Lo hat zu ihr gesagt: Ich würde so gern was mit Stromae machen. Und du bist die einzige Person, die ich kenne, die auch ihn kennt. Connecte uns doch mal bitte. Hat sie gemacht. Tove Lo und Stromae haben angefangen, sich Musikschnipsel hin und her zu schicken. Ein paar Jahre lang, bis es irgendwann Zeit für Tove Lo's neues Album war und sie den gemeinsamen Song fertig gemacht haben. Das erste Mal gesehen haben sie sich dann tatsächlich erst beim Videodreh.
1: We actually met for the first time in Paris like a few weeks ago.
2: Wir haben uns tatsächlich das erste Mal vor ein paar Wochen in Paris getroffen. Wir haben da das Musikvideo gedreht, das jetzt dann fertig ist. Er ist wirklich toll. Er war, wie ich es erwartet hatte. Ich hatte ihn ja schon ein paar Mal live gesehen bei seinen Shows. Er wirkt da sehr natürlich immer auf der Bühne. Und so ist er tatsächlich auch, wenn man ihn trifft. Er hat eine sehr starke künstlerische Aura, aber ist wirklich sehr herzlich. Und sein Bruder Luke, der auch viel Kreatives für ihn macht. Oh, die beiden sind einfach tolle Menschen. Ich bewundere ihren Geschmack sehr.
1: Their taste I really admire. So, it was exciting.
0: Das ist der gemeinsame Song, ganz neu von Tove Lo und Stromae. Des Fleurs.

0: De Fleur ist neu von Tove Lo und Tromai. Und hier ist noch ein ganz wichtiger Fakt über Tove Lo, den wir euch nicht unterschlagen wollten. Hängt nochmal mit dem Wetter zusammen, bei den Temperaturen. Lieber ein kaltes Eis oder ein Bier?
1: I like ice cream, but I'm kind of like, if it's like a day off, like going to a park and just like have ice cream. But I'm a bit more like, I'd rather have a cold beer than an ice cream.
0: Lieber kaltes Bier, das war noch wichtig. Trag's gern bei Wikipedia ein. Hier ist die Swedish House Mafia, Don't You Worry Child.

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1: In der Nacht ist es trocken bei Temperaturen zwischen 10 Grad in Stralsund und 18 Grad in Osnabrück. Meistens ist es auch sternenklar. Der Mittwoch bringt uns wieder den Sommer mit viel Sonne und kaum Wolken. In Schleswig-Holstein ziehen auch mal dichtere Wolken durch. Es bleibt aber auch da meistens trocken und es wird noch heißer. Dazu gibt es 27 Grad in Flensburg und bis 35 Grad in Meppen. Und es bleibt sommerlich. Auch am Donnerstag steigen die Temperaturen bis auf 35 Grad. Am Freitag geht es dann sogar noch ein paar Grad nach oben und wir bekommen bis zu 38 Grad.
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2: Vorsicht bitte auf der A2 Hannover Richtung Dortmund. Zwischen Launau und Rehren steht ein defekter LKW. A1 Osnabrück Richtung Münster. Die Einfahrt Flughafen Münster-Osnabrück ist bis morgen 6 Uhr gesperrt. A2 Dortmund Richtung Braunschweig. Zwischen Dreieck Hannover West und Hannover Lahe 3 Kilometer Stau. A30 Osnabrück Richtung Bad Oeynhausen. Die Ausfahrt Löhne ist wegen Bauarbeiten bis 13. Juli 19 Uhr gesperrt. Die A31 Meppen Richtung Lingen ist zwischen Geeste und Wiedmarschen nach einem Unfall bis auf Weiteres gesperrt. Empfohlene Umleitung U60.
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0: Hallo, hier ist Pop, die Abendshow, und es gibt einen neuen Weltrekord im Schreien. Dieses Thema besprechen wir jetzt mit Theresa Seiter aus unserem Abendshow-Team. Ein Australier hat jetzt die Lautstärke eines startenden Jets geschrien. Und das ist ein neuer Rekord, den er damit aufgestellt hat.
1: Ich finde den Kontrast sehr schön, den du gerade herstellst zum Schreien.
0: Wir können aber auch gerne in normaler Lautstärke sprechen.
1: Joseph McGrail Baitup heißt der. 58 ist er, kommt aus Canberra in Australien und ist eigentlich Stadtschreier, also ehrenamtlich.
0: Ah, dann macht er das beruflich.
1: Ehrenamtlich schreit er.
0: Aber dann hat er natürlich Vorteile. Das ist so, wie wenn H.P. Baxter von Scooter mitgemacht hat.
1: Genau. Ich weiß nicht, ob der auch 122,4 Dezibel geschafft hätte.
0: Wie viele Fußballfelder sind das denn?
1: Was?
0: Also abstrakte Zahlen werden ja immer gern in Fußballfelder umgerechnet, damit wir uns was darunter vorstellen können.
1: Aber doch nicht die Lautstärke.
0: Ja, ich weiß, wir haben auch schon gesagt, es ist ungefähr so viel wie ein startender Jet, aber könntest du es vielleicht dann noch in Rockkonzerte oder Krankenwagensirenen umrechnen?
1: Gerne, es ist so laut wie ein Rockkonzert oder eine Krankenwagensirene, wenn du nah dran bist.
0: Ah ja, gut zu wissen.
1: Das ist der lauteste je verzeichnete Schrei von einer Einzelperson.
0: Das wiederum liegt aber nicht nur daran, dass H.P. Baxter nicht mitgemacht hat, sondern wahrscheinlich auch daran, dass Babys noch nicht mitmachen dürfen, weil sie minderjährig sind. Kann das sein?
1: Das kann sehr gut sein. Ja. Er hat es übrigens gar nicht geübt. Also er sagt, man kann das nicht üben. Man muss es sich für den Tag aufheben. 7 Anläufe hat er gebraucht, um die 122,4 Dezibel zu erreichen, nur für ein einziges Wort.
0: Das ist interessant. Marathonläufer laufen ja auch keinen ganzen Marathon in der Vorbereitung. Wenn er nur ein einziges Wort geschrien hat, hat er in der Vorbereitung also nicht mal ein ganzes Wort geschrien. Welches Wort hat er geschrien?
1: Now, also jetzt.
0: Now. Das ist natürlich mit seinem sehr, sehr offenen A viel, viel einfacher laut zu schreien als das deutsche jetzt.
1: Ja, das stimmt.
0: Zischen kannst du nicht so. Also er hat Now geschrien. Also,
1: ja. Das ist, wir wurden gebeten, das nicht im Radio vorzumachen. Oh. Die Ansage war, egal wie ihr diese Geschichte erzählt, bitte schreit nicht. Also stellt es euch gerne vor.
0: Ah. Okay, wir stellen es uns vor. Ganz leise.

0: Giant Rooks und Wanted Back, neuer Hit von denen. Es ist 0:0. Das ist der Halbzeitstand zwischen England und Ghana bei der Fußballweltmeisterschaft. Und dann ist noch das hier.
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0: Der Bahnverkehr ist offenbar in ganz Deutschland eingestellt. Es gibt einen großräumigen technischen Ausfall des Zugfunkes. Es gibt noch keine offizielle Bestätigung der Bahn, zum Beispiel in ihrer eigenen App. Sie reagiert bisher auch nicht auf unsere Nachfragen. Aber der Verkehrsverbund Rhein-Ruhr berichtet, dass es einen bundesweiten Ausfall gibt. Der Zugbetrieb sei bundesweit eingestellt und das Ende sei im Moment noch nicht abschätzbar. Wir haben inzwischen auch schon von mehreren Menschen gehört, die in Zügen feststecken. Und das ist dann auch alles, was wir im Moment wissen. Aber es sieht so aus, als sei großräumig, möglicherweise tatsächlich bundesweit, im Moment der Zugbetrieb eingestellt. Sobald wir mehr wissen, erfahrt ihr es.

eine Eilmeldung aus dem Verkehrszentrum. Achtung in beiden Richtungen auf der A28 Bremen-Oldenburg zwischen Ganderkesee Ost und Raststätte Haßbruch Nord. Hier werden Gegenstände auf die Fahrbahn geworfen. Nochmal A28 Bremen-Oldenburg. Achtung in beiden Richtungen zwischen Ganderkesee Ost und Raststätte Haßbruch Nord. Hier werden Gegenstände auf die Fahrbahn geworfen.

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1: Um 23 Uhr mit Marc Geißler. Bundesarbeitsministerin Baas kann die Kritik an den Vorschlägen der Rentenkommission teilweise nachvollziehen. Im ZDF sagte sie am Abend, da seien schwere Brocken für die SPD dabei, aber man müsse auch das Gute hervorheben.
2: Aber am Ende ist es eine Kommission, die jetzt wirklich sich alle Elemente angeschaut hat. Und ich will sagen, für die, die nicht so lange arbeiten können, hat die Kommission ja Vorschläge vorgesehen, dass sie sagt, wir wollen die Erwerbsminderungsrenten verbessern, eine neue Berufsunfähigkeitsrente für die, die nicht so lange arbeiten können. Es sind gute Elemente auch drin, die das, was jetzt vielleicht negativ gesehen wird, auch ersetzen können. Und daran werden wir arbeiten.
1: Zuvor waren die Vorschläge der Rentenkommission auf ein geteiltes Echo gestoßen. Zustimmung kommt vor allem aus der Wirtschaft zur geplanten Kapitalrente, die Altersvorsorge langfristig stabilisieren soll. Länder und Gewerkschaften kritisieren dagegen insbesondere die geplante Abschaffung der abschlagsfreien Frührente. Wegen einer IT-Störung fahren aktuell bundesweit keine Züge. Das hat eine Sprecherin der Deutschen Bahn soeben der Deutschen Presseagentur mitgeteilt. Für den Moment würden alle Züge an den Bahnhöfen zurückgehalten, bis eine sichere Weiterfahrt gewährleistet werden könne. Es komme daher zu Verspätungen und Ausfällen. In Brüssel haben Menschenrechtsgruppen gegen die Gespräche zwischen EU-Vertretern und den islamistischen Taliban protestiert. Eine Sprecherin von Amnesty International sagte bei der Protestaktion vor dem Hauptquartier der EU-Kommission, es sei unfassbar, dass die EU versuche, Menschen nach Afghanistan abzuschieben, wo die Lage immer gefährlicher werde. Ein Taliban-Sprecher sprach von einem historischen Besuch. US-Außenminister Rubio wirbt in der Golfregion für das Abkommen mit dem Iran zur Beendigung des Krieges. Er ist am Abend in den Vereinigten Arabischen Emiraten angekommen und wird in den kommenden Tagen nach Kuwait und Bahrain weiterreisen. Rubio sagte in Abu Dhabi, die Sorgen der Golfstaaten würden dabei sicher zur Strafe kommen. Eine umstrittene Einlassregelung in einem Freibad in Halle sorgt aktuell bundesweit für Aufsehen. Menschen, die nicht genug Deutsch sprechen, dürfen laut dem Betreiber nicht in das Bad, weil diese möglicherweise die Baderegeln nicht verstehen. Dagegen geht die Stadt Halle jetzt vor. Sie hat den Betreiber dazu aufgefordert, die Regelung zurückzunehmen. Ein Sprecher sagte, ein Vorgehen, das als ausländerfeindlich wahrgenommen werden könne, würde das Ansehen der Stadt beschädigen. Das Wetter für Deutschland heute in der Nacht teils klar, teils wolkig. Anfangs gibt es im Süden noch vereinzelt Schauer oder Gewitter, ansonsten bleibt es trocken. Tiefstwerte zwischen 21 und 8 Grad. Morgen ebenfalls wieder hochsommerlich. Temperaturen zwischen 28 und 38 Grad. Genauso bleibt es dann auch am Donnerstag und am Freitag. Viel Sonne und nur eine geringe Gewittergefahr. Und in diesem Moment ist es 23:03 Uhr.
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3: In beiden Richtungen auf der A28 Bremen-Oldenburg. Zwischen Ganderkesee Ost und Raststätte Hasbruch Nord werden Gegenstände auf die Fahrbahn geworfen. Vorsicht bitte auf der A37 Hannover-Messe Richtung Burgdorf. Im Kreuz Buchholz in der Überleitung zur A2 Richtung Braunschweig steht ein defekter LKW. A2 Dortmund Richtung Braunschweig. Zwischen Dreieck Hannover-West und Hannover-Lahe 3 Kilometer Stau. Die A31 Meppen Richtung Lingen ist zwischen Geeste und Wiedmarschen nach einem Unfall bis auf Weiteres gesperrt. Die Umleitung führt über die U60.
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4: Mit Michael Reifsteck. Und mit Harry Styles und American Girls.
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1: Der Bahnverkehr ist deutschlandweit eingestellt. Das hat die Bahn mittlerweile bestätigt. Und es betrifft Fernzüge, Regionalzüge und S-Bahnen. Alles steht still wegen einer Störung im Funkverkehr. So viel wissen wir. Wie viel wissen die Menschen, die drinstecken? Eine von denen, die in einem stehengebliebenen Zug steht, sitzt oder sich ein bisschen die Beine vertritt, ist ARD-Fernsehmoderatorin Lena Ganschow. Hallo Lena.
2: Moin.
1: Wie vertreibst du dir jetzt die Zeit?
2: Also tatsächlich kann ich ein bisschen rumlaufen, denn vor ein paar Minuten hat man hier die Türen geöffnet, denn wir hatten das große Glück, tatsächlich an einem Bahnhof zum Stehen zu kommen. Und deswegen sind jetzt mit mir zusammen, ja, ich würde sagen, schätzungsweise 80, 90 Leute, vielleicht sind es auch ein paar mehr, draußen und laufen auf und ab in der Hoffnung, dass es irgendwann vielleicht doch noch weitergeht.
1: Wir wissen nicht, wie viele Züge auf offener Strecke stehen geblieben sind. Die Bahn sagt, dass die Züge jetzt erstmal in den Bahnhöfen zurückgehalten werden, bis die Störung behoben ist. Möglicherweise habt ihr andere Informationen bekommen?
2: Bisher auch erstmal noch nicht. Also wir wissen noch nicht, ob und wenn ja, wie es von hier weitergehen könnte. Eine Möglichkeit scheint wohl tatsächlich zu sein, auf dem Weg zu fahren. Das habe ich ehrlich gesagt bisher noch nicht gehört und auch noch nicht ausprobiert. Das wäre für mich dann eine Premiere. Wie genau das aussehen soll, ich bin gespannt. Im Moment stehen wir.
1: Also Autofahrer fahren auch auf Sicht, aber die sind in der Regel nicht auf eingleisigen Strecken unterwegs, was es im Bahnverkehr ja dann doch durchaus gibt. Wie ist die Stimmung unter denen, die mit dir unterwegs sind?
2: Ich würde sagen, grundsätzlich gelassen. Ein paar haben zwar hektisch nach Hotels gesucht hier in der Umgebung, einige sind auch schon mit Taxis weg. Wiederum andere sind einfach auch im Zug geblieben und sind eben nicht jetzt an der frischen Luft. Und einige wenige, die haben sich wirklich total gefreut, dass wir ausgerechnet hier in Gelnhausen zum Stehen kamen, denn die mussten genau hier hin. Das heißt, die sind möglicherweise sogar früher zu Hause als ursprünglich geplant.
1: Ach so, weil Gelnhausen eigentlich bei dieser Verbindung kein Stopp gewesen wäre.
2: Absolut.
1: Ja gut, aber es gibt noch keine Infos über Ersatzbusse, die rangeschafft werden oder Infos, wo in Hotels ihr von der Bahn organisiert unterkommen könntet.
2: Bisher wissen wir leider noch nicht, wie es für uns weitergeht.
1: Lena Ganschow,

Eine Eilmeldung aus dem Verkehrszentrum. Achtung, ein Falschfahrer auf der A6, A620, Saarbrücken-Saarlouis zwischen Dreieck Saarbrücken und Saarbrücken-West-Spangenbrücke. Hier kommt euch ein Falschfahrer entgegen. Bitte fahrt äußerst rechts und überholt nicht. Auf der A6, A620, Saarbrücken-Saarlouis zwischen Dreieck Saarbrücken und Saarbrücken-West-Spangenbrücke. Ein Falschfahrer, Vorsicht in beiden Richtungen.

Bomb Funk MCs und Freestyler. Hier ist Pop, die Abendshow. Wie der nächste Song klingt, liegt jetzt wieder in eurer Hand. Es ist diesmal allerdings eigentlich nur ein Star, der mit seinem Hit dreimal kommt. Eigentlich haben wir drei verschiedene Interpreten. Das ist streng genommen heute vielleicht auch der Fall, wie man es nimmt. Es ist Birdie. Keeping Your Head Up ist ein großer Hit von ihr. Birdie ist die Sängerin, die wir in jedem Fall hören werden. Aber wir hören einen Remix davon. Nur welchen? Auf jeden Fall tanzbar mit Beats. Aber wer hat den besten Drop? Angebot 1. Der Topic Remix. Angebot 2. Der Remix von Don Diablo.

0: Welcher dieser Biests versetzt euch in die beste Laune heute Abend? Dann entscheidet ihr jetzt unter 0722212011. Wir machen es mal ein bisschen anders als sonst. In jedem Fall Birdie, aber von wem geremixt? 1, 2 oder 3, Topic oder Don Diablo? Meldet euch unter 0722212011 und entscheidet jetzt. Hallo, wer ist da?
1: Hi, hier ist Eva aus Bremen.
0: Eva, was darf sein?
1: Die 3, bitte.
0: Einmal die 3 machen wir vielleicht. Hallo, wer ist da?
2: Hallo, Volker aus Ahrweiler. Ich wünsche mir die 1.
0: Einmal die 1. Danke, Volker. 0722212011. Ihr entscheidet live. Hallo, wer ist da?
3: Hallo, Sarah hier, die 3.
0: Auch die 3. Jonas Blue kriegt deine Stimme. Dankeschön. Wer ist jetzt dran?
4: Hallo, ich bin die Sabine.
0: Sabine?
4: Die Nummer 3.
0: Auch die Nummer 3? Dann hören wir jetzt den Jonas Blue Remix von Birdies Keeping Your Head Up. Dankeschön.
4: Ciao.

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3: In der Nacht ist es trocken bei Temperaturen zwischen 10 Grad in Stralsund und 18 Grad in Osnabrück. Meistens ist es auch sternenklar. Der Mittwoch bringt uns wieder den Sommer mit viel Sonne und kaum Wolken. In Schleswig-Holstein ziehen auch mal dichtere Wolken durch. Es bleibt aber auch da meistens trocken. Dazu gibt es 27 Grad in Flensburg und bis 35 Grad in Meppen. Und es bleibt sommerlich. Auch am Donnerstag steigen die Temperaturen bis auf 35 Grad. Am Freitag geht es dann sogar noch ein paar Grad nach oben und wir bekommen bis zu 38 Grad.
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4: Achtung, in beiden Richtungen auf der A28 Bremen-Oldenburg. Zwischen Ganderkesee Ost und Raststätte Hasbruch Nord werden Gegenstände auf die Fahrbahn geworfen. A2 Dortmund Richtung Braunschweig. Zwischen Dreieck Hannover West und Hannover Lahe 3 Kilometer Stau. A30 Osnabrück Richtung Bad Oeynhausen. Die Ausfahrt Löhne ist wegen Bauarbeiten bis 13. Juli 19 Uhr gesperrt.
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0: Und wie ist eigentlich der Abend im durchschnittlichsten Ferienclub der Welt? Wir schalten zur heutigen Durchsage von Entertainment-Direktor Knut.
1: Hallo Cluburlauber, hier spricht wieder euer Knutti. Und auch heute haben wir ein High-Value-Entertainment für euch. 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Und schon eine Einladung für morgen früh. Um 4.30 Uhr führen wir im großen Schlafsaal unsere neue Schreckschussanlage vor. Wir wünschen euch eine geruhsame Urlaubsnacht. Euer Knutti.
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Hier ist Pop, die Abendshow. Aktuell, wir haben schon darüber berichtet, dass der Bahnverkehr in ganz Deutschland eingestellt wurde. Das betrifft Fern- wie Nahzüge. Inzwischen informiert die Deutsche Bahn auch selbst ihre Kunden darüber auf ihrer Seite und in ihrer App. Seit ein paar Minuten steht dort, dass die Techniker mit Hochdruck daran arbeiten, die Störung zu beheben. Diese Störung ist eine solche im internen Bahnfunkverkehr. Das ist der digitale Bahnfunk GSMR, der für die Kommunikation der Stellwerke mit den Lokführern zuständig ist und der auch dafür da ist, dass Notrufe über diesen Funk gesendet werden können. Schon allein deshalb muss aus Sicherheitsgründen der Verkehr eingestellt werden, wenn dieser Kommunikationsweg nicht mehr möglich ist. Viele Züge stehen offenbar auch noch auf offener Strecke. Die Bahnchefin Evelyn Pallas hat ein Interview gegeben, in dem sie sagt, sie arbeiten jetzt zunächst mal daran, die Züge, die auf offener Strecke sind, in die Bahnhöfe zu bekommen, damit die Reisenden dort aussteigen können. Die private Eisenbahngesellschaft Metronom hat dazu aufgerufen, keine Reisen anzutreten. Wer eine geplante Reise im Moment hat, diese zu verschieben. Denn bisher ist, so die Bahnchefin, das Problem noch nicht gefunden. Die Lösung demnach auch natürlich noch nicht. Aber wie gesagt, man arbeitet mit Hochdruck daran. Bis auf Weiteres ist der Bahnverkehr in ganz Deutschland eingestellt.

What It Feels Like von Toby Romeo und You Not Us. Immer noch 0:0 zwischen England und Ghana bei der WM. Es läuft bereits die Nachspielzeit. 6 Minuten sind angekündigt, 2 davon sind schon rum. Rum ist auch Pop, die Abendshow mit Michael Reufsteck. Danke fürs Zuhören. Gleich die Popnacht mit Ben Streubel. Und leider gab es auch heute Abend wieder ein paar Themen, zu denen wir nicht mehr gekommen sind. Wir hatten noch vor, eine Lesung von Briefen aus dem Kummerkasten von Avataren. Die Frage, welche Zusatzausbildung benötigen Pantomimen mit Kindern, um am Elternsprechtag teilnehmen zu können? Und eine Werkschau der Wandmalereien der Kinder dieser Pantomimen. Naja, vielleicht beim nächsten Mal. Gute Nacht.

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1: Um 0 Uhr mit Wolfgang Berger. Wegen einer Funkstörung ist der Zugverkehr nach Angaben der Deutschen Bahn bundesweit eingestellt worden. Die Ursache für die Störung des Bahnfunksystems GSMR ist noch unklar. Aus Frankfurt am Main, Andreas Gerlach.
2: Auch wie lange das Problem noch bestehen wird, kann die Bahn nicht sagen. Die Techniker arbeiteten mit Hochdruck daran, das Problem zu beseitigen. GSMR gibt es seit 1992. Es ist eine spezielle Mobilfunktechnik, die vor allem Steuerungsdaten übermittelt. Damit können Lokführer aber auch zum Beispiel mit den Stellwerken telefonieren. Das GSMR-Netz zählt zur kritischen Infrastruktur, wie zum Beispiel auch Stromnetzbetreiber.
1: Das deutsche Rentensystem steht vor einer tiefgreifenden Erneuerung. Die Empfehlungen der Rentenkommission sollen schnell und 1:1 umgesetzt werden. Das kündigten Bundeskanzler Merz und Sozialministerin Baas an. Aus Berlin Markus Preis.
3: Also schnell, das wäre wenn dann im Herbst. Das ist heute klar geworden. Das ist der Zeitraum, wo es die Gesetze geben soll. Ob es genau so umgesetzt wird, das muss man sehen. Die Fraktionen sagen natürlich, wir gucken uns das an, also die Abgeordneten im Bundestag. Wir werden auch noch darüber diskutieren, aber es gibt schon den Willen. Aber es gibt eben auch Kritik an einzelnen Punkten, zum Beispiel von den Arbeitgebern, die eben kritisieren, dass sie da mehr belastet werden. Oder aus der Gastronomie, wo natürlich viele Minijobber sind, die sollen künftig nämlich auch volle Rentenbeiträge zahlen.
1: Der heutige Tag ist der heißeste in Frankreich seit Beginn der Wetteraufzeichnungen gewesen. Wie der staatliche Wetterdienst Météo France meldet, lag die landesweite Durchschnittstemperatur bei 29,8 Grad Celsius. Auch in den kommenden Tagen bleibt es extrem heiß. Mancherorts werden Rekordtemperaturen von über 44 Grad Celsius erwartet. In mehr als der Hälfte des Landes gilt inzwischen die höchste Hitzewarnstufe rot. Auch auf Norddeutschland kommt in den nächsten Tagen eine Hitzewelle zu. In der Fußball-Weltmeisterschaft haben England und Ghana unentschieden gespielt. Die beiden Teams kamen nicht über ein 0:0 hinaus. Vorher hatte Portugal seinen ersten Sieg eingefahren. Das Team um Superstar Cristiano Ronaldo gewann gegen Außenseiter Usbekistan mit 5:0. Dabei gingen zwei der Tore auf das Konto Ronaldos. Der 41-Jährige hat damit als erster Spieler überhaupt bei 6 Weltmeisterschaften getroffen. Das waren die Nachrichten. Und hier noch das Wetter in Deutschland. Häufig klar und trocken, im Süden vereinzelt Schauer, Tiefstwerte 22 bis 11 Grad. Tagsüber heiter und trocken, im südlichen Bergland später einzelne kräftige Gewitter. Höchstwerte 28 bis 38, an der See um 24 Grad. Am Donnerstag warm bis heiß bei 22 bis 39 Grad. Freitag meist trocken, im Westen später leichte Schauer und Gewitter, 31 bis 40 Grad, auf den Inseln etwas kühler. Es ist 0:03 Uhr.
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4: A1 Osnabrück Richtung Münster. Die Einfahrt Flughafen Münster-Osnabrück ist bis morgen 6 Uhr gesperrt. A2 Dortmund Richtung Braunschweig. Zwischen Dreieck Hannover-West und Hannover-Lahe 3 Kilometer Stau. A2 Hannover-Berlin. Die Anschlussstelle Helmstedt-Zentrum ist wegen Bauarbeiten bis 26. Juni ca. 15 Uhr gesperrt. A30 Osnabrück Richtung Bad Oeynhausen. Die Ausfahrt Löhne ist wegen Bauarbeiten bis 13. Juli 19 Uhr gesperrt.
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5: Mit Ben Sträube, so Ventilatoren wieder auf Hochtouren. Ich habe die Schuhe schon mal ausgezogen und fühle mich ganz wohl, ehrlich gesagt, um 0:04 Uhr. Ihr auch, wir sind die nächsten 5 Stunden zusammen.
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0: Hier ist die Popnacht. So schön, dass wir alle wieder zusammen sind. Ich zähl mal durch, wer jetzt sich gerade in einem Zug aufhält. Der hat natürlich nicht so viel Spaß. Vielleicht habt ihr es mitbekommen. Es gibt in ganz Deutschland eine große Bahnstörung, so nennt sich das. Also das heißt, es fährt kein einziger Zug mehr. Bundesweit ist der Zugverkehr wegen einer Funkstörung vorübergehend eingestellt, heißt es bei der Bahn. Und natürlich haben wir auch einen Experten, einen Superbahn-Experten. Das ist Niklas Hoth. Guten Morgen, lieber Niklas.
1: Guten Morgen.
0: Gute Nacht viel mehr. Ne? Ja. Jetzt musst du dir die Nacht auch mal um die Ohren schlagen, weil du ja Bahnexperte bist. In diesem Fall, ich habe ja auch schon viel erlebt bei der Bahn, du auch. Verspätungen kennen wir alle, aber dass kein einziger Zug mehr fährt, was ist denn jetzt kaputt?
1: Ja, das ist schon eine sehr außergewöhnliche Situation. Du hast es gerade schon gesagt, der Zugfunk ist gestört. Und das ist eben ein Riesenproblem, denn der Zugfunk ist das zentrale Kommunikationsmittel, womit die Lokführer, die vorne im Zug sitzen, kommunizieren. Zum Beispiel mit den Stellwerken und den Betriebszentralen und auch die Züge untereinander. So, und dieser Zugfunk, der ist auch dafür da, dass Notrufe abgegeben werden. Also meinetwegen, da ist Personen im Gleis, alle Züge anhalten. Und das ist natürlich so sicherheitsrelevant, dass wenn der ausfällt, du den Zugverkehr nicht guten Gewissens laufen lassen kannst.
0: Wie muss man sich das vorstellen? Das heißt also, du bist unterwegs jetzt zwischen Frankfurt und Köln und plötzlich kommt eine Durchsage, Achtung, stehen bleiben, dann steht man irgendwo auf offener Strecke.
1: Richtig, das ist, also so ist es normalerweise, wenn es funktioniert, dann macht der Lokführer eine Durchsage, alle Züge anhalten. Jetzt war es so, dass die Bahn das so halbwegs geordnet gemacht hat. Also die Züge sind schon nochmal bis zum nächsten Bahnhof weitergefahren, da dann aber jetzt geendet. Also sollten jetzt eigentlich keine Züge auf freier Strecke stehen, sondern zumindest irgendwo am Bahnsteig. Aber da geht's halt nicht weiter.
0: Und was bedeutet das für die Passagiere, wenn ich jetzt da drin bin, bei, ich meine, gefühlten 40 Grad, das steigt ja dann auch noch ein bisschen. Die Klimaanlagen werden irgendwann vielleicht mal abgeschaltet, weil zu wenig Strom da ist, oder?
1: Nee, davon ist nicht auszugehen. Nee, das ist eine Zugfunkstörung. An sich die restliche Infrastruktur funktioniert, Strom ist da, aber es geht halt einfach nicht weiter. Und für Fahrgäste ist das natürlich blöd. Und bei so einer Riesengeschichte. Also so viele Busse kann man über Nacht natürlich gar nicht organisieren, dass da jetzt überall mit Bussen man weiterkommt. Die Bahn sagt gerade selbst, sie versucht Taxi- und Hotelgutscheine zu organisieren, aber bei einem komplett eingestellten Zugverkehr in ganz Deutschland kann man sich das vorstellen, das kann natürlich bei Weitem nicht für alle Reisenden funktionieren.
0: Da liegt auch kein Notfallprogramm für einen solchen Fall vor. Weiß man denn mal so hinter den Kulissen, wenn du vielleicht mit jemandem gesprochen hast, ob da vielleicht ein Hackerangriff oder sowas vorliegt?
1: Ja, es gibt gerade so erste Gerüchte. Die Bahn sagt selbst, sie kennt mittlerweile die Störung. Im DB-Navigator schreibt sie von einer IT-Störung. Und was so Gerüchte sagen, ist, dass da irgendwie so ein Software-Update schiefgegangen ist. Müssen wir nochmal abwarten, aber klingt gerade erstmal nicht danach, dass da irgendwer mit böser Absicht dahinter steht, sondern eher, ja, blöder Unfall, möchte man sagen.
0: Also, Großstörung bei der Deutschen Bahn. Es fährt kein einziger Zug mehr. Heute Nacht lasst's bleiben, wenn ihr auf die Idee kommen solltet, in einen Zug zu steigen. Sucht euch andere Möglichkeiten oder ruft direkt bei mir an, hier bei der ARD Popnacht. Wir halten euch auf dem Laufenden. Infos auch auf tagesschau.de.

Zurück nach Westerland und gleich ins Meer springen. Das ist das, was wir uns jetzt vorstellen heute an diesem 24.06. Das ist insofern ein tolles Datum. Es ist nämlich auch in 6 Monaten genau Heiligabend. So, das wünscht sich vielleicht so der ein oder andere, der sehr schwitzt. Ansonsten, ihr habt es mitbekommen, es fährt kein einziger Zug gerade in Deutschland. Das heißt, es passt natürlich auch zu diesem Gedenktag heute, der Tag des Fußes. Das heißt, der Fuß wird heute besonders geehrt. Liegt auch daran, weil es ist das wichtigste Körperteil, vor allen Dingen für die Balance. Da ist der große Zeh verantwortlich. Wenn wir den nicht haben, dann fallen wir um, so sagen Experten. Ich weiß, ich würde mir zutrauen, auch ohne großen Zeh zu stehen, aber ich will es auch gar nicht erst probieren. Beide Füße zusammen haben 250.000 Schweißdrüsen, nur dass ihr es mal gehört habt. Also man möchte gar nicht wissen, wenn Menschen im Zug, da sind wir wieder, die Füße so hochlegen auf den Sitz gegenüber, was dort alles sich absondert und was da runterläuft. Also selbst wenn die Schuhe ausgezogen sind, ich mag's nicht. So, bin dagegen. Petition unterschrieben in diesem Moment. Und natürlich so ein Fuß oder so beide Füße laufen 160.000 Kilometer dreimal um die Erde im Laufe ihres Lebens. Das wäre jetzt auch ein Argument dafür, dass man sagt, man beerdigt die Füße extra nochmal. Das hätten sie verdient. Aber soweit sind wir nicht. Das ist der Neue von Charlotte Cardin. The Way We Touch in der Pop.

0: Johnny Puth, One Call Away. Heute Nacht ist ja nicht die Nacht der Bahnfahrer. Also wir haben eine Großstörung in Deutschland bei der Deutschen Bahn. Das heißt, da fährt kein einziger Zug. Eben haben wir schon darüber ausführlich gesprochen mit einem Bahnexperten. Funkstörung im Zugverkehr, das ist der Grund. Jetzt kam die Meldung, dass die ersten Züge wieder losgefahren sind. Also man arbeitet daran, das Ganze wieder zu beheben. Wir halten euch natürlich hier auf dem Laufenden in der Popnacht. Und was auf den Straßen los ist, das in einer Minute.
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4: In der Nacht ist es trocken bei Temperaturen zwischen 10 Grad in Stralsund und 18 Grad in Osnabrück. Der Mittwoch bringt uns wieder den Sommer mit viel Sonne und kaum Wolken. In Schleswig-Holstein ziehen auch mal dichtere Wolken durch. Es bleibt aber auch da meistens trocken. Dazu gibt es 27 Grad in Flensburg und bis 35 Grad in Meppen.
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5: A1 Osnabrück Richtung Münster. Die Einfahrt Flughafen Münster-Osnabrück ist bis morgen 6 Uhr gesperrt. A2 Dortmund Richtung Braunschweig. Zwischen Dreieck Hannover-West und Hannover-Lahe 3 Kilometer Stau. A2 Hannover-Berlin. Die Anschlussstelle Helmstedt-Zentrum ist wegen Bauarbeiten bis 26. Juni ca. 15 Uhr gesperrt.
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0: Und die am meisten unterschätzte Höchsttemperatur heute in Hessen. 33 Grad in Obershausen. Hier ist die Popnacht. Ich bin Ben Sträuble.
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0: Hier ist die Popnacht. Tausende Menschen in Deutschland sitzen immer noch in Zügen fest, weil es eine Großstörung bei der Deutschen Bahn gibt. Da funktioniert das Funksystem nicht und deswegen stehen alle Züge still. Man sagt nach ersten Meldungen, es sind wieder ein paar Züge losgefahren, aber da sind so viele Menschen betroffen gewesen, die also irgendwo ein Ziel hatten. Auch ARD-Kollegen haben das Recht auf Freizeit und so sind sie in ihrer Freizeit auch mal in einem Zug unterwegs, wie Daniel Brocke aus Iserlohn. Guten Morgen, Daniel.
1: Guten Morgen, gute Nacht,
0: wie auch immer. Ja, du bist also losgefahren in Siegen nach der Arbeit und hast gedacht, jetzt aber schön Freizeit, Füße hoch, ne? Und wie ist es dir denn ergangen mit dieser Störung?
1: Ja, ich hatte die Hoffnung, also die ersten drei Haltestellen ging es auch, so die ersten 15, 20 Minuten. Und dann haben wir auf einmal angehalten, oder sind wir angehalten und dann hieß es so, das war es jetzt erstmal auf unbestimmte Zeit. Wie lange wir jetzt hier stehen, keine Ahnung. Ja, und dann war natürlich erstmal das große Gucken, wie komme ich jetzt nach Hause, weil das war natürlich auch die letzte Bahn, die gefahren ist und hat sich dann schwierig gestaltet.
0: Und das war freier Strecke irgendwo, oder?
1: Nee, wir waren zum Glück gerade im Bahnhof.
0: Ja, okay.
1: Und dann hat er gehalten und da war dann irgendwie auch klar, der steht ganz schön lange hier. Und dann kam die Durchsage.
0: Also man hätte also aussteigen können dann oder waren die Türen zu?
1: Nee, da waren die Türen offen. Da ist es auch, wer will, kann jetzt auch direkt aussteigen, weil da ist keine Hoffnung, dass wir jetzt in den nächsten Minuten weiterfahren.
0: Und wie hast du dich entschieden? Wie bist du weitergekommen?
1: Ich wurde dann zum Glück abgeholt von meiner Familie. Die hat sich dann von zu Hause aus auf den Weg gemacht, hat mich dann da eingesammelt. War jetzt auch gute 2 Stunden Fahrt für die, aber Gott sei Dank haben sie es gemacht.
0: Ja, da lernt man seine Familie nochmal neu kennen, ne? So, die anderen haben da nicht so viel Spaß gehabt, weil ich habe das auch schon mal erlebt, dass ein Zug nicht weitergefahren ist, dann heißt ja, wo kriegt man ein Taxi her? Da gibt es keine mehr. Da muss man Fahrgemeinschaften bilden, Leute ansprechen, also wirklich, ne?
1: Wobei ich sagen muss, das hat wirklich offensichtlich sehr gut funktioniert. Da haben sich auch viele fremde Menschen zusammengetan und haben sich dann welche Sammeltaxen genommen, um irgendwie weiter voranzukommen. Und da hatte ich so das Gefühl, dass der Zusammenhalt da unter Fremden auch echt gut war.
0: Bundesweite Zugstörung bei der Bahn. Daniel Brocke hat es geschafft, ist in Iserlohn angekommen zu Hause. Dann mach dir eine gute Nacht und erhol dich jetzt.
1: Das mache ich. Danke.

Teddy swims in der Popnacht. Oh, das ist kultisch hier. Wenn das mal die Britney Spears ist. You drive me crazy. Hier ist die Popnacht.

Yeah, Britney Spears, kultischer Song in der Popnacht. Jetzt hat uns gerade hier Mario geschrieben aus Bochum. Digger Mario nennt er sich hier. Hallo Popnacht-Team, in Bochum höre ich wieder Züge fahren. Das ist ja schön, wir haben ja diese Großstörung bei der Bahn. Und Dagi aus Kirchheim Text schreibt, spiel doch mal einen Bahn-Song. Einen schönen Zugsong. Da gibt es ja eine Menge. Zum Beispiel den Sonderzug nach Pankow oder Last Train to London, ELO, Runaway Train, Soul Asylum, der Downtown Train von Rod Stewart. Am meisten passend wäre ja wahrscheinlich, es fährt ein Zug nach nirgendwo. Aber sie meint, super wäre doch zum Abreagieren für alle, die irgendwo in Zügen festsitzen, dieser Song. Das ist der Rock'n'Roll Train. AC/DC ist die Popnacht.

Hey, stay here, ist die Popnacht. Ach, das war ein Fußballabend, der war nicht so dolle, ne? Also England, Ghana 0-0, da gibt es Stimmen, die sagen, das war das langweiligste Spiel überhaupt. Und heute spielen noch Panama, Kroatien, Kolumbien gegen Kongo. Und ein richtiger Fußballsong darf natürlich auch nicht fehlen. Los, los, die, die, Shakira und Burner Boy in der Popnacht.

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1: Um 1 Uhr mit Wolfgang Berger. Wegen einer Funkstörung ist der Zugverkehr nach Angaben der Deutschen Bahn am späten Abend bundesweit vorübergehend eingestellt worden. Inzwischen läuft er in einigen Regionen langsam wieder an. Die Bahn hat die Ursache für die Störung des Bahnfunksystems GSMR nach eigenen Angaben identifiziert. Genauere Informationen zur Ursache wurden aber bislang nicht genannt. Aus Frankfurt am Main, Andreas Gerlach.
2: Die Techniker arbeiteten mit Hochdruck daran, das Problem zu beseitigen. GSMR gibt es seit 1992. Es ist eine spezielle Mobilfunktechnik, die vor allem Steuerungsdaten übermittelt. Damit können Lokführer aber auch zum Beispiel mit den Stellwerken telefonieren. Das GSMR-Netz zählt zur kritischen Infrastruktur, wie zum Beispiel auch Stromnetzbetreiber.
1: Die Bundesregierung will die 33 Empfehlungen der Rentenkommission schnell umsetzen. Kanzler Merz erklärte bei der Übergabe, nichts tun sei keine Option. Arbeitsministerin Baas sagte, man könne es sich nicht erlauben, einzelne Maßnahmen herauszunehmen. Kritik kam unter anderem von den Gewerkschaften. Der Deutsche Gewerkschaftsbund beklagte, dass die abschlagsfreie Rente mit mindestens 45 Beitragsjahren abgeschafft werden soll. Der US-Senat hat einer Resolution zugestimmt, die weitere Militäreinsätze gegen den Iran ohne Zustimmung des Kongresses blockieren soll. Die Kammer wird von den Republikanern dominiert. Das Repräsentantenhaus hatte die Resolution schon Anfang des Monats verabschiedet. Beide Kammern des Kongresses stellen sich damit gegen weitere Iran-Einsätze ohne Mandat des Parlaments. Bei der Fußball-Weltmeisterschaft beginnt in diesen Minuten die Partie Kroatien gegen Panama. Zuvor kam England gegen Ghana nur zu einem torlosen Unentschieden. Aus dem ARD-WM-Team Michael Küster.
3: England hat überraschend den vorzeitigen Einzug in die K.O.-Runde verpasst. Das Team von Trainer Thomas Tuchel kam gegen kampfstarke Ghana nicht über ein 0:0 hinaus. Damit bleibt es in Gruppe L weiter spannend. Schon am Abend hat Portugal in Gruppe K Usbekistan mit 5:0 geschlagen. Dabei hat Cristiano Ronaldo mit 2 Treffern einen neuen Rekord aufgestellt. Als erster Spieler der Geschichte hat er in 6 verschiedenen WM-Turnieren getroffen. Kolumbien kann am frühen Morgen mit einem Sieg über die Demokratische Republik Kongo vorzeitig das 16. Finale buchen. Der Ball rollt in Guadalajara um 4 Uhr.
1: Das waren die Nachrichten. Und das Wetter in Deutschland. Häufig klar und trocken, im Süden vereinzelt Schauer, Tiefstwerte 22 bis 11 Grad. Tagsüber heiter und trocken, im südlichen Bergland später einzelne kräftige Gewitter. Höchstwerte 28 bis 38, an der See um 24 Grad. Am Donnerstag warm bis heiß bei 22 bis 39 Grad. Am Freitag meist trocken, im Westen später leichte Schauer und Gewitter. 31 bis 40 Grad, auf den Inseln etwas kühler. Es ist 1:03 Uhr.
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4: Vorsicht bitte auf der A37 Hannover-Messe-Burgdorf. Zwischen Missburg und Kreuz Hannover-Buchholz laufen Tiere. A1 Osnabrück Richtung Münster. Die Einfahrt Flughafen Münster-Osnabrück ist bis morgen 6 Uhr gesperrt. A2 Dortmund Richtung Braunschweig. Zwischen Dreieck Hannover-West und Hannover-Lahe 3 Kilometer Stau. A30 Osnabrück Richtung Bad Oeynhausen. Die Ausfahrt Löhne ist wegen Bauarbeiten bis 13. Juli 19 Uhr gesperrt.
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5: Mit Ben Streubel. So, wir halten euch natürlich weiter auf dem Laufenden, was bei der Deutschen Bahn so los ist mit ihrem fehlgeschlagenen Software-Update und warum diese Großstörung da gerade so stattfindet. Aber die ersten Züge rollen ja auch wieder und wie es dann da aussieht, das hören wir in einer halben Stunde von unserem Bahnexperten. Ansonsten gleich werden wir einen sehr lauten Hit spielen. Das ist eigentlich der Lenkradklopfer, aber natürlich auch für gefrustete Lokführer kann es auch ein Klopfer sein für, was haben die, einen Steuerknüppel, ne? Steuerknüppelklopfer kann es auch sein. Also wer irgendwo jetzt zuhört, ist gefrustet wegen irgendeines Ausfalls, darf natürlich gerne mal ein bisschen auf irgendwas rumtrommeln. Unter 07221 2011 sammle ich Hit-Vorschläge ein. Wir suchen den lautesten Hit 07221 2011, den Lenkradklopfer, und Deutschland entscheidet dann über eure Vorschläge. 07221 2011.
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2: Hier in der Popnacht kommen die Vorschläge aus Baden-Württemberg und Niedersachsen. Tanja aus Hannover, guten Morgen.
3: Ja, guten Morgen.
2: Und du bist unterwegs, nicht mit dem Zug heute Nacht, glücklicherweise.
3: Nein.
2: In deinem LKW, du bist schon einige Kilometer gefahren. Ne? Wo bist du rumgekommen?
3: Ich bin von Hannover aus hier in Ruhrpott nach Oberhausen und bin dann über Neuss jetzt gerade auf dem Rückweg nach Hannover wieder.
2: Ja, und alles gut? Bei dir läuft alles, ne?
3: Ja, um die Uhrzeit brauchst du dir keine Sorgen machen, nee, auf der Bahn.
2: Da gibt es doch keine Funkstörung bei dir. Hast du eigentlich noch ein Funkgerät? Gibt es sowas noch in deinen Kreisen?
3: So, ja, gibt es in den Kreisen,
2: Kanal 9, hier, hallo, hier ist das da.
3: Ja, Stichwort Sprachbarriere, aber es gibt es noch und es wird auch noch benutzt, das stimmt.
2: Ist auch lustig, macht bestimmt auch Spaß. So, du hast ja ausgesucht von Kiss, I Was

0: Das ist Vorschlag Nummer 1 für Tanja aus Hannover und Markus aus Bonn. Der ist zu Hause und beobachtet Züge tatsächlich aus seinem Fenster. Du bist an der Bahnstrecke, lebst du, Markus?
1: Ja, ja, richtig, in Südstadt und ich beobachte hier im Kreis.
0: Ja.
1: Also leere Züge, die hier vorbeifahren ohne Passagiere.
0: Ah ja, die sind alle schon ausgestiegen und dann fahren sie bei dir. Wo ist das genau? Südstadt, sagst du?
1: Ja, Bonn. Ja, weißt du, so Bonn Hauptbahnhof Südstadt.
0: Ja. Da ist halt okay, und was sind ICEs, Regionalzüge?
1: ICEs und Güterzüge sind ja auch bekanntlich leer.
0: Muss ja alles koordiniert werden jetzt mal wieder, ne?
1: Ja, also staunen die sich alle hintereinander.
0: Ja, und das ist lustig. Züge auf der Suche nach Gästen.
1: Genau.
0: Ja, das ist so, kann auch mal so rum sein. So, du hast ja ausgesucht von Dead or Alive, You Spin Me Round.

aber diese beiden Songs, das sind ja große Lenkradklopfer. Welchen sollen wir lauter spielen als alle anderen Hits? You Spin Me Round von Dead or Alive oder vielleicht auch I Was Made for Loving You Baby von Kish 07221 2011. Dead or Alive oder Kish 07221 2011. Markus und Tanja, danke für die Vorschläge. Euch eine gute Nacht. Ciao.

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Und er jammert aber ganz schön, es ist 1.18 Uhr. Vorsicht in beiden Richtungen auf der A1 Hamburg-Bremen. Da sind Menschen auf der Fahrbahn zwischen Harburg und Horster Dreieck. Nach der Swedish House Mafia lösen wir auf, welcher Hit hier der lauteste wird. Der Lenkradklopfer in der Popnacht.

0: Die Swedish House Mafia und Moth to a Flame.
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0: Und die Vorschläge kamen heute aus Nordrhein-Westfalen und aus, was haben wir denn noch mal? Niedersachsen. Tanja aus Hannover war für I Was Made for Loving You Baby und Markus aus Bonn hätte gern You Spin Me Round und Dead or Alive gehört und wir brauchen das Zünglein an der Waage. 50-50 steht es. Und was haben wir hier? WhatsApp Audio. Hallo.
2: Da bin ich heute gerne das Zünglein an der Waage. Spin Me Around, Dead or Alive. And that is it. That is it. Ja. Da geht mein Blutdruck auf über 300. Gib Gummi.

0: Der Lenkradklopfer in der Popnacht. Bei der Deutschen Bahn bewegt sich wieder was. Die Züge fahren wieder. Also die Störung ist angeblich behoben. Wir haben es in den Nachrichten hier in der Popnacht auch schon vermeldet. Verkehr läuft dann Schritt für Schritt wieder an bei der Bahn. Wegen einer Funkstörung ist ja seit gestern Abend 10:30 kein einziger Zug mehr in ganz Deutschland gefahren. Und damit waren sehr viele Menschen auf irgendwelchen Bahnhöfen ganz alleine, sind einfach gestrandet.
1: Also ich war auf dem Rückweg von Hamburg und wollte eigentlich gemütlich nach Köln fahren mit dem ICE. Und dann standen wir in Dortmund und dann hieß es ja, hier geht es jetzt gerade erstmal nicht weiter wegen einer Störung. Ganz deutschlandweit bewegt sich kein Zug und jetzt werde ich abgeholt von meinem Bruder.
2: Also ich arbeite hier in Heidelberg. Und ich würde gerne nach Hause fahren, nach Heilbronn. Genau, und dementsprechend, das war meine letzte Verbindung und jetzt komme ich nicht mehr nach Hause.
3: Also ich glaube, so ein hartes Ding hatte die Deutsche Bahn noch nie. Also schon eine krasse Geschichte. Ich fahre relativ viel in letzter Zeit. Es ist eigentlich gar nicht so schlecht gewesen, aber auch Zugausfall in ganz Deutschland ist schon mega.
0: Ja, das ist mega. Ja, woran hat es denn jetzt gelegen? Sicherheitsbehörden, die sagen, es war keine Sabotage nach RBB-Informationen. Im Moment wird vermutet, dass da ein Update bei der Bahn schiefgegangen ist und deswegen der Funk gestört war, mit dem die Lokführer zum Beispiel dann mit den Stellwerken telefonieren können. Naja, wir halten euch da auch weiter auf dem Laufenden, weil bis alles läuft, das wird noch ein bisschen dauern, noch mehr Infos zur Bahnstörung bekommt ihr auch zum Nachklicken auf tagesschau.de.

0: 32.
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2: In der Nacht ist es trocken bei Temperaturen zwischen 10 Grad in Stralsund und 18 Grad in Osnabrück. Meistens ist es auch sternenklar. Der Mittwoch bringt uns wieder den Sommer mit viel Sonne und kaum Wolken. In Schleswig-Holstein ziehen auch mal dichtere Wolken durch. Es bleibt aber auch da meistens trocken. Und es wird noch heißer. Dazu gibt es 27 Grad in Flensburg und bis 35 Grad in Meppen.
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3: Vorsicht bitte in beiden Richtungen auf der A1 Hamburg-Bremen. Zwischen Harburg und Horster Dreieck sind Personen auf der Fahrbahn. Vorsicht bitte auf der A2 Hannover Richtung Dortmund. Zwischen Rehren und Bad Alsen Ost liegen Fahrzeugteile. Vorsicht bitte auf der A27 Walsrode Richtung Bremen. Zwischen Walsrode West und Verden Ost steht ein defekter LKW. Die A37 Hannover Messe Richtung Burgdorf ist zwischen Missburg und Kreuz Hannover Buchholz gesperrt.
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0: Und die am meisten unterschätzte Höchsttemperatur in Deutschland, Havelberg in Sachsen-Anhalt, 32 Grad. Hier ist die Popnacht, ich bin Ben Streubel.

0: Why is everything so heavy? Warum ist alles immer so schwer? Ja, das wäre ja auch langweilig, wenn alles sehr leicht wäre. Bei der Bahn ist es manchmal mega schwer. Da gibt es dann den Mega-Stillstand und den Mega-Ausfall, wie wir das jetzt gestern Abend bis heute Nacht hinein hatten, nämlich die Funkstörung. Laut Bahn ist es aber wieder repariert und der Verkehr läuft wieder Schritt für Schritt an. Für wahrscheinlich tausende Menschen in Deutschland ist die Zugfahrt heute Nacht und auch gestern Abend dann in die Nacht rein einfach die Hölle gewesen. Man ist an irgendeinem Bahnhof gestrandet. Niklas Hoth ist Bahnexperte. Und wann sind denn die Gestrandeten endlich an ihrem Ziel? Wie lange kann das noch dauern, bis das so einigermaßen organisiert ist?
1: Doch, das kann echt noch ein Weilchen dauern, denn das sorgt ja natürlich jetzt im Nachhinein auch für Probleme, denn die Züge sind erstmal angehalten am nächstbesten Bahnhof. Und jetzt können sie zwar weiterfahren, was so die Infrastruktur angeht, also alles wieder okay, aber da sind ja Lokführer drauf, da sind Zugbegleiter drauf und die haben eine Arbeitszeit und irgendwann dürfen die nicht mehr weiterfahren, so wie eine Lenkzeit quasi. Das heißt, es ist nicht davon auszugehen, dass alle Züge jetzt heute Abend noch ans Ziel fahren können und natürlich ist damit auch der Dienstplan tagsüber komplett auf den Haufen geworfen und ich glaube, heute vor allem im Fernverkehr wird noch ordentliches Chaos herrschen. Irgendwie kann man sich wahrscheinlich dann mal durchschlagen mit manchen Zügen, die fahren werden, aber bei Weitem nicht Normalbetrieb heute im Fernverkehr.
0: Ja, wir haben ja einen Hörer gehört aus Bonn, der wohnt an einer Bahnstrecke in der Nähe des Bahnhofs in der Südstadt und der hat gesagt, er sieht die ganzen Züge vorbeifahren, ICEs, Regionalzüge alle hintereinander, tuckern und alle sind leer. Ja, die müssen ja erstmal irgendwo an ihre Bestimmungsorte oder Startorte wieder hin.
1: Genau, und sie brauchen halt Personal dafür und das ist, glaube ich, das noch größere Problem. Und ja, die Menschen werden wahrscheinlich jetzt gestrandet sein, möglicherweise zum Teil ins Hotel gegangen sein, das geht ja, Fahrgastrechte, aber ob da nicht in manchen Städten die Hotels auch einfach mal dann sehr schnell voll waren, ja, das kann natürlich auch sein.
0: Was würdest du den Pendlern empfehlen, die jetzt zuhören und sagen, ich muss eigentlich um 8 Uhr in den Zug steigen, was weiß ich, in Düsseldorf oder in Köln?
1: Ja, kommt so ein bisschen drauf an, ob es Regionalverkehr oder Fernverkehr ist, aber Berufsverkehr könnte auch im Regionalverkehr, bis sich das eingeruckelt hat, morgen früh echt ein Problem sein mit Ausfällen und größeren Verspätungen. Ich nehme an, da wird es dann im Laufe des Vormittags besser. Fernverkehr wird, wie gesagt, den ganzen Tag schwierig werden. Irgendwie wird man sich durchschlagen können, wenn man zeitkritisch unterwegs ist, mal dann doch gucken, wenn es wirklich einen fixen Termin gibt, wo man da sein muss, ob es da eine Alternative gibt, weil da würde ich mich nicht unbedingt auf die Bahn verlassen.
0: Also der beste Freund wird für Bahnfahrer der DB-Navigator wieder sein, ne?
1: Das sowieso.
0: Es scrollen sich wieder rauf und runter, wie wir das ja auch machen. Also von der Störung her, von der Ursache, sagt man ja, es ist wahrscheinlich keine Sabotage. Gibt es da irgendwie eine neuere Geschichte von dir? Also Update-Problem hat man gehört.
1: Genau, also die Bahn spricht offiziell von einer IT-Störung. Und was ich so höre, ist eben, dass da ein Software-Update schiefgelaufen ist. Das ist natürlich ein bisschen peinlich. Aber immerhin hatte da offensichtlich niemand Böses was als Plan davor und wollte die Bahn da irgendwie sabotieren.
0: Also kein Hack. Niklas Hoth, ARD, Bahnexperte. Wir bleiben dran, halten euch natürlich die ganze Nacht auf dem Laufenden, was den Stillstand bei der Deutschen Bahn betrifft und Infos auch auf tagesschau.de. 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

0: Leak It, der neue Hit von Flo, war das, den wir hier gehört haben, gemeinsam in der Popnacht.
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0: Joris. Und das Leben ist schön. Oder ist es eben scheiße? Es gibt eben diese beiden Seiten. Und für den einen ist es eben nicht so dolle, wenn er im Zug hängt und kommt nicht weiter, weil es eine Störung bei der Bahn gibt. Aber für den anderen, der im Taxi sitzt und darauf wartet, dass sehr viele Fahrgäste irgendwo weit weg gefahren werden möchten, da freut sich natürlich das Taxifahrerherz wie das von Manfred aus Braunschweig. Guten Morgen, Manfred.
1: Guten Morgen, Benni.
0: So, du hast die Sache mal von der anderen Seite gesehen. Also das heißt, bist informiert worden, es gibt eine Störung bei der Bahn, es fährt kein Zug. Und dann?
1: Ja, und dann fährt man halt Richtung Bahnhof, sieht die ganzen Leute da am Servicepoint stehen und gibt sich seinem Schicksal oder versucht das halt ein bisschen zu steuern. Wenn man dann fragt, wenn da jetzt 20 Leute auf einen Zug kommen, wo es hingeht, da sucht man sich natürlich die Fahrten aus. Nach auswärts kann man ja so ein bisschen selektieren, dass man den Wagen vollkriegt, aber jetzt auch nicht großartig seine Arbeitszeit überschreitet.
0: Ja, waren denn genug Taxis da? Wahrscheinlich nicht, ne, für die vielen Menschen
1: in
0: Braunschweig.
1: Nein,
0: auf keinen Fall.
1: Und das wird auch noch so weitergehen, weil die ersten Züge, was ich gesehen habe, fahren in Braunschweig ab Viere. Ja. Und da werden schon einige Schnappatmung haben heute Morgen, wenn sie das nicht mitgekriegt haben, stehen auf und merken, die Züge fahren nicht.
0: Wo bist du denn hingefahren dann mit Fahrgästen von Braunschweig aus?
1: War ein paar Ecken hinter Magdeburg.
0: Ja, ist ja so auch ein guter Auftrag dann, ne?
1: Kann man zufrieden sein, und doch. Das passt genau in meinen Plan rein.
0: Mehrere Stops dann? Hast du also mehrere Leute mitgenommen, die anfahren nach Potsdam?
1: Nein, das war ganz nett von der Deutschen Bahn gemacht, das ging da zum Bahnhof.
0: Okay, also und die Kollegen sind auch alle unterwegs, dann grüße auch alle Taxifahrer, die heute also Großgeschäft haben, ne? Die einen haben Großstörung, die nächsten Großgeschäft. Also insofern war es für dich eine kann man sagen, lukrative Nacht zumindest. Und du hast neue Leute kennengelernt, ne?
1: Die geht ja noch bis halb sieben.
0: Ich
1: habe ja später angefangen.
0: Ja, siehst
1: war
0: du
1: genau
0: mal.
1: Passig.
0: Und ich bin auch noch da. Also, durchhalten, ja? Danke für den Einsatz.
1: Okay.
0: Ciao, Manfred.
1: Tschüss.

Sand. Um 1.56 Uhr noch eine Gefahrenstelle. Bitte aufpassen auf der A1 Bremen in Richtung Osnabrück. Da liegt ein Reifen auf der Fahrbahn. Zwischen Wildeshausen West und Ahlhorner Heide vorsichtig unterwegs sein. Und noch was Romantisches, Tipico Romantico. Sienna Spyro und Die on this Hill.

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1: Um 2 Uhr mit Wolfgang Berger. Wegen einer Funkstörung hat am späten Abend bundesweit der Zugverkehr stillgestanden. Inzwischen fahren nach Angaben der Deutschen Bahn die ersten Züge wieder. Aus der Nachrichtenredaktion Diana Bartani.
2: Betroffen war dem Unternehmen zufolge eine spezielle Mobilfunktechnik namens GSMR, die für den Zugbetrieb von zentraler Bedeutung ist. IT-Experten konnten demnach das Problem beheben. Wie es zu der massiven Störung gekommen ist, hat die Bahn aber noch nicht mitgeteilt. Zurückgehalten wurden an den Bahnhöfen alle Züge des Nah- und Fernverkehrs. Das Bahnpersonal hatte an die Reisenden schon Taxi und Hotel